0: Zeit 2.03 Uhr.
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2: Normaler Verkehr auf den bayerischen Straßen. Wir wünschen weiterhin gute Fahrt.
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2: Okay, komm, kleines Bayern-Rätsel. Was sagt der Andi aus Mittenwald hier?
3: Wenn das der Mutter sagt.
2: Okay, nochmal, irgendwas mit Mutter, oder?
3: Wenn das der Mutter sagt.
2: Ja, genau. Wenn ihr auch gerade liebevolle Fragezeichen in Äuglern habt, dann geht's euch wieder Spracherkennungs-KI. Die hat nämlich auch Probleme, Andis Dialekt zu verstehen. Da kommt nämlich das hier raus.
4: Und die ist den Mutter sagt.
2: Ja, falsch. Und der Andi sagt auch, er hat diese Probleme mit seinem Dialekt auch bei ganz einfachen Dingen, bei der Suche im Netz.
3: Also ich hatte es einmal probiert mit den Google Maps und er hat mich auf Australien geschickt, anstatt da, wo ich
2: Google Maps, herrlich. Aber ich verstehe das schon, der Andi bleibt halt einfach bei seinem niederbayerischen Dialekt, das ist auch gut so. Aber um dem überhaupt gerecht zu werden und vor allem auch den Alltag der Dialektsprechenden zu erleichtern, arbeitet die LMU in München jetzt an einem Projekt, an dem die KI angelernt werden soll.
5: Aber wir hoffen natürlich, dass wir großräumig das irgendwie abdecken können und die KI dann generalisieren kann und lernen kann, dass die ähnlichen Dialekte gleich behandelt werden können.
2: So, und da werden jetzt erstmal Sprachproben genommen, die KI wird gefüttert und soll so Dialekt lernen. Der Vorteil? Könnt ihr euch denken, klar, gerade in der Pflege oder im Alltag kann die KI dann wesentlich besser helfen. Und unsere wunderschönen bayerischen Dialekte bleiben auch erhalten. Jetzt nochmal der hier.
3: Wenn das deine Mutter sagt.
2: Heißt übrigens, wenn das deine Mutter sehen würde. Eieiei.
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1: Normaler Verkehr auf den bayerischen Straßen. Wir wünschen weiterhin gute Fahrt.
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2: Eigentlich wollte der Münchner Sex Sportler werden, trotz seiner musikalischen Familie.
3: Ja, mein Vater ist ein sehr musikalischer Mensch, also spielt von Klavier, Klarinette, Saxophon, relativ viele Instrumente. Mein Bruder hat dann mit Klavier irgendwie angefangen und ich weiß auch nicht, wie so bei mir so richtig der Funken damals nicht übergesprungen ist. Ich war eher so das Kind, was lieber zum Fußballtraining gegangen ist, zum Tennistraining, zum Skifahren.
2: Doch mit 18 erwischt es

0: 6 schaut sich Konzertvideos seiner Lieblingsbands an und weiß, eines Tages wird auch er auf der Bühne vor Publikum spielen. Er bekommt eine Gitarre geschenkt und bringt sich das Spielen selbst bei, ganz ohne Noten. Doch bis zum ersten Gig vergehen noch ein paar Jahre mit einem Wirtschaftsstudium und einem Job bei einer Consulting-Firma. Die Musik bleibt sein Lieblingshobby. Bis Zack an einem Wettbewerb teilnimmt und ins Finale kommt.
1: Ich hatte da natürlich absolut gar keine Erwartungen. Also es war wirklich, wirklich zum Scherz. Und als ich dann gesehen hatte, dass nach, weiß ich nicht, ein paar Wochen so 20.000 Streams, was heutzutage natürlich jetzt vielleicht dem einen oder anderen vielleicht wenig erscheint, aber damit hätte ich überhaupt nicht gerechnet. Und als dann die ersten Auftritte losgingen, war wirklich so das Gefühl, okay, hinter diesen Zahlen stehen wirklich echte Menschen. Und das war wahnsinnig schön.
0: Zack kündigt seinen Job und stürzt sich ins Abenteuer Musik mit stimmungsvollem Gitarrenpop und seiner angenehm dunklen Stimme. So.

0: Jetzt steht seine neue EP an, mit einem Sound, der etwas roher und kantiger klingt und mit Tiefgang, wie in seiner ersten Single Shadows.
1: In Shadows geht es um das Gefühl, am liebsten vor all seinen Ängsten und Unsicherheiten irgendwie wegzurennen. Auch wenn man am Ende bemerkt, dass das alles nicht ganz so einfach ist. Und ja, das ist eine kleine Hommage an dieses Gefühl.
0: Zack, ein spannender Singer-Songwriter, vorgestellt von Dagmar Golle.
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1: Um 3 Uhr mit Christine Beit. Bundeskanzler Merz hat seine Reise zur UN-Vollversammlung in New York in der kommenden Woche abgesagt. Aus Regierungskreisen heißt es, seine Anwesenheit in Berlin sei erforderlich. Hauptstadtkorrespondent Dietrich Kallmeurer berichtet.
2: Der CDU-Chef steht nach dem Wahldebakel seiner Partei in Sachsen-Anhalt unter Druck. In der Partei wird vereinzelt über einen Wechsel an der Spitze diskutiert. Am Sonntag wird zudem in Mecklenburg-Vorpommern und Berlin gewählt. Noch am Wahlabend will Merz mit dem CDU-Präsidium über die Ergebnisse beraten. Für die folgenden Tage sind weitere Sitzungen der Parteigremien geplant. Deutschland wird bei der UNO nun von Außenminister Johann Wadephul vertreten, heißt es weiter. Die Generaldebatte der Vollversammlung gilt als wichtigstes jährliches Treffen der Vereinten Nationen.
1: Die Diskussion über die hohen Spritpreise nimmt nach der Ankündigung von Entlastungen wieder Fahrt auf. Bundeskanzler Merz hatte gesagt, die Regierung werde bald Vorschläge vorlegen. Umweltminister Schneider sprach nun im Ersten von einer möglichen Senkung der Mehrwertsteuer auf Benzin und Diesel. Wie das Redaktionsnetzwerk Deutschland berichtet, fordern die Grünen eine Energiepauschale von bis zu 250 Euro pro Kopf. Diese sollte aus übermäßigen Milliardengewinnen fossiler Konzerne finanziert werden. Aus Kreisen des Wirtschaftsministeriums hieß es, man halte eine Übergewinnsteuer für problematisch. US-Präsident Trump hat die sofortige Schließung des Kennedy Centers in Washington angekündigt. Grund seien dringend notwendige Renovierungsarbeiten in der Kultureinrichtung. Washington-Korrespondent Samuel Jakisch.
3: Die Arbeiten, so Trump weiter, könnten allerdings erst beginnen, wenn sein Name wieder an der Fassade des Gebäudes angebracht werde. Das hatte ein Bundesrichter zuvor erneut untersagt. Der Streit läuft bereits seit Trumps Amtsantritt. Ende vergangenen Jahres hatte der von ihm eingesetzte Vorstand das Haus in Trump Kennedy Center umbenannt. Ticketverkäufe und Spenden brachen daraufhin ein. Schon im August hatte das oberste Kuratorium für eine zweijährige Schließung und die Rückkehr von Trumps Namen gestimmt. Im Mai dieses Jahres erklärte ein Gericht die Umbenennung für rechtswidrig. Allein der US-Kongress dürfe den Namen ändern. Daraufhin wurde der Schriftzug zuletzt wieder entfernt.
1: Die deutschen Volleyballer haben bei der EM in Rumänien ihre erste Niederlage kassiert. Die DVV-Auswahl verlor am Abend 0:3 gegen Frankreich und zieht damit als Gruppenzweiter ins Achtelfinale ein. Dort trifft Deutschland am Wochenende auf die Ukraine oder Bulgarien. Das Wetter für Deutschland. Heute Nacht mal klar, mal bewölkt. Im Norden und Westen stellenweise Schauer oder Gewitter. Tagsüber anfangs im Südosten noch sonnige Phasen, dann teils intensive Regenfälle und einzelne Gewitter. Nach Nordwesten hin ein Mix aus Sonne und dunklen Quellwolken mit Schauern oder Gewittern. Dazu maximal 18 bis 26 Grad. Die Zeit, es ist 3:03 Uhr.
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4: Normaler Verkehr auf den bayerischen Straßen. Wir wünschen weiterhin gute Fahrt.
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2: Wenn die Münchnerin Delua loslegt, merkt man sofort, sie hat den Flow und sie hat etwas zu sagen.
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0: In dem Song Good News wünscht sich Delua gute Nachrichten inmitten von Kriegen und Katastrophen. Sie fragt, wo ist die Liebe, wo die Einigkeit? Du und ich, wir können Dinge verändern. Lass uns gute News produzieren. Conscious Pop nennt Delua ihre Musik. Ein Sound, zu dem man tanzen kann, der aber auch zum Nachdenken anregen soll. Über Themen, mit denen die studierte Psychologin in ihrer Praxis fast täglich konfrontiert wird. Musik war übrigens schon immer Teil ihres Lebens.
1: Ich habe mit 4 Jahren, glaube ich, meinen ersten Kassettenrekorder bekommen, wo ich mich so selbst aufnehmen konnte. Da habe ich dann schon Songs recorded. Und mit 6 habe ich Klavierunterricht bekommen. Bei uns zu Hause lief immer Musik. Mein Papa hat so laut Musik gehört, dass öfters mal die Polizei kam und gesagt, er müsste mal seine Anlage leiser machen. Also Musik war immer schon da.

0: Nachdem sie früher in verschiedenen Bands gesungen hat, geht die Münchnerin Delua seit 2023 solo auf die Bühne. Mit Elektropop und einer starken Stimme, die mühelos zwischen Singen und Sprechgesang wechselt. Mit Songs, die gesellschaftliche Probleme aufgreifen und den Dschungel der Emotionen. Dazu gehört auch das Erwachsenwerden auf ihrer neuen Single I'm Still Figuring Out Adulthood.
1: Inhaltlich geht es um diesen inneren Widerspruch. Auf dem Papier bin ich eigentlich total erwachsen, übernehme Verantwortung, habe mein Leben irgendwie im Griff und gleichzeitig gibt es einfach immer wieder die Momente, in denen ich mich komplett überfordert fühle. Von Alltagssachen, von Erwartungen, Termine jonglieren, funktionieren, für alle da sein und dann denke ich mir manchmal einfach nur so, wie zur Hölle soll denn das gehen und wie machen alle anderen das?
0: Delua verpackt all diese Fragen in einen Sound, zu dem man richtig Party feiern kann. Delua, ein Musiktipp von Dagmar Golle.
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1: 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I'm still figuring out adulthood.
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1: Normaler Verkehr auf den bayerischen Straßen. Wir wünschen weiterhin gute Fahrt.
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2: Habt ihr schon mal euer Klo verkleidet? Also nicht euch irgendwo in einem Klo verkleidet, sondern wirklich euer Klo direkt verkleidet. Im Ostallgäu in Görresried ist genau das passiert. Warum? Nun, am Kirchplatz, da wird gebaut, die Kirche wird saniert und natürlich, wo gebaut wird, da braucht es auch ein Klo für die Bauarbeiter. Aber so ein Dixi-Klo aus Plastik neben der Kirche, der schaut halt nicht sonderlich hübsch aus, vor allem auch nicht auf Hochzeitsfotos. Und deswegen hat die Stammtischrunde aus dem Ort eine kreative Lösung gefunden. Einfach ein Klohäusel aus Holz drumherum bauen.
3: Dann hat jemand einen Blumenkasten besorgt, wunderschöne rote Geranien, ein nettes rotes Herzl, dass man auch wirklich weiß, dass das eine Toilette ist.
2: Das ist Barbara Kuhn, die hat das Ganze in der Nacht- und Nebelaktion mitorganisiert. Und ja, jetzt hat der Kirchplatz ein Holzklohäusel wie auf einer Berghütte. Und das kommt mega gut an bei den Leuten.
3: Da war die Reaktion richtig klasse und jeder hat gesagt, hoffentlich können wir das behalten. Und die Arbeiter, die wo dort gearbeitet haben, die waren natürlich auch alle ganz begeistert, dass sie so eine schöne Toilette haben.
2: Na hallo, so deutlich gemütlicher für so eine Klopause als so ein 0815-Dixi-Klo, oder? Jetzt müsste diese schicke Hüttentoilette neben der Kirche eigentlich nur noch eingeweiht werden. Vielleicht mit einer Taufe oder gleich mit einer Erstklomunion?
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1: Um 4 Uhr mit Christine Beith. Die Diskussion über die hohen Spritpreise nimmt nach der Ankündigung von Entlastungen wieder Fahrt auf. Bundeskanzler Merz hatte gesagt, die Regierung werde bald Vorschläge vorlegen. Worüber jetzt diskutiert wird, berichtet Markus Weber aus der Nachrichtenredaktion.
2: Umweltminister Schneider geht davon aus, dass die Mehrwertsteuer auf Benzin und Diesel gesenkt wird. Das hat der SPD-Politiker am Abend in der Talksendung Maischberger im Ersten gesagt. Die Grünen verlangen eine sozial gestaffelte Energiepauschale von bis zu 250 Euro pro Person. So steht es in einem Aktionsplan, aus dem das Redaktionsnetzwerk Deutschland zitiert. Und der Bundesverband der Verbraucherzentralen fordert gezielte Hilfen für bedürftige Haushalte, statt sich nur auf die Spritpreise zu fokussieren. Notwendig seien Entlastungen für die Menschen, die die hohen Energiekosten kaum noch stemmen könnten.
1: Kanzler Merz hat seine Teilnahme an der Generaldebatte der UN-Vollversammlung in New York in der nächsten Woche abgesagt. Seine Anwesenheit in Berlin sei erforderlich, hieß es aus Regierungskreisen. Am Sonntag finden in Mecklenburg-Vorpommern und Berlin Landtagswahlen statt. Merz steht seit dem schlechten Abschneiden seiner CDU in Sachsen-Anhalt unter Druck. Deutschland und die USA wollen ihre Zusammenarbeit bei Rüstungsprojekten deutlich ausbauen. Verteidigungsminister Pistorius und sein US-Amtskollege Hegseth haben deshalb in Washington eine Absichtserklärung unterschrieben. USA-Korrespondentin Christina Nagel berichtet.
3: Der Bedarf an Rüstungsgütern ist hoch, die Produktionskapazitäten aber sind beschränkt. Aus Sicht von Verteidigungsminister Boris Pistorius macht es deshalb Sinn, stärker als bisher zusammenzuarbeiten. Vor allem bei der Herstellung hochmoderner Waffensysteme und entsprechender Munition. Schon jetzt gibt es gemeinsame Projekte. Im nordrhein-westfälischen Weeze werden unter anderem Teile für den Kampfjet F-35 gebaut. Im bayerischen Schrobenhausen soll künftig Munition für das Patriot-Flugabwehrsystem hergestellt werden.
1: In Deutschland hat es während der Sommerreisewelle etwas mehr Staus gegeben als im vergangenen Jahr. Aber die Dauer der einzelnen Staus war im Durchschnitt etwas kürzer. Das ist die Bilanz des ADAC. Demnach zählte der Automobilclub während der gesamten Ferien knapp 130.000 Staus, ein Plus von gut 8%. Die Staudauer habe aber nur um 1% zugenommen, auf gut 124.000 Stunden. Hauptgrund für die Staus seien Baustellen gewesen. Das Wetter für Deutschland. In den frühen Morgenstunden mal klar, mal bewölkt, im Norden und Westen örtlich Schauer oder Gewitter. Tagsüber anfangs im Südosten noch sonnige Phasen, dann teilweise intensive Regenfälle. Nach Nordwesten hin ein Mix aus Sonne und dunklen Quellwolken mit Schauern oder Gewittern, dazu bis 26 Grad. Die Zeit, es ist 4.03 Uhr.
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4: Normaler Verkehr auf den bayerischen Straßen. Wir wünschen weiterhin gute Fahrt.
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2: Man denkt immer, sowas passiert mir bestimmt nie. Und dann passiert's doch. Ihr seht, wie ein Mensch in Not gerät. Ihr seid wie erstarrt und ihr wisst nicht so richtig, was mache ich denn jetzt? Wie kann ich am besten helfen, ohne mich selbst in Gefahr zu bringen? Genauso ging es Fabio aus Würzburg. Der war am Wochenende mit seinen Jungs unterwegs beim Junggesellenabschied, bis sie dann an der Brücke gesehen haben, dass da einfach ein Mann von der Brücke ins Wasser stürzt. Und was macht Fabio? Einfach blitzschnell handeln.
3: Alle Leute denken, jeder ist verantwortlich, also wird das schon jemand machen. Und dann bin ich wie automatisch runtergelaufen und habe versucht, zu dieser Stelle im Fluss zu kommen.
2: Und Fabio hat dann einfach mit den anderen Passanten einen Rettungsring ins Wasser geschmissen. Der Mann konnte sich Gott sei Dank festhalten. Alle sind geblieben, bis die Rettungskräfte gekommen sind. Und genau damit hat Fabio dem Mann wahrscheinlich das Leben gerettet. So, und wenn euch sowas auch mal passieren sollte, Daniel Hasak-Lieb, der war der Einsatzleiter der Wasserwacht an dem Tag. Und der hat folgenden Tipp für euch.
4: Das Wichtigste ist, den Rettungsdienst zu alarmieren, versuchen die Situation bestmöglich zu beschreiben. Auch wenn man jetzt keinen Rettungsring oder eine Rettungsstange zur Hilfe hat, einfach die Situation beobachten und die Beobachtungen, die man dann gemacht hat, bestmöglich dann den Rettungskräften zur Verfügung zu stellen.
2: Also Fabio hat alles richtig gemacht und der ist auch ganz bescheiden geblieben.
3: Ich glaube, es gibt viele solche Situationen, wo Menschen wirklich Zivilcourage leisten und es eben ungesehen bleibt. Und eigentlich finde ich das ein sehr schönes Zeichen von Menschlichkeit, wenn Leute es schaffen, füreinander einzustehen.
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1: Normaler Verkehr auf den bayerischen Straßen. Wir wünschen weiterhin gute Fahrt.
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2: Ich würde meine Musik in drei Worten als ehrlich, melancholisch und abwechslungsreich beschreiben.
1: Sagt Jan Metternich. Aufgewachsen in München-Gladbach, lebt er jetzt in München.

0: Dead End, der erste Streaming-Hit von Jan Metternich, den er parallel zu seinem Abitur 2022 veröffentlicht hat. Sogar in Indien hatte er schlagartig eine riesige Fan-Community. Den Erfolg konnte er sich damals selbst nicht erklären. Schon als Jugendlicher hatte er Videos mit Coverversionen auf Social Media gepostet. Damals war das Feedback allerdings noch nicht so toll.
1: Es war auch über 5, 6 Jahre nie erfolgreich, hatte oft echt mehr Dislikes als Likes, hat mir aber immer sehr viel Spaß gemacht und irgendwie war es mir das auch egal, dass in der Schule das eigentlich keiner gut fand und alle mir da hinterhergerannt sind und das belächelt haben. Weil mir irgendwie immer klar war, ich werde irgendwann eigene Songs machen und dann wird's eh was anderes sein. Dann hat das eh jeder vergessen.
0: Spätestens mit dem Song Dead End war das Bashing endgültig Schnee von gestern. Davor coverte er Metallica, AC/DC und Ed Sheeran. Besuche von Ed Sheeran-Konzerten hätten ihn schwer beeindruckt, erzählt Jan in Interviews. Vor allem dessen Performance nur mit Gitarre und Loopstation. Da wurde Jan Metternich klar, auch er will eines Tages auf der Bühne stehen und vor tausenden Menschen spielen. Richtig ernst wurde es, als Jan den jung verstorbenen Rapper Juice WRLD

0: Seinen eigenen Sound sieht Jan Metternich irgendwo zwischen poppigem Hip-Hop und Trap. Sein Debütalbum wurde bisher über 100 Millionen Mal gestreamt. Und trotzdem arbeitet Jan Metternich weitgehend unabhängig, um alle Arbeitsprozesse kontrollieren zu können. Am liebsten auf einem Klappstuhl an der Isar. Seine Songtexte sind schonungslos ehrlich und er hat keine Scheu, seine Unsicherheit preiszugeben.
1: In meiner aktuellen Single Me, Myself and I geht es darum, dass ich mit meinen eigenen Songs leider oft wenig zufrieden bin und oft einfach die Songs nicht mag, die ich selber rausbringe. Und deswegen ist ja auch die Hauptline des Songs Getting Paid Off Tracks I Don't Like, wie auch mein nächstes Album heißen wird, was diesen Oktober rauskommt.
0: Wir finden, Jan Metternich kann mit seiner unfassbar coolen Musik mehr als zufrieden sein. Jan Metternich, ein Musiktipp von Dagmar Golle.
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2: Um 5 Uhr mit Tine Marx. Guten Morgen. Kanzler Merz hat Entlastungen an den Zapfsäulen angekündigt. Offen sind noch die Fragen wie und wann. Das soll heute unter anderem am Rande einer Sitzung des Bundeskabinetts besprochen werden. Mehrere Vorschläge sind bereits im Umlauf. Markus Weber fasst die zusammen.
3: Umweltminister Schneider geht davon aus, dass die Mehrwertsteuer auf Benzin und Diesel gesenkt wird. Das hat der SPD-Politiker am Abend in der Talksendung Maischberger im Ersten gesagt. Man sei jetzt in der Abstimmung innerhalb der Bundesregierung über die Maßnahmen. Der CDU-Arbeitnehmerflügel fordert Direktzahlungen an Menschen mit kleinen und mittleren Einkommen. Vor einem Tankrabatt oder pauschalen Preisdeckeln warnte die Wirtschaftsweise Schnitzer. Sie sagte der Rheinischen Post, beide Maßnahmen wären aus ökonomischer Sicht der falsche Weg.
2: Seit dem Wahldebakel der CDU in Sachsen-Anhalt steht Kanzler Merz unter Druck. Nun hat er seine für die nächste Woche geplante Reise zur UN-Generaldebatte in New York abgesagt. Die Präsenz des Kanzlers in Berlin sei erforderlich, hieß es dazu aus Regierungskreisen. Hintergrund sind die beiden Landtagswahlen Mecklenburg-Vorpommern und Berlin am kommenden Sonntag. Die Ergebnisse gelten als mitentscheidend für die politische Zukunft des CDU-Chefs. Der Sommer 2026 hat Bayern stark aufgeheizt und ausgetrocknet. Das Bayerische Landesamt für Umwelt in Augsburg hat jetzt Bilanz gezogen und fordert Konsequenzen.
4: Bei der Zahl der sogenannten Hitzetage, also Tagen mit sehr hohen Temperaturen, erreichten alle 7 Regierungsbezirke neue Höchstwerte. In Schwaben, Oberbayern und Niederbayern lagen die mittleren Sommertemperaturen sogar über den bisherigen regionalen Spitzenwerten aus dem Jahr 2003. Das Landesamt betonte, aktiver Klimaschutz könne Temperaturanstieg und Trockenheit deutlich begrenzen. Gleichzeitig sei die Anpassung an zu erwartende Wetterextreme nötig.
2: US-Präsident Trump hatte eine staatliche Regulierung der Entwicklung von KI abgelehnt. Jetzt werden die Technologieunternehmen selbst aktiv. OpenAI hat angekündigt, zusammen mit Anthropic und Google eine Organisation zur Selbstregulierung schaffen zu wollen. Wegen der Risiken von KI hatte der Chef von Anthropic zu einer langsameren Entwicklung und zur staatlichen Kontrolle aufgerufen. Ausgerechnet zum Schulstart hat es in München einen großen Ausfall auf der S-Bahn-Stammstrecke gegeben. 10 Stunden lang hat es gedauert, bis die Reparaturen dann gestern abgeschlossen waren. Am Abend konnten die Züge wieder alle Gleise befahren. Ein Kurzschluss im morgendlichen Berufsverkehr hatte eine Oberleitung beschädigt. Bayerns Verkehrsminister Bärenreiter kommentiert den Vorfall mit den Worten: Die Bahn gibt ein erbärmliches Bild ab. Das Wetter in Bayern. Erst wechselnd bewölkt mit sonnigen Abschnitten, im Laufe des Vormittags von Nordwesten dann zunehmend bewölkt und gebietsweise schauerartige Regenfälle und teils auch kräftige Gewitter. Die Höchstwerte liegen bei 19 bis 27 Grad.
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5: Normaler Verkehr auf den bayerischen Straßen. Wir wünschen weiterhin gute Fahrt.
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0: vielleicht noch gar nicht gehört.
1: Vanessa aus der Nähe von Kitzingen hatte die Frage gestellt: Bin ich die Einzige, die ihre Hände und Füße nicht aus dem Bett hängen lässt, weil Monster? Und das ist schon besonders, weil sie ist 34, die Vanessa. Und ihr habt ihr geantwortet. Gab viel Unverständnis schon auch, hey, wir sind doch keine Kinder mehr, werden mal erwachsen. Aber schaut mal, sogar bei den Männern ist es ein Thema, gell, Philipp?
2: Ich hab niemals meine Füße vom Bettrand runtergehalten.
1: Niemals. Und der Tanja sind Arme und Beine nicht mal genug.
3: Ich gehe sogar so weit, dass ich die Decke mir immer über die Ohren ziehen muss, weil mein Hals nicht frei sein darf, weil es könnte mich ja jemand in den Hals beißen.
4: Ah, ein Vampir vielleicht.
1: Ja, ein bisschen zu viel Bad Romance gelesen vielleicht auch, Tanja.
4: Und die Tanja macht es auch egal, wie es heiß ist, gell? Auch im Sommer. Mhm. Was sagst du, Vanessa? Bist du erleichtert, das zu hören?
5: Ja, es freut mich total zu hören, dass ich nicht die Einzige damit bin, die ihre Gliedmaßen nicht über die Matratze hängen lässt. Cool, dass sich so viele gefunden haben, die das Gleiche teilen. Finde ich echt super. Vielen Dank fürs Mitmachen an alle da draußen.
4: Ja, genau. Vielen Dank. Und dann gibt es noch die Steffi. Die möchten wir euch nicht vorenthalten. Ja. Die Steffi macht es auch so, Vanessa, wie du, nichts raushängen lassen. Es gibt nur für sie eine Ausnahme. Und die hat was mit Alkohol zu tun.
6: Wenn wir alle mal einen Suri gehabt haben, wissen wir Bescheid, dass sich das Karussell nicht weiter dreht. Muss man zum Bremsen das Bein raushalten.
1: Ah. Also nach vollfesten Weihnachtsfeiern ist es erlaubt. Da kommen keine Monster.
6: Genau, ja. Richtig. Da wissen wir alle Bescheid, da gibt es keine.
4: Ist das auch die offizielle Regelung? Also da wissen auch die Monster, hey, der hat eine Suri-Bremse, da dürfen wir nicht reinknabbern.
1: Genau.
6: Glaube ich auch.
1: Den dreht heute Nacht schmeckt es eh nicht. So ungefähr, da beiß ich eh nicht rein.
4: Also wir haben die Frage von Vanessa geklärt. Sie wollte wissen, bin ich die Einzige? Die Hände und Füße auch als Erwachsene nicht übers Bett hängt wegen der Monster? Sie ist nicht die Einzige. Das machen

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1: Um 17:30 mit Tine Marx. Guten Morgen. Die Spritpreise explodieren und Kanzler Merz hat Entlastungen angekündigt. Und Autofahrer warten jetzt auf Konkretes. In der Koalition ist aber noch umstritten, wie die Hilfe aussehen soll. Bundesfinanzminister Klingbeil will zum Beispiel die Mineralölkonzerne stärker in die Pflicht nehmen. Dietrich Karl-Meurer berichtet.
2: Nach Vorstellung Klingbeils sollen europaweit Krisengewinne abgeschöpft werden und die Einnahmen an Verbraucher zurückfließen. Kanzler Merz lehnt die Forderung nach einer solchen Steuer dagegen ausdrücklich ab. Der CDU-Chef sieht keine ausreichende faktische und rechtliche Grundlage. Wirtschaftsministerin Katharina Reiche von der CDU schweben Direktzahlungen für Menschen mit niedrigen Einkommen vor. Welche Entlastung kommt, darüber dürfte zumindest am Rande der heutigen Kabinettssitzung gesprochen werden. Dietrich Karl-Meurer, Berlin.
1: Deutschland und die USA wollen ihre Zusammenarbeit bei Rüstungsprojekten deutlich ausbauen. Verteidigungsminister Boris Pistorius und sein US-Amtskollege Pete Hegseth haben dazu in Washington eine entsprechende Absichtserklärung unterzeichnet. Christina Nagel berichtet.
3: Der Bedarf an Rüstungsgütern ist hoch, die Produktionskapazitäten aber sind beschränkt. Aus Sicht von Verteidigungsminister Boris Pistorius macht es deshalb Sinn, stärker als bisher zusammenzuarbeiten. Deutschland habe freie Kapazitäten, Fachkräfte und das Know-how. Schon jetzt gibt es gemeinsame Projekte. Im bayerischen Schrobenhausen soll künftig Munition für das Patriot-Flugabwehrsystem hergestellt werden.
1: Ein NATO-Kampfjet hatte in der Nacht zum Dienstag eine Drohne über Litauen abgeschossen. Wie das litauische Verteidigungsministerium jetzt mitgeteilt hat, war diese Drohne mit Sprengstoff bestückt. Die Sprengladung sei von Spezialkräften entschärft worden, hieß es. Die Drohne kam nach ersten Erkenntnissen wahrscheinlich von Belarus aus in den litauischen Luftraum. Wenn es bei VW kriselt, dann betrifft das auch immer die Tochter Audi in Ingolstadt. Ganz konkret steht das Werk in Neckarsulm auf der Kippe. Audi-Chef Döllner sagte der Augsburger Allgemeinen, der Standort solle nach Möglichkeit über 2034 erhalten bleiben, etwa indem dort weiterhin Fahrzeuge produziert oder Teile des Werks anderweitig genutzt würden. Insgesamt müssen laut Döllner bei Audi die Kosten runter und Abläufe und die Strukturen gestrafft werden. Schauen wir noch zum Fußball. Da gab es in der dritten Liga zwei Partien mit bayerischer Beteiligung. Die Würzburger Kickers konnten sich mit 1:0 gegen Alemannia Aachen durchsetzen. Jan Regensburg verlor hingegen mit 1:2 gegen Fortuna Düsseldorf. Das Wetter in Bayern. Erst wechselnd bewölkt mit sonnigen Abschnitten. Im Laufe des Vormittags von Nordwesten dann zunehmend bewölkt und gebietsweise auch schauerartige Regenfälle und teils kräftige Gewitter. Die Höchstwerte liegen bei 19 bis 27 Grad.
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4: Auf der A99 Westumfahrung München Richtung Lindau ist der Tunnel Allach gesperrt. Dort wurde die Höhenkontrolle ausgelöst.
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4: Leichheim Felix Rehe, hallo.
1: Guten Morgen, Winkler hier. Folgendes, ich bräuchte eine Großbestellung Bier und zwar sehr viel Bier. Ich plane einen revolutionären Bierfreizeitpark.
4: Okay.
1: Also, dass Sie sich vorstellen können, jedes Wasser wird quasi durch Bier ersetzt, auch bei der Wasserrutsche zum Beispiel.
4: Ach ja, okay. Das hört sich interessant an.
1: Ja, gell? Falls Sie interessiert, ich bin auf die Idee gekommen wegen den Simpsons. Wie heißt das nochmal, wo die wohnen?
4: Springfield.
1: Ja, Springfield, genau, dankeschön.
4: Genau,
1: da haben die ja so einen ähnlichen Freizeitpark. Und wir wollen so ein großes Bierschwimmbecken auch zum Baden machen.
4: Das braucht natürlich schon viel, genau.
1: Da denke ich mir, kennen Sie die, das ist bisschen so wie diese ägyptische, die da in Milch gebadet hat?
4: Kleopatra, ja.
1: So hieß sie, gell? Ja, genau.
4: Ja, genau.
1: Und dann wird es überall Biertrinkbrunnen geben. Da war das Vorbild diese Brunnen in, nicht Mailand, die italienische Hauptstadt.
4: Rom,
1: genau.
4: Das hört sich sehr, sehr, sehr, sehr cool an tatsächlich.
1: Schon, oder?
4: Ja, wirklich, ja. Also da würde ich auf jeden Fall vorbeikommen.
1: Sehr gut. Ja. Ich hoffe halt auf so eine Touristenattraktion. Wir wollen es in der Nähe von Bayreuth bauen.
4: Okay.
1: Und der Bierfreizeitpark soll eine Strahlkraft haben wie der, Entschuldigung, ich hab's einmal mit den Namen. Wie hieß denn dieser Freizeitpark nochmal in Paris da auch mit der Mickey Maus und so weiter?
4: Weiß ich jetzt selber leider nicht.
1: Disneyland habe ich gemeint.
4: Ach ja, ja, stimmt.
1: Genau. Großer Unterschied ist natürlich, für Verpflegung gibt es bei uns nur Biergärten. Auch mit diesem speziellen Baum, der da dann traditionell stehen muss. Wissen Sie ja bestimmt, gell?
4: Ach so, ja, ja, ja, genau.
1: Aber welcher? Der typisch?
4: Der Bierbaum.
1: Den meine ich nicht. Nein, ich meine, die auch, wo man dann so Männchen draus basteln kann mit den Stacheln.
4: Also, wie heißen die?
1: Das müssen Sie mir sagen.
4: Weiß jetzt leider.
1: Sie müssen mir das sagen, weil sonst gibt es ja keinen Punkt mehr.
4: Ach so.
1: Felix, hier sind nämlich eigentlich Sebastian Winkler und Steffi Fischer von Bayern 3. Du hast jetzt für die ganze Mannschaft Kaffee erspielt. For free.
4: Kaffee?
2: Ja. Ja, Bier habt ihr ja schon.
4: Ja, Bier haben wir schon, das ist richtig.
1: Du warst nämlich in unserem Undercover-Kaffee-Quiz und hast Fragen beantwortet, ohne es zu wissen. Du wusstest Springfield, du wusstest Kleopatra, du wusstest Rom. Dann hast du Bierbaum gesagt, Kastanie habe ich eigentlich gesucht.
4: Also.
1: Aber den Bierbaum, den musst du mir mal zeigen.
2: Den finde ich super.
1: Okay. Das sind drei richtige Antworten. Das sind 3 Monate Gratis-Kaffee von der Kaffeerösterei Martermühle für euch.
4: Ich weiß gar nicht, was ich sagen soll.
3: Und morgen klingelt's vielleicht schon bei euch.
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1: Wunderschönen guten Morgen hier am Mittwoch.
2: Hösche!
1: Da kommt noch einer. Kennt ihr das, wenn Leute
2: nicht
1: nur einmal niesen können, sondern immer so 3, 4, 5, 6 Mal hintereinander? So einer ist der Fabio aus München und dem ist das immer total unangenehm.
3: Und mich nervt es dann, wenn meine Freunde mir irgendwie beim 3., 4. Mal immer noch Gesundheit wünschen, weil ich weiß ja, dass es nervig ist, dass ich so oft nies. Deswegen wollte ich einfach mal fragen, gibt es da eine Regel, ab wann man nicht mehr Gesundheit sagen muss, weil irgendwann nervt es alle nur noch.
4: Also noch gibt es keine Regelung, Fabio, aber da bist du bei uns genau richtig. Wir klären sowas jetzt nämlich neu in der Show bei uns. Wir klären Dinge, die Menschen bewegen, für die es noch keine richtige Regelung gibt.
1: Ja, das braucht's.
4: Und klären das heute dann ein für alle Mal. Heute also die Frage an euch. Schickt uns gerne eine Text- oder Sprachnachricht. Wenn einer oft niest, wie oft muss ich Gesundheit sagen?

0: An was denkst du beim Sprung in den noch warmen See und genussvollen Radtouren durch eine sonnige Berg- und Seenkulisse im sonnigen Süden Österreichs? Schön, dass du an Kärnten denkst.
1: 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In Kärnten.
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4: Autofahrer sollen bei Spritpreisen entlastet werden, offen ist noch wie. Und Verfassungsschützer warnen vor Radikalisierung auf Gaming-Plattformen.
3: 6 Uhr, hier ist Tine Marx.
4: Guten Morgen. Autofahrer warten auf Entlastungen angesichts der hohen Spritpreise. Die hatte Kanzler Merz ja gestern angekündigt und jetzt wird über das Wie diskutiert. Bundesumweltminister Schneider geht davon aus, dass die Mehrwertsteuer auf Benzin und Diesel gesenkt wird. Weiter sagte er am Abend im Ersten.
5: Wir sind jetzt in der Abstimmung innerhalb der Bundesregierung um die Maßnahmen. Ich bin sowohl für eine Entlastung der Bürgerinnen und Bürger, aber vor allen Dingen auch, ich meine, mittelfristig müssen wir raus aus Öl und Gas. Deswegen erneuerbaren Ausbau, Umstieg langsam auf Strom und Elektromobilität, aber natürlich auch die enormen Gewinne, die derzeit gemacht werden bei BP, bei Total, bei den anderen, die abzuschöpfen und viel stärker mit dem Kartellrecht reinzugehen, als es bisher in Deutschland der Fall ist.
4: Der CDU-Arbeitnehmerflügel fordert Direktzahlungen an Menschen mit kleinen und mittleren Einkommen. Wirtschaftsweise Schnitzer spricht sich gegen einen Tankrabatt oder den SPD-Vorschlag eines Preisdeckels aus. Dies sei aus ökonomischer Sicht der falsche Weg, sagte sie der Rheinischen Post. Innenpolitisch ist viel los. Kanzler Merz zieht jetzt die Konsequenz und sagt die für die nächste Woche geplante Reise zur UN-Generaldebatte in New York ab. Seit dem Wahldebakel der CDU in Sachsen-Anhalt steht Merz ja unter Druck. Und am kommenden Sonntag stehen auch die beiden Landtagswahlen in Mecklenburg-Vorpommern und Berlin an. Die Ergebnisse gelten als mitentscheidend für die politische Zukunft des CDU-Chefs. Verfassungsschützer warnen vor einer digitalen Radikalisierung von Jugendlichen im Netz. Auch Islamisten nehmen demnach zunehmend junge Menschen in den Fokus, um sie für ihre Zwecke zu gewinnen. Josef Römel hat recherchiert.
6: Der BR hatte Einblick in die Gaming-Szene. Hier werden bewaffnete Islamisten als Helden inszeniert, Kriegsszenen glorifiziert und Nutzer fantasieren über die Tötung sogenannter Ungläubiger. Von dort führen immer wieder Links in abgeschottete islamistische Online-Räume. Der Bayerische Verfassungsschutz bestätigt auf Anfrage, dass auch im Freistaat Fälle von jungen Menschen bekannt sind, bei denen auch Gaming für die Radikalisierung eine wichtige Rolle spielte.
4: In diesem Jahr hat es während der Sommerreisezeit mehr Staus auf den deutschen Autobahnen gegeben als vor einem Jahr. Das zeigen Daten des ADAC. Demnach waren die Staus im Durchschnitt aber kürzer. Deshalb nahmen die Wartezeiten nur gering zu. Die meisten Staus wurden zum Ferienstart in Nordrhein-Westfalen registriert. Hauptstautag blieb der Freitag und die häufigste Ursache waren Baustellen.
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7: Also wenn die Sonne rauskommt, mein lieber Scholli, da hat's mir gestern fast einen Vogel rausgehauen. So warm, wie das auf einmal war.
8: Warm, ja.
7: Also heute ebenfalls. Erstmal zieht ein Schwung Schauer und Gewitter durch von Unterfranken. Das zieht das Ganze später in Richtung Alpen, aber auch alle anderen werden irgendwann im Laufe des Tages mal nass. Und davor und danach kommt auch mal die Sonne raus. Und die Topwerte auch heute wieder zwischen 19 Grad in der Rhön, das geht ja noch, aber bis zu 27 Grad im Chiemgau.
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3: 3 nach 6. Nichts besonders los auf den Straßen. Gute und sichere Fahrt euch.

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1: Schönen guten Morgen.
2: Hallo.
1: Woran merkst du in ganz Bayern, dass am Samstag das Oktoberfest losgeht? Sämtliche Influencer kommen aus ihren Löchern, plötzlich im Dirndl und in Tracht und sprechen von den Wiesen.
2: Wenn ich da kriege ich Ausschlag, wirklich.
3: Auch schon, haut's mir auch schon wieder ein Foto raus.
1: Auf den Wiesen war es letztes Jahr schon so schön.
2: Oh.

0: Gleich 10 nach 6. Schönen guten Morgen an diesem Mittwoch. Großes Thema gerade. Bleibt der Kanzler oder muss er gehen? Merz Beliebtheitswerte sind im Keller. Am Sonntag wird er eventuell indirekt die Vertrauensfrage stellen. Alexander Dobrindt ist im Gespräch als Nachfolger. Kannst du dir das vorstellen? Kanzler Dobrindt. Und auch unser Ministerpräsident. Aber wir können heute Morgen sagen, nein, Markus Söder macht's nicht.
1: Na, wir haben nämlich seine Worte mal wieder in die richtige Reihenfolge gebracht, was er eigentlich sagen wollte. Und da haben wir ihm rausgefunden. Also er lehnt das wirklich so fundamental ab.
2: Achtung, Achtung, hier meldet sich der König von Bayern. Um es kurz zu machen, anstatt Bundeskanzler zu sein, würde ich deutlich lieber dauerhaft einen eingewachsenen Zehennagel haben. Ja? Oder jeden Tag zu einer Zahnwurzelbehandlung gehen, und zwar für Jahrzehnte. So wahr mir Gott helfe, so schaut's aus. Herzlichen Dank.
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0: So werdet ihr sanft geweckt hier in Bayern 3. Guten Morgen, kurz vor 6:30. Das heißt, wir spielen mit euch eine Runde.
1: Wirklich wahr?
2: Oder falsch erfunden.
3: Das ist auch ein schöner Titel. Aber wir spielen wirklich wahr oder nicht mit der Stefanie heute aus Igelsdorf in Oberfranken.
0: Hi. Guten Morgen, Stefanie.
2: Guten Morgen.
3: Für dich gibt es jetzt zwei Geschichten, aber nur eine stimmt. Sag uns einfach welche, okay?

0: Okay.
1: Es ist eine kleine Zwillingsgeschichte bei mir aus den Niederlanden. Mena und Minal sind super dicke Freundinnen, jahrzehntelang, beide adoptiert, beide aus Indien und beide zufällig von zwei holländischen Familien. Jetzt hat ein DNA-Test ergeben, die beiden sind nicht nur Freundinnen, sondern sogar Schwestern.
0: Oha, das hört sich schon mal sehr, sehr gut an, aber auch schwierig.
1: Genau.
2: Und bei mir, Stefanie, geht's zum DNA-Test nach Schottland, zu einem Bäcker. Michael Dunningham, leider pleite, mit seinem letzten Geld macht er eben einen Test und es kommt raus, er ist mit einem ganz berühmten Clan Bruce verwandt. Jetzt ist der insolvente Michael Lord Dunningham von Brightness Southampton und jetzt gehört ihm ein kleines Schloss mit Land und ca. 4 Millionen Euro.
0: Oha.
1: Was meinst du, Steffi? Der DNA-Test, der dich zum schottischen Lord macht oder der DNA-Test, der aus Freundinnen Schwestern macht?
0: Ich sag mal die Antwort A.
1: Also die Schwester.
0: Das passt, die Schwester. War ein bisschen crazy, aber ja. Man weiß ja nie.
1: Man weiß ja nie. Du, doch, jetzt wissen wir es gleich. Und zwar ist es die wirklich wahre Story, Steffi. Super.
0: Cool.
2: Crazy, aber bringt dir ein wunderschönes Digitalradio, das Mini Woodland von Pure.
0: Oh, cool, danke. Ich freue mich total.
1: Wir uns auch. Das war eine schöne neue Runde bei Wirklich Wahr.
0: Oder nicht?
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13: Das sind die Top-Themen.
14: Runter mit den Spritpreisen, aber wie? Und Tracht online kaufen, aber Obacht.
13: 6:30 haben wir's und hier ist für euch Tine Marx.
14: Guten Morgen. Nachdem Kanzler Merz Entlastungen für Autofahrer bei den hohen Spritpreisen angekündigt hat, wird darüber diskutiert, wie. Von verschiedenen Seiten liegen mehrere Vorschläge auf dem Tisch. Bianca Schwarz berichtet aus dem ARD-Hauptstadtstudio in Berlin.
15: Es wäre den Menschen kaum zu erklären, wenn der Staat Milliarden für Entlastungen aufbringe und gleichzeitig die Gewinne der Konzerne sprudeln, so Radke zu Zeitungen der Funke Mediengruppe. Deshalb würden aus seiner Sicht gezielte Hilfen, eine schärfere Kontrolle der Preisbildung und eine Beteiligung der Krisengewinner zusammengehören. Auch die Grünen im Bundestag fordern eine Entlastung, eine Energiepauschale von 250 Euro pro Kopf.
14: Der Streit um die Lieferung von Corona-Schutzmasken ist mal wieder Thema, heute beim Bundesgerichtshof. Es geht um die Bezahlung der Masken, die 2020 vom Bund bestellt worden waren. Das Gesundheitsministerium von Jens Spahn hatte damals ein Verfahren durchgeführt, bei dem jede Firma mitmachen und Masken liefern konnte. Bei einem großen Teil der Ware verweigerte der Bund später die Annahme. Viele Maskenhändler zogen daraufhin vor Gericht. In Los Angeles sind beim Absturz eines Hubschraubers mindestens 3 Menschen ums Leben gekommen. Wie die Feuerwehr mitteilte, wurde eine weitere Person ins Krankenhaus gebracht. Der Hubschrauber war den Angaben zufolge auf einen Parkplatz gestürzt. Die Einsatzkräfte mussten nun die Trümmer untersuchen, um herauszufinden, ob sich weitere Menschen an Bord befunden hätten, hieß es weiter. Kurz vor dem Oktoberfest noch schnell ein neues Dirndl. Im Netz locken da jede Menge Schnäppchen mit 50, 60 oder sogar noch mehr Prozent Rabatt. Doch hinter den vermeintlichen bayerischen Trachtenshops können sich Fake-Shops verstecken, wie Marlene Thiele berichtet.
16: Sie sehen professionell aus, kopieren Bilder und Produkte echter Händler oder klauen sogar deren Namen. Manche liefern gar nichts, andere schicken statt des versprochenen Dirndls minderwertige Billigware. Viele dieser Fake-Firmen sitzen im Ausland. Gegen sie vorzugehen ist schwierig. Verbraucher sollten deshalb genau hinschauen. Wer steckt hinter dem Shop? Stimmt das Impressum? Wohin müsste die Ware zurückgeschickt werden? Auffällig günstige Preise sind ebenso ein Warnzeichen wie ausschließlich shop-eigene Kundenbewertungen.
14: Und schauen wir noch zum Fußball. Da gab es in der dritten Liga 2 Partien mit bayerischer Beteiligung. Die Würzburger Kickers konnten sich mit 1:0 gegen Alemannia Aachen durchsetzen. Jahn Regensburg verlor hingegen mit 1:2 gegen Fortuna Düsseldorf.
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14: Heute schüttet es einmal und zwar bei jedem von uns. So sieht es aktuell aus. Ein Schwung Schauer und Gewitter von Unterfranken später dann in Richtung Alpen, aber auch alle anderen kriegen was ab. Davor und danach gibt es aber immer Sonnenschein. Topwerte heute 19 Grad in der Rhön bis zu 27 im Chiemgau. Nachts regnet es an den Alpen noch weiter. Da gibt es dann morgen im Südosten noch die letzten Schauer. Ansonsten ist es morgen schon wieder trocken mit einem Mix aus Sonne und Wolken.
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17: 6.33 Uhr, wir haben die A6 Nürnberg Richtung Heilbronn zwischen Kirchberg und Ilshofen-Wolpertshausen. 6 Kilometer Stau, macht 25 Minuten. Gute und sichere Fahrt euch.

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1: Guten Morgen am Mittwoch.
2: Hallo, guten Morgen.
1: Hey.
2: Und weißt du, ein kühler Herbstmorgen, der hat irgendwie auch was Schönes, was total friedlich ist.
1: Das stimmt.
2: Oder?
1: Vielleicht so ein leichter Tau auf der Wiese oder auf dem Auto. Alles schön. Und dann kommst du an der Tankstelle vorbei.
3: Ah!

0: Mittwochmorgen. Schönen guten Morgen.
1: Hallo, guten Morgen.
0: Hey, und es ist Wahnsinn, wie viele Textstellen ihr schon in den Hits entdeckt habt, die so nie gesungen wurden. Wir nennen es den Bayern 3 Verhörhammer, also immer sauwitzig. Props geht raus an euch.
1: Ja, und manchmal, da entdecken auch wir hier im Team neue, wie heute unser Kollege, der Michi. Michi, leg mal los. Michi,
2: hallo.
1: Was hast du entdeckt?
2: Ja, also das Ding ist, Sebastian, du verfolgst mich. Auch in meiner Freizeit, jetzt einfach.
0: Der hat was mit mir zu tun.
2: Der hat was mit dir zu tun. Und zwar war ich am Wochenende, war ich beim Joggen, höre Musik und höre von Dido, von Thank You, so ein Remix mit ein bisschen mehr Beat und ein bisschen mehr Fest, halt ein bisschen mehr.
0: Warte, in den hören wir mal rein,
2: ja,
0: oder?
2: Genau den.
1: Oder ein bisschen Bums, wenn er mich laufen geht. Und da hast du dann was entdeckt.
2: Und dann habe ich dich drin entdeckt. Und zwar The Morning Winkler.
0: What?
2: Ist da drin.
0: Wirklich?
1: Spiel mal vor.
0: Wie krass ist der?
1: Morning Rain Cloud. Mach mal nochmal nur den Ausschnitt.
0: Warte. The Morning Rain Cloud. Wie geil ist der? Also erstmal, warte, ich muss rübergehen kurz. Entschuldigung, dass ich sogar privat...
2: So, ich könnte mir nichts Besseres könnte ich mir vorstellen.
1: Überall ist dieser Winkler, ey.
0: Aber es ist natürlich, also das ist doch Vorhersage gewesen. Also Morning Winkler, weißt du?
2: Klar.
0: Da war ja quasi schon klar, was ich mal irgendwann beruflich mache.
1: Das glaube ich auch. Dido hat es damals schon gewusst. Es wird mal den Morning Winkler einfach geben.
0: Ist das geil.
1: Hervorragend.
0: Vielen, vielen Dank, Michi, für diesen Verhörer.
2: Ja, gerne.
1: Heute Nachmittag steht er bei dir vor der Tür übrigens.
0: Ja. Und wenn ihr auch welche habt, dann schickt sie mir gerne auf bayern3.de.
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0: Harry Styles und Sign of the Times um 10 Minuten vor 7. Einen schönen guten Morgen.
1: Guten Morgen.
0: Und jetzt klären wir wieder Dinge, die Menschen bewegen, für die es noch keine richtige Regelung gibt. Zum Beispiel haben wir ja letzte Woche entschieden, wenn mal die Handyverbindung abreißt und man sich wieder erreicht, einfach bitte mit dem Gespräch weitermachen. Nicht analysieren, wer jetzt wo schlechten Empfang hatte.
1: Sag einmal, du warst auf einmal weg.
0: Genau, das nicht. Sondern wir sagen einfach, da sind wir wieder und dann geht's weiter. Und heute der nächste Fall von ein für alle Mal.
1: Der Fabio aus München, der ist vertrauensvoll an uns herangetreten. Es geht um seine Niesanfälle. Vor allem, wenn Pollen wieder fliegen.
2: Kann dann auch mal passieren, dass ich irgendwie bis zu 6 Mal nies. Und mich nervt es dann, wenn meine Freunde mir irgendwie beim 3., 4. Mal immer noch Gesundheit wünschen, weil ich weiß ja, dass es nervig ist, dass ich so oft nies. Deswegen wollte ich einfach mal fragen, gibt es da eine Regel, ab wann man nicht mehr Gesundheit sagen muss? Weil irgendwann nervt es alle nur noch.
1: 6-mal niesen, 6-mal Gesundheit, das kann ja auch nicht gesund sein. Also, wie oft Gesundheit ist in Ordnung? Das klären wir heute mit euch.
0: Bei ein für allemal. Nur hier in Bayern 3.

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10: Guten Morgen am Mittwoch. Jetzt gibt's für euch Shakira und Dai Dai. Außerdem warten Katy Perry, Rosé und Bruno Mars, Sunrise Avenue und viele mehr. Wir haben für euch alle Hits von heute.
11: Und natürlich auch alles, was aktuell so los ist in Bayern und der Welt.
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11: Das sind die Top-Themen. Beratungen über Entlastungen für Autofahrer laufen und das Ozonloch wird immer kleiner.
13: 7 Uhr haben wir es und hier ist für euch Tine Marx.
11: Guten Morgen. Kanzler Merz hat Entlastungen an den Zapfsäulen angekündigt. Offen sind noch die Fragen wie und wann. Das soll heute unter anderem am Rande einer Sitzung des Bundeskabinetts besprochen werden. Mehrere Vorschläge sind bereits im Umlauf. Markus Weber fasst zusammen.
14: Umweltminister Schneider geht davon aus, dass die Mehrwertsteuer auf Benzin und Diesel gesenkt wird. Das hat der SPD-Politiker am Abend in der Talksendung Maischberger im Ersten gesagt. Man sei jetzt in der Abstimmung innerhalb der Bundesregierung über die Maßnahmen. Der CDU-Arbeitnehmerflügel fordert Direktzahlungen an Menschen mit kleinen und mittleren Einkommen. Vor einem Tankrabatt oder pauschalen Preisdeckeln warnte die Wirtschaftsweise Schnitzer. Sie sagte der Rheinischen Post, beide Maßnahmen wären aus ökonomischer Sicht der falsche Weg.
11: Bundeskanzler Merz steht ja innenpolitisch seit der Wahlschlappe seiner CDU in Sachsen-Anhalt unter Druck. Und am kommenden Sonntag stehen die nächsten Landtagswahlen an in Mecklenburg-Vorpommern und Berlin. Merz hat jetzt seine für nächste Woche geplante Reise zur UN-Generaldebatte in New York abgesagt. Aus Regierungskreisen hieß es dazu, die Präsenz des Kanzlers sei in Berlin erforderlich. Deutschland will mit den USA künftig stärker bei Rüstungsprojekten zusammenarbeiten. Eine entsprechende Absichtserklärung hat Verteidigungsminister Pistorius gemeinsam mit seinem US-Amtskollegen Hegseth in Washington unterschrieben. Beim geplanten Kauf von Tomahawk-Marschflugkörpern durch Deutschland müssten aber noch Einzelheiten geklärt werden, sagte Pistorius. Er betonte, man sei sich sehr einig, auch was die Bedrohung durch Russland angehe. Wir hatten das Gäubodenvolksfest, das Nürnberger Volksfest, den Augsburger Plärrer und jetzt am Wochenende startet auf der Münchner Theresienwiese das Oktoberfest. Mehr als 6 Millionen Besucher sollen sicher feiern können. Dafür sind etwa 600 Polizeibeamte im Einsatz. Das ganze Konzept wird am Vormittag vorgestellt, Birgit Kundner berichtet.
4: Die Stadt hat flächendeckend auf dem ganzen Gelände Kameras verteilt. Die Bilder laufen in der neuen Sicherheitszentrale ein und mit künstlicher Intelligenz werden dann sogenannte Heatmaps entstehen. Auf diesen soll man sehen, wo sich immer mehr Menschen ansammeln, damit man rechtzeitig eingreifen kann. Für Sicherheit in den Zelten soll erneut auch die App Safe Now sorgen. Wenn man schnelle Hilfe braucht, klickt man auf einen Button. Dann werden Security-Mitarbeitende alarmiert und bekommen einen metergenauen Standort übermittelt, wo sie gebraucht werden.
11: Gute Nachrichten gibt's aus der Stratosphäre. Das Ozonloch über der Antarktis ist kleiner geworden. Messungen haben ergeben, dass es im vergangenen Jahr so klein war wie selten seit den 90er Jahren. Das ist eine Erfolgsgeschichte im Umweltschutz, sagte die Chefin der Weltwetterorganisation Saulo. Verursacht wurde das Loch durch giftige Chemikalien, die früher zum Beispiel in Spraydosen verwendet wurden. Die Ozonschicht schützt vor UV-Strahlen der Sonne.
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13: Also für alle, die keinen Bock auf Herbst haben, haben wir öfter schon drüber gesprochen. Mhm. In 99 Tagen ist Weihnachten.
10: Oh. Hey. Und für alle, die keinen Bock haben auf Weihnachten jetzt, finde ich, klingen 99 Tage weiter weg als nur noch 3 Monate.
13: Von ehrlich? Mir.
10: Okay, 99 Tage.
13: Super. Jeder kann, weißt du, Spaß ist, was ihr draus macht. Also wenn heute der Wind übrigens auffrischt, dann kommt meistens gleich ein Schauer ums Eck. Da ziehen heute nämlich einige durch. Die ersten stehen schon in Hessen in den Startlöchern. Am längsten trocken, mit Sonne, bleibt es heute in Teilen Ober- und Niederbayerns. Dafür sind in der Ecke später dann dafür ein paar kräftige Gewitter mit dabei. Topwerte heute 19 Grad in der Rhön, 27 im Chiemgau und morgen in der Früh, da kann es noch ein bisschen regnen, aber ab dann ist es trocken mit einem Mix aus Sonne und Wolken.
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10: Um 7:04 und da haben wir die A6 Nürnberg Richtung Heilbronn zwischen Crailsheim und Ilshofen-Wolpertshausen. 11 Kilometer Stau und zäh auf eine halbe Stunde. Dann die A9 Nürnberg Richtung München zwischen Pfaffenhof und dem Kreuz Neufahren. 10 Kilometer zäh, eine Viertelstunde. Die A94 Passau Richtung München zwischen Paarstetten und Paarsdorf. 9 Kilometer zäh, eine Viertelstunde. Und die A99 Westumfahrung München Richtung Nürnberg zwischen dem Dreieck München Südwest und Dreieck Allach. 5 Kilometer zäh, macht eine Viertelstunde. Gute und sichere Fahrt euch allen.

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1: Schönen guten Morgen.
2: Hallo, guten Morgen. Und nicht temperaturmäßig wird's langsam immer heißer. Das Drehbuch für den neuen James Bond ist anscheinend schon fertig. Fehlt nur noch der James Bond selber. Und da sind ganz viele Briten im Gespräch.
1: Das fände ich mal super, den Rothaarigen oder sowas. Ja, ganz viele britische Schauspieler sind ja auch rothaarig. Was für ein rothaariger James Bond?
2: Es ist ein Hint, Sebastian. Irgendwas ist doch heute anders. Du wolltest deinen Kaffee auch geschüttelt und nicht gerührt.
1: Nein.
2: Sonst was sagen?
1: Nein, ich bin nur Winkler.

0: 11:07. Schönen guten Morgen.
1: Hallo.
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1: Alles richtig gemacht hat schon mal der Manuel aus Allerheim in Schwaben. Der wusste nämlich unsere Quizfrage von gestern 15 Uhr. Da ging es um unsere neuen Bayern 3 Crasher. Die hört ihr jetzt immer ab 16 Uhr. Und da hat der Richard bei Biografie oder Bullshit gesagt, ich bin mit etwas Speziellem durch die Passkontrolle gekommen. Aber mit was?
3: Guten Morgen, hier ist der Manu.
4: Also der ist mit einem Stückle Klopapier und seinem Personalausweis da oder als Boardingschein mit durchgelaufen.
0: Genau, das Klopapier als Boardingpass.
1: Und geile Lösung. Hey, ganz viel Spaß, Manu, mit deinen nagelneuen In-Ears.
0: Und jetzt seid ihr dran. Jetzt kommt eure nächste Chance. Es geht um Lady Gaga. Die soll ja, haben wir gestern erzählt, Mama geworden sein. Mhm. Und wir haben schon ein paar Babynamenvorschläge in ihren Songs entdeckt. Welche drei Namen waren das? Checkt das ganz easy.

0: Fabio braucht heute eure Hilfe hier im Bayern 3. Guten Morgen.
1: Hallo.
0: Der niest manchmal sehr oft und fühlt sich schlecht, wenn alle danach jedes Mal Gesundheit sagen müssen. Er fragt:
2: Gibt's da eine Regel, ab wann man nicht mehr Gesundheit sagen muss, weil irgendwann nervt's alle nur noch?
0: Noch nicht, Fabio. Aber das klären wir heute ein für alle Mal. Wenn ihr auch mal was endlich ein für alle Mal geklärt haben wollt, schreibt uns gerne auf bayern3.de und wir klären heute, wie oft darf oder muss man bei einem Vielnieser, sagen wir jetzt mal, oder? Gesundheit sagen. Die Irmgard aus dem Landkreis Ebersberg hat sich gemeldet, hat einen Vorschlag für das Problem. Bei den ersten beiden Malen sagt man noch Gesundheit, danach sagt man, ja sag einmal. Okay. Dann beim vierten Mal sagt man, ja geht's noch.
1: Und wird schon aggressiver, ja.
0: Und wenn dann nochmal genießt wird, sagt man, ich glaube im dritten Stock haben sie es auch noch nicht gehört.
1: Okay, das ist die bayerische Variante. Die Bianca aus Freising, die hat übrigens auch so Phasen wie der Fabian.
3: Da kann ich niesen bis zu 20 oder 25 Mal. Oh. Und im Freundeskreis und auch in der Firma habe ich kommuniziert, wenn ich mehr als dreimal niese, muss sich keiner mehr verpflichtet fühlen, mir Gesundheit zu wünschen. Und das klappt wirklich ganz gut.
0: Okay. Das verstehe ich. 25 Mal Gesundheit sagen, sorry.
1: So, vor allem als jemand am Telefon, sorry. Gesundheit. So, und dann noch eine Bianca, die sich gemeldet hat. Bianca aus Olching, die hat mit den Kollegen ausgemacht, die sagen statt guten Morgen einfach mal Gesundheit prophylaktisch.
4: Und das war's dann für den ganzen Tag, weil ich weiß ja, wie es meine lieben Kollegen gemeint haben.
1: Also vielen Dank jetzt schon mal für eure vielen Vorschläge. Schickt gern weiter. Wir sammeln heute, wie oft darf man Gesundheit sagen? Und dann klären wir das noch heute in der Show. Und zwar ein für alle Mal.

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19: So, wir schauen auf die Top-Themen an diesem Mittwoch.
20: Merz will tanken billiger machen und Bayern, wo Solarparks künftig gebaut werden und wo nicht.
19: 7.30 Uhr, 7:30, und hier ist für euch Tine Marx.
20: Guten Morgen. Die Spritpreise explodieren. Kanzler Merz hat Entlastungen angekündigt und jetzt warten Autofahrer auf Konkretes. In der Koalition ist aber noch umstritten, wie die Hilfe aussehen soll. Bundesfinanzminister Klingbeil will zum Beispiel die Mineralölkonzerne stärker in die Pflicht nehmen.
21: Nach Vorstellung Klingbeils sollen europaweit Krisengewinne abgeschöpft werden und die Einnahmen an Verbraucher zurückfließen. Kanzler Merz lehnt die Forderung nach einer solchen Steuer dagegen ausdrücklich ab. Der CDU-Chef sieht keine ausreichende faktische und rechtliche Grundlage. Wirtschaftsministerin Katharina Reiche von der CDU schweben Direktzahlungen für Menschen mit niedrigen Einkommen vor. Welche Entlastung kommt, darüber dürfte zumindest am Rande der heutigen Kabinettssitzung gesprochen werden. Dietrich Karl Meurer, Berlin.

0: Die EU-Kommission will Social-Media-Regeln für Kinder und Jugendliche aufstellen. Wie diese Beschränkungen aussehen sollen, dazu will Kommissionspräsidentin von der Leyen heute mehr sagen. Sie hält am Vormittag im Europaparlament in Straßburg ihre Rede zur Lage der Europäischen Union. Dabei geht es um neue Projekte und Initiativen für die nächsten Monate. Ein NATO-Kampfjet hatte in der Nacht zum Dienstag eine Drohne über Litauen abgeschossen. Wie das litauische Verteidigungsministerium jetzt mitgeteilt hat, war diese Drohne mit Sprengstoff bestückt. Die Sprengladung sei von Spezialkräften entschärft worden, hieß es. Die Drohne kam nach ersten Erkenntnissen wahrscheinlich von Belarus aus in den litauischen Luftraum. Wenn es bei VW kriselt, dann betrifft das auch immer die Tochter Audi in Ingolstadt. Ganz konkret steht das Werk in Neckarsulm auf der Kippe. Audi-Chef Döllner sagte der Augsburger Allgemeinen, der Standort solle nach Möglichkeit über 2034 hinaus erhalten bleiben, etwa indem dort weiterhin Fahrzeuge produziert oder Teile des Werks anderweitig genutzt würden. Insgesamt müssen laut Döllner bei Audi die Kosten runter und Abläufe und die Strukturen gestrafft werden. Solarparks und Windräder sollen künftig nicht mehr in Gebieten gebaut werden, wo das Stromnetz die produzierte Energie gar nicht aufnehmen kann. Das sieht das geplante Netzpaket der Bundesregierung vor. Was das für Bayern bedeutet, berichtet Lorenz Storch.
1: Schwierig wird es für neue Solarparks künftig vor allem in Teilen von Niederbayern und Mittelfranken. Das geht aus einer Auswertung der spezialisierten Energieunternehmensberatung eBridge im Auftrag des Bundeswirtschaftsministeriums hervor. Als Resultat gibt es nun für die Windenergie in Bayern gar keine Einschränkungen mehr. Hier liegen die ausgewiesenen Netzengpassgebiete nur in Norddeutschland.
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3: So langsam gehen wir in Richtung Herbst. Sebastian fährt immer mit dem Roller noch in die Arbeit. Hast du eigentlich deine Rollerschürze wieder ausgepackt? Die lieben wir nämlich alle sehr.
4: Noch nicht. Das versuche ich noch ein bisschen rauszuschieben, aber Handschuhe habe ich schon an. Hast du nicht letztens nach einer Matschhose gefragt? Oder war das für deine Tochter?
3: Was? Ich habe natürlich nicht für immer. Heute gibt es ordentlich Wind. Wenn man mit dem Fahrrad, dann ist auch manchmal. Ja.
4: Aber also, über meine Rollerschürze lachen.
3: Wieder, das klingt halt einfach ein bisschen doofer. Ja. Wenn der Wind heute auffrischt, und das tut er öfters, dann kommt meistens ein Schauer ums Eck. Und dann solltet ihr eine Rollerschürze anhaben, wenn ihr mit dem Roller unterwegs seid. Heute gibt es einige Schauer. So, die ersten stehen schon bereit in Hessen und die kommen einmal über ganz Bayern. So in Teilen Ober- und Niederbayerns, wenn ihr da seid, da bleibt es am längsten trocken und da gibt es auch die meiste Sonne, aber die kommt überall ein bisschen raus. Topwerte heute 19 Grad in der Rhön, sommerliche 27 im Chiemgau und auch in Ober- und in Niederbayern. Da gibt es heute noch zum Teil kräftige Gewitter. Der meiste Regen kommt an den Alpen runter. Auch morgen kommt noch mal ordentlich was zusammen. Aber dann schon in der Früh am Vormittag, da hört es auf. Dann ist es wieder trocken und dann kommt ein bisschen Sonne raus.
4: Super, dann kannst du wieder mit dem Liegefahrrad kommen.
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4: 7:34, wir haben die A9 Nürnberg Richtung München zwischen Pfaffenhof und dem Kreuz Neufahren. 10 Kilometer zählen, eine Viertelstunde. Dann die A94 Passau, wenn es Richtung München geht. Zwischen Paarstetten und Paarsdorf 9 Kilometer zählen, eine Viertelstunde. A99 Westumfahrung München Richtung Nürnberg zwischen dem Dreieck München Südwest und Dreieck Allach. 4 Kilometer Stau 20 plus. Und die Westumfahrung Richtung Lindau zwischen dem Kreuz München West und Lochhausen. Stau, der Tunnel Aubing ist gesperrt. Hier wurde die Höhenkontrolle ausgelöst. Das war's, gute Fahrt.

0: Christian Ding. Guten Morgen.
1: Hallo. Und falls ihr nicht zu Hause alleine schlaft, kennt ihr den Streit sicher. Schlafen wir mit offenem Fenster oder mit geschlossenem? Angeblich sind Mädels ja verfrorener. Aber Sebastian hat die Idee, um diesen Streit in den Griff zu kriegen.
2: Ja.
1: Hört ihr gleich in unserem Undercover-Kaffee-Quiz in Bayern 3.

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0: Schönen guten Morgen an diesem Mittwoch. Es ist 7.41 Uhr.
1: Hallo.
0: Das ist ab sofort die Zeit für unser geheimes Quiz jeden Morgen.
1: Heute gibt Sebastians Anruf in einem Klimaanlagenshop in Neufahrn bei Freising. Und der Deal ist wie immer, je mehr richtige Antworten, desto mehr gratis Kaffee gibt's.
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3: Klimatechnik.
0: Guten Morgen, Winkler hier. Folgendes, ich möchte Klimaanlage kaufen, aber mit der kleinen Besonderheit, ich möchte, dass die Anzeige immer 2 Grad mehr zeigt, als es wirklich ist.
3: Oh, okay.
0: Ist das technisch möglich?
3: Boah, ist jetzt ein bisschen schwierig zu sagen.
0: Ja. Ich dachte mir, was nicht passt, kennen Sie den Spruch?
3: Ja, passend gemacht.
0: Ah ja, genau, ja, danke schön. Ja. Also Hintergrund, damit Sie es verstehen, ich schwitze nämlich immer, ja, und meine Frau friert gleichzeitig.
3: Ah, okay, verstehe.
0: Genau, ein Klassiker, ne? Ja, und mit dem Trick, dass die Temperatur falsch angezeigt wird, würde sie halt denken, ich stelle für sie wärmer.
3: Ja.
0: Aber in Wirklichkeit bleibt es schön kühl.
3: Okay, verstanden. Das würde ich kurz nachprüfen, ob das bei unseren Geräten geht. Und dann könnte ich mich
0: super.
3: Mal bei Ihnen melden.
0: Toll, dass Sie damit mit im Boot sind, weil ich dachte so, ich habe mich eher gefühlt wie, kennen Sie, den habe ich letztens gesehen, dieser Clown von Batman da, wie heißt der nochmal?
3: Der Joker.
0: Genau, das ist so ein diabolischer Plan, aber Sie können es nachvollziehen.
3: Es gibt oft den Fall, dass in Büros auch 2 Leute sitzen und einer mag es wärmer und einer mag es kälter. Das ist jetzt kein seltenes Problem.
0: Okay. Weil ich sage immer zu ihr, das kann doch nicht sein, dass du so frierst. Ja, wir leben ja nicht am Südpol oder so. Wie heißt der Kontinent, wo der Südpol nochmal ist?
3: Antarktis.
0: Ah, Antarktis, ja, wollte ich auch gerade sagen. Ja, sehr gut. Ja. Okay, also Sie meinen, es ist möglich und Sie klären das und schauen nochmal nach?
3: Kann ich gerne machen, ja.
0: Und Sie brauchen nicht, weil ich habe nämlich erst überlegt, ob ich einen befreundeten Hacker frage, sich die Klimaanlage mal zuvor aufzunehmen, aber so kompliziert scheint es nicht zu sein.
3: Ja, nee, funktioniert eigentlich in der Parameterebene.
0: Weil der ist Mitglied in diesem CCC.
3: Chaos Computer Club.
0: Ah, ja, genau. Also Sie kennen sich da besser aus, ja.
3: Ja. Kommt mir gerade ein bisschen vor, als wäre ich beim Radiosender gelandet.
0: Wieso?
3: Ja, die haben noch, glaube ich, so ein Spiel, wo man immer wieder so Begriffe erraten muss.
0: Ach so, und was kriegt man dann?
3: Ich glaube, irgendwas mit Kaffee oder sowas.
0: Irgendwas mit Kaffee oder einfach nur Kaffee?
3: Boah, was war denn das? Das war von der Martha-Mühle, glaube ich.
0: Ja, genau. Und welcher Radiosender war das nochmal?
3: Bayern 3.
0: Hier ist Sebastian Winkler und Steffi Fischer von Bayern 3.
3: Ja, nicht schlecht. Ja, cool.
1: Und es würde jetzt eigentlich extra Punkte geben.
0: Richtig, stimmt.
3: Ja, so muss sein.
0: Oh Gott, stimmt. Cool. Das waren ja ganz viele.
1: Bing, bing, bing, bing, bing.
3: Ja, cool. Das hätte ich nicht gedacht, dass du das dadurch, also am Ende ausgewählt ist. Ja, cool.
0: Ja, pass auf. Du wusstest, wird passend gemacht. Du wusstest Joker, du wusstest Antarktis, du wusstest Chaos Computer Club. Dann hast du noch gesagt, Martha-Mühle, Bayern 3 und Kaffee sind eigentlich noch, das gab es aber nur nie dann.
1: Nee, aber hat er gesagt. Und du hast halt die Frage gestellt. Das ist halt das Spiel.
0: Okay, dann ist das Spiel. Dann gibt's und das allererste Mal im Undercover-Kaffee-Quiz 7 Monate gratis Kaffee von der Kaffeerösterei Martha-Mühle.
3: Stark, vielen Dank, Herr Geil.
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0: Wunderschönen guten Morgen um 10 vor 8 an diesem Mittwoch.
1: Hallo, guten Morgen. Wir haben ein kleines Highlight. Habt ihr schon unseren neuen Verhörhammer mitgekriegt? Das ist ja immer eine Textstelle in einem Song, die so nie gesungen wurde, aber anders klingt. Und in einem Song von Dido ist unser Sebastian drin.
0: Das ist so krass.
1: Der Morning Winkler. Hören wir mal rein. Yes. Nein, Moment. Yes.
0: Aber auch so deutlich.
1: Der Morning Winkler.
0: Danke, Dido. Nein, also ich wusste davon ja nichts. Unser Kollege Michi hat uns heute vorgestellt. Ich habe mich wirklich sehr gefreut, aber gleichzeitig war ich auch traurig.
1: Warum traurig?
0: Weil ein Morning Winkler nichts ohne seine Morning Fischer ist.
1: Oh.
0: Und ich kriege ein Herzchen. Und ich habe mir gerade gedacht, ich fände es cool, wenn wir Dido einfach mal direkt fragen, ob sie dich da in den Song auch noch mit reinbringen könnte.
1: Und ganz ehrlich, das dürfte ja kein Problem sein, oder?
0: Ich also schicke Dido einfach eine Sprachnachricht. Jetzt live hier im Radio. Wir filmen das auch für unsere Insta-Kanäle, Steffi Fischer und Sebastian Winkler.
1: Ja.
0: Und ich würde dann halt sowas schicken wie, liebe Dido, hallo, hier ist der Morning Winkler.
1: Ja,
0: ja, wir haben die Stelle gefunden. Problem nur, wir sind zwei. Morning Fischer fehlt noch. Kannst du die einbauen und dann die Single nochmal neu rausbringen? Bussi, deine Frühaufdreher oder sowas.
1: Findet es grandios. Mach das.
0: Okay. Hier als Beweis, ich halte es mal kurz in die Kamera.
1: Ja.
0: Dido, Insta-Kanal, 500.000 Follower.
1: Ich finde es super.
0: Ich bin ein bisschen aufgeregt.
1: Ich bin auch leise.
0: Okay. Gut, dann machen wir jetzt.
1: Ja,
0: machen wir. Sparnachricht, warte, Einladung. Hello Dido, my name is Sebastian Winkler from the radio station Bayern 3 in Bavaria. We found a hilarious misheard lyric in your song Thank You. At this specific part we hear, my tea's gone cold, I'm wondering why I got out of bed at all. Und dann kommt the Morning Winkler. And that's me. My surname is Winkler and I'm hosting the morning show. Now we wanted to politely ask if you could also sing the Morning Fischer at that part so we could include our lovely Steffi equally as well because we are always together. We are looking forward to your answer. Erkis, Erkis, your early get-upper. Bye.
1: Erkis, Erkis,
0: Gott.
1: Super.
0: Das war jetzt auch, ich habe jetzt wirklich Dido. 40 Sekunden.
1: Ja?
0: Gut, also die Frage, ob die bei 500.000 Followern da so eine Nachricht hört, aber.
1: Na klar, wird die deine Nachricht hören. Und dann wird sie sich zurückmelden.
0: Na klar.
1: The Morning Winkler.
0: Und dann Morning Fischer. Wir halten euch auf dem Laufenden.
1: Liebe,
0: boah, war ich jetzt aufgeregt.
1: Super. Hast du gut gemacht. Perfect English.
0: Geil.
1: I like.

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0: Feelgood Mix.
1: Und alles, was wichtig ist an diesem Mittwoch.
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1: Das sind die Top-Themen.
3: Autofahrer sollen bei Spritpreisen entlastet werden. Offen ist noch wie. Und Konsequenzen aus dem Hitzesommer in Bayern gefordert.
1: Es ist 8 Uhr und hier ist Tine Max.
3: Guten Morgen. Autofahrer warten auf Entlastungen angesichts der hohen Spritpreise. Die hatte Kanzler Merz ja gestern angekündigt und jetzt wird über das Wie diskutiert. Bundesumweltminister Schneider geht davon aus, dass die Mehrwertsteuer auf Benzin und Diesel gesenkt wird. Weiter sagte er am Abend im Ersten.
4: Wir sind jetzt in der Abstimmung innerhalb der Bundesregierung um die Maßnahmen. Ich bin sowohl für eine Entlastung der Bürgerinnen und Bürger, aber vor allen Dingen auch, ich meine, mittelfristig müssen wir raus aus Öl und Gas. Deswegen erneuerbaren Ausbau, Umstieg langsam auf Strom und Elektromobilität, aber natürlich auch die enormen Gewinne, die derzeit gemacht werden bei BP, bei Total, bei den anderen, abzuschöpfen und viel stärker mit dem Kartellrecht auch reinzugehen, als es bisher in Deutschland der Fall ist.
3: Der CDU-Arbeitnehmerflügel fordert Direktzahlungen an Menschen mit kleinen und mittleren Einkommen. Wirtschaftsweise Schnitzer spricht sich gegen einen Tankrabatt oder den SPD-Vorschlag eines Preisdeckels aus. Dies sei aus ökonomischer Sicht der falsche Weg, sagte sie der Rheinischen Post. Innenpolitisch ist viel los. Kanzler Merz zieht jetzt die Konsequenz und sagt die für die nächste Woche geplante Reise zur UN-Generaldebatte in New York ab. Seit dem Wahldebakel der CDU in Sachsen-Anhalt steht Merz unter Druck. Und am kommenden Sonntag stehen ja die beiden Landtagswahlen in Mecklenburg-Vorpommern und Berlin an. Die Ergebnisse gelten als mitentscheidend für die politische Zukunft des CDU-Chefs. Die Warnungen vor den Risiken von künstlicher Intelligenz werden immer lauter. Karl Lauterbach, der Vorsitzende des Forschungsausschusses im Bundestag, fordert eine weltweite Regulierung von KI. Und auch Deutschland müsse für Sicherheitsregeln kämpfen, sagte er dem Kölner Stadtanzeiger. Auch die Entwickler selbst haben Sicherheitsbedenken. OpenAI hat angekündigt, zusammen mit Anthropic und Google eine Organisation zur Selbstregulierung schaffen zu wollen. In Los Angeles sind beim Absturz eines Hubschraubers des Nachrichtensenders NBC mindestens 3 Menschen ums Leben gekommen. Eines der Opfer war nach Angaben der Feuerwehr ein Fußgänger. Wie es von NBC hieß, war der Hubschrauber für die Berichterstattung über einen Verkehrsunfall in unmittelbarer Nähe im Einsatz. Kurz vor dem Absturz habe man den Kontakt zu den Menschen an Bord verloren. Der Sommer 2026 hat Bayern stark aufgeheizt und ausgetrocknet. Das Bayerische Landesamt für Umwelt in Augsburg hat jetzt Bilanz gezogen und fordert Konsequenzen.
5: Bei der Zahl der sogenannten Hitzetage, also Tagen mit sehr hohen Temperaturen, erreichten alle 7 Regierungsbezirke neue Höchstwerte. In Schwaben, Oberbayern und Niederbayern lagen die mittleren Sommertemperaturen sogar über den bisherigen regionalen Spitzenwerten aus dem Jahr 2003. Das Landesamt betonte, aktiver Klimaschutz könne Temperaturanstieg und Trockenheit deutlich begrenzen. Gleichzeitig sei die Anpassung an zu erwartende Wetterextreme nötig.
3: Mehr Nachrichten aus den bayerischen Regionen gibt es auf bayern3.de.
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6: Starten wir rein mit ein bisschen Sonne, mit ein paar Wolken in Ober- und in Niederbayern. Da bleibt es auch am längsten so. Ansonsten werden die Wolken und der Wind vor allem von Hessen her immer mehr und dann ziehen erste Schauer durch. Später sind auch Gewitter mit dabei. In der Rhön ist heute bei 19 Grad Ende Gelände. Im Chiemgau wird es am wärmsten mit 27 Grad. Morgen früh kann es noch ein paar Schauer geben, vor allem so im Südosten. Die ziehen aber relativ schnell ab und dann haben wir einen Mix aus Sonne und Wolken. Freitag auch nochmal ähnlich und wir pendeln uns dann so bei 20 Grad ein.
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1: 7:58, schon ein bisschen was los. Auf der A6 Heilbronn Richtung Nürnberg zwischen Feuchtwangen Nord und Herrieden. 5 Kilometer Stau macht eine Viertelstunde. In Richtung Heilbronn auf der A6 zwischen Schnelldorf und Schwäbisch Hall. 14 Kilometer zäh, 35 Minuten plus. A9 Nürnberg Richtung München zwischen Pfaffenhofen und dem Kreuz Neufahren. Zäh eine Viertelstunde. A93 Weidenwenz Richtung Holledau geht zwischen Regenstauf und dem Kreuz Regensburg. 5 Kilometer zäh, eine Viertelstunde. A94 Passau Richtung München zwischen Paarstetten und Paarsdorf. 7 Kilometer zäh, eine Viertelstunde. A96 Lindau Richtung München zwischen Blumenau und Sendling, Stau, Viertelstunde. A99 Westumfahrung München Richtung Nürnberg zwischen Freiherr Mitte und Dreikfeld-Moching, 6 Kilometer Stau, eine halbe Stunde. Und auf der 99 Westumfahrung Richtung Lindau zwischen dem Dreikfeld-Moching und Lochhausen, 6 Kilometer zäh. Das macht auch wieder eine Viertelstunde. Gute Fahrt euch allen! Schönen guten Morgen.
6: Hallo.
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1: Und in dem wartet auf euch Rachel Platten mit The Fight Song und davor das Mega-Brett gerade. Ugel mit Move Into the Sun.
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0: wir klären heute ein für alle Mal in Bayern 3. Schönen guten Morgen.
1: Hallo.
0: Wie oft darf man Gesundheit wünschen, wenn jemand niest? Der Fabi aus München will das geklärt haben, weil er manchmal 6-mal niest und Leute 6-mal Gesundheit sagen.
2: Gesundheit.
0: Nervt den Fabio, nervt alle anderen. Das muss ein für alle Mal geklärt werden. Oder sagt man es vielleicht sogar gar nicht? Knigge-Expertin Cindy Seifert von Kniggelicious hat uns das verraten.
3: Die aktuelle Empfehlung ist tatsächlich, dass das Niesen durch die Umstehenden einfach ignoriert wird. Ganz einfach, weil sonst durch den Zuruf der Niesende unnötig in den Mittelpunkt gestellt und auf seine körperliche Reaktion aufmerksam gemacht wird.
0: Wusstest du das? Wusstet ihr das?
1: Ich glaube, man muss sogar Entschuldigung sagen.
0: Das dachte ich auch.
1: Wenn man selber niest.
0: Jetzt Entschuldigung und nicht mehr Gesundheit, aber dass es ganz weg ist, ist mir neu.
1: Und also wie beim Fabio, da nervt es ja irgendwann. Und wieso eigentlich Gesundheit beim Niesen?
3: Wenn jemand hustet, wünschen wir ja auch nicht Gesundheit. Oder guten Schlaf, wenn jemand geht.
1: Ja, eben. Und dann hat der Max übrigens noch eine Bitte.
4: Dann sollte man mal nachforschen, wo denn das herkommt, dass wir Gesundheit sorgen.
1: So, das ist schon ein bisschen spannend. Das kommt nämlich von der Pest von damals. Das hat uns die Cindy auch erzählt.
3: Starkes Niesen galt damals als eins der ersten Anzeichen für eine Infektion mit der Pest.
1: Mhm. Und deswegen hat man Gesundheit dem anderen gewünscht, dass er nicht die Pest kriegt und sich selber auch, damit man selber auch die Pest nicht kriegt. Sieht mal, Bildungsauftrag hier wieder.
0: Die Frage ist, müssen wir uns nach dem verstaubten Knigge richten? Wir machen unsere eigenen Regeln, oder? Wie oft sagt man Gesundheit? Klären wir in 20 Minuten hier in Bayern 3. Ein für alle Mal.

0: Es ist wirklich passiert. Letzte Woche haben wir noch davon gesprochen. Gerüchte. Aber sie kommen wirklich. Oasis. Am 2. und 3. Juli, 27.
1: Ist das schön?
0: Zwei Konzerte in Deutschland. Nein, in Bayern. In der Allianz Arena. Und die Tickets wären halt vielleicht das kleine Problemchen. Gut, aber letztes Jahr bei den allerersten Konzerten in London war das doch schon easy.
1: Ah ja, klar, Steffi, also zu Ace, das möchte ja wirklich gar niemand. Da kommt man ganz leicht ran an und Tickets.
0: Dieses Mal wahrscheinlich noch leichter.
1: Es ist crazy. Ich habe das halt
0: schon probiert.
1: Ja, klar, ich habe es natürlich einmal durchgespielt. Ey, du musst dich registrieren bei Oasis. Nur mit der E-Mail, mit der du auch bei einem bestimmten Ticketanbieter angemeldet bist. Bestätigen. Da musst du eine Frage zu einem Oasis-Album beantworten. Echt? Dann drei Favoritenstädte auswählen. Mit Glück kriegst du dann nächste Woche einen Code für eine dieser Städte.
0: Ach, du bist gar nicht sicher, dass du dann nach München kommst.
1: Nein. So. Kann auch sein, dass du nach Rom oder Paris oder keine Ahnung wo, okay, wenn du überhaupt einen Code kriegst. Und dann auch nur in einem bestimmten Zeitraum. Und nur da kannst du eventuell Tickets kaufen. Das ist verrückt.
0: Das wird aber immer verrückter, generell bei allen Konzerten.
1: Ich will einfach ein Ticket kaufen können oder halt nicht.
0: Also hast du das Kleingedruckte gelesen, weil ganz toll wäre es, wenn du auch noch den Stammbaum und eine Urinprobe schicken könntest. Dann wartest du auf so einen Ticketballon, der bei dir vorbeifliegt, rubbelst den 24-stelligen Code frei, um dann ganz einfach einen Account auf einem Server in Trinidad anzulegen.
1: Nur bei Vollmond.
0: Und dann hast du einen Account, den muss halt dann noch dein Bankberater verifizieren.
1: Oh,
0: dann gibst du deine Wunschtermine an, hinterlegst 22.000 Euro.
1: Das ist gar nicht so unwahrscheinlich.
0: Und schon hast du zu 3% Wahrscheinlichkeit deine Tickets sicher. Und die restlichen 20.000 kriegst du natürlich zurück. Hier sind sie, Oasis. Im Radio geht's leichter.

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9: Hier kommen die Top-Themen. Sparen beim Sprit, lohnt sich tanken in den Nachbarländern und lange Wimpern zum hohen Preis. Die EU entscheidet heute.
10: 8:30 haben wir es und hier ist für euch Tine Marx.
9: Guten Morgen. Die Bundesregierung will Verbraucher von den hohen Spritpreisen entlasten. Das hat Kanzler Merz angekündigt, aber offen gelassen, was genau geplant ist. Auf dem Tisch liegen mehrere Vorschläge, etwa eine Senkung der Mehrwertsteuer auf Benzin und Diesel oder Direktzahlungen an Menschen mit kleinen und mittleren Einkommen.
11: Skeptisch gegenüber allen bisherigen Entlastungsplänen äußert sich die Wirtschaftsweise Monika Schnitzer. Aus ihrer Sicht seien ein erneuter Tankrabatt oder pauschale Preisdeckel der falsche Weg, weil sie das Knappheitssignal hoher Ölpreise abschwächen und den Staat viel Geld kosten können, so Schnitzer zur Rheinischen Post. Auch eine Übergewinnsteuer hält die Wirtschaftsweise für keinen einfachen Ausweg. Aus Berlin, Bianca Schwarz.
9: In Bayern weichen immer mehr Autofahrer aus Niederbayern und der Oberpfalz auf Tankstellen in den Nachbarländern aus. In Tschechien und Österreich ist der Sprit teils deutlich günstiger, etwa um 40 Cent pro Liter und mehr. Der ADAC gibt zu bedenken, neben der Ersparnis an der Zapfsäule auch den Verschleiß des Autos in die Rechnung mit einzubeziehen. Nach wie vor sei der wichtigste Sparhebel das eigene Fahrverhalten. Wer aber in direkter Grenznähe wohne, der könne von den niedrigeren Preisen profitieren, heißt es. Der Streit um die Lieferung von Corona-Schutzmasken ist mal wieder Thema. Heute beim Bundesgerichtshof. Es geht um die Bezahlung der Masken, die 2020 vom Bund bestellt worden waren. Das Gesundheitsministerium von Jens Spahn hatte damals ein Verfahren durchgeführt, bei dem jede Firma mitmachen und Masken liefern konnte. Bei einem großen Teil der Ware verweigerte der Bund dann später die Annahme. Viele Maskenhändler zogen daraufhin vor Gericht. Sind manche Mittel, die längere und dichtere Wimpern versprechen, künftig in der EU verboten? Darüber wird heute abgestimmt, denn Serien, die den Wirkstoff Prostaglandin enthalten, bergen gesundheitliche Risiken. Mehr von Wiebke Drescher.
12: Das Problem, diese Kosmetikprodukte können Nebenwirkungen wie Augenreizungen, Veränderung der Augenfarbe und des Augeninnendrucks auslösen. Außerdem warnen die Verbraucherschützer davor, dass sich Prostaglandin-Analoga negativ auf die Fortpflanzung auswirken könnten. Auch ein Krebsrisiko könne derzeit nicht ausgeschlossen werden. Besonders Schwangere sollten solche Wimpernseren deshalb nicht verwenden. Prostaglandin-Analoga stammen ursprünglich aus Arzneimitteln zur Behandlung von Augenerkrankungen wie grünem Star.
9: In diesem Jahr hat es während der Sommerreisezeit mehr Staus auf den deutschen Autobahnen gegeben als vor einem Jahr. Das zeigen Daten des ADAC. Demnach waren die Staus im Durchschnitt aber kürzer. Deshalb nahmen die Wartezeiten nur gering zu. Die meisten Staus wurden zum Ferienstart in Nordrhein-Westfalen registriert. Hauptstautag blieb der Freitag und die häufigste Ursache waren Baustellen.
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14: Also irgendwie so in der Früh, ja, da fühlt sich schon nach Herbst an. Aber tagsüber, gestern hat es mir fast einen Vogel rausgehauen. Wie heiß war das denn gestern bitte, wenn man in der Sonne stand?
15: Aber schön nochmal.
14: Ja, schön nochmal. Heute übrigens auch im Chiemgau 27 Grad, einfach die Top-Werte. Das ist auch Hochsommer. In der Rhön ist heute bei 19 Grad Schluss. Und wir starten erstmal mit einem Mix aus Sonne und Wolken, zumindest in den meisten Teilen Bayerns. In Ober- und Niederbayern, da bleibt es auch am längsten so. Ansonsten werden die Wolken immer dichter, der Wind immer mehr. Und dann kriegen wir erste Schauer und später auch Gewitter. Wir kriegen heute alle ein bisschen was davon ab. Die Frage ist nur, wann. Und morgen früh gibt es dann noch ein paar letzte Schauer im Südosten. Die ziehen aber relativ schnell ab und dann haben wir wieder einen Mix aus Sonne und Wolken. Und das geht jetzt erstmal die nächsten Tage so weiter. Nur ab Freitag geht es temperaturmäßig schon ein Stückchen nach unten. Da pendeln wir uns alle im Schnitt so bei 20 Grad ein.
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15: Um 8.33 Uhr mit der A3. Würzburg Richtung Frankfurt zwischen Seligenstadt und Offenbach. 8 Kilometer Zähne, Viertelstunde. Dann die A6 Heilbronn Richtung Nürnberg zwischen Feuchtwangen Nord und Herrieden. 6 Kilometer Stau, 25 Minuten plus. Eine Viertelstunde ist es auf der A9 Nürnberg Richtung München zwischen dem Kreuz München Nord und Freimann. 3 Kilometer Stau hier. Die A93 Weiden Richtung Holledau zwischen Regenstau von dem Kreuz Regensburg. 5 Kilometer zäh, 10 Minuten plus. A94 Passau Richtung München zwischen Hohenlinden und dem Kreuz München-Ost 8 Kilometer zäh, eine Viertelstunde. A96 Lindau Richtung München zwischen Blumenau und Sendling 3 Kilometer Stau, auch hier 15 plus. Und die A99 Westumfahrung München Richtung Nürnberg zwischen Germering Nord und Dreieckfeld-Moching 8 Kilometer Stau, halbe Stunde. Vor dem Tunnel Allach wird der Verkehr blockweise abgefertigt. Gute Fahrt euch allen.

0: Wir haben viel diskutiert heute.
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0: Und zwar, wie oft darf man Gesundheit wünschen, wenn jemand viel und oft niest? Der Fabio, der niest nämlich sehr viel.
2: Kann dann auch mal passieren, dass ich irgendwie bis zu 6 Mal nies. Und mich nervt es dann, wenn meine Freunde mir irgendwie beim 3., 4. Mal immer noch Gesundheit wünschen.
0: Ja, das nervt ihn und es nervt übrigens auch die anderen, hat er uns erzählt. Und das muss jetzt eigentlich ein für alle Mal geklärt werden. Der Knicke sagt ja, haben wir vorhin gelernt, man soll mittlerweile gar nichts mehr sagen, weil man sonst auch noch auf den Armen aufmerksam macht, auf ihn und seine Krankheit.
3: Da glaube ich aber nicht, dass sich das durchsetzt. Ja. Weil die Leute sind einfach nett miteinander.
0: Das ist man gewohnt, ja. Oder? Man muss sogar Entschuldigung sagen, wenn man derjenige ist, der gerade niest.
3: Machen auch manche, ja.
0: Das haben wir noch nicht intus. Stefan aus Wolfratshausen, der schreibt, Gesundheit zu sagen ist genauso wie dieses spießige Mahlzeit ein Unding, das endlich aufhören muss.
3: Ja, ist beim Knicke. Ja, glaubt schon, dass sich das durchsetzt. Anja aus Ismaning hat geschrieben, hallo ihr Lieben, ist doch ganz klar, man muss halt variieren. Beim ersten Mal Gesundheit, dann ewige Schönheit, dann guten Sex und dann Geld und danach kann man wünschen, was einem so einfällt.
0: Okay.
3: Also das hatten wir wirklich oft. Wir hatten schon einmal, dass man nur einmal sagt und es gilt dann den ganzen Tag oder nach 3-mal, nach 4-mal. Wir finden den besten Vorschlag, hat aber die Nassi aus Ingolstadt.
4: Und ich habe irgendwann angefangen, einfach zu warten, bis sie fertig ist und am Ende einmal Gesundheit zu sagen, anstatt nach jedem Mal niesen Gesundheit zu sagen. Spart mir Nerven und meine beste Freundin fühlt sich nicht so komisch dabei.
0: Die niest nämlich auch so oft.
3: Das ist doch super.
0: Finden wir gut, ja.
3: Damit haben wir es ein für alle Mal geklärt hier in Ballen 3. Wenn jemand viel niest, lassen wir ihn fertig werden und sagen danach einmal Gesundheit.

0: 8.48 Uhr. Das war schon wieder die Mittwochsshow. Mhm. Ganz schön viel los gewesen wieder. Zeit für unseren großen
1: Frühaufdreher-Showdown. Heute mit der Julia aus Neuschönau. Julia, wie war der erste Schultag in der 5. für deinen Sohn?
2: Ah, recht super.
0: Ja.
2: Also er war recht aufgeregt, aber nette Kinder, er hat schon viele gekannt. Gott sei Dank ist er mit vielen zusammengekommen, die er schon kennt.
0: Aha.
2: Ja, es wird sich zeigen.
1: Und Julia, bist du bereit für deine Schulaufgabe heute?
2: Ich denke, ja.
1: Wir fassen mit dir diesen Mittwoch zusammen. Dann legen wir los, oder?
2: Genau, machen wir so.
1: Heute ging es viel ums Niesen. Hat man denn eigentlich genießt oder genossen?
2: Genießt.
1: Richtig.
0: Hm. Was sagen wir jemandem, der genießt hat?
2: Gesundheit.
1: Auch richtig. Wie niest du? Wie klingt es?
2: Hatschi.
1: Gesundheit. Im Kaffeequiz ging es heute um Klimaanlagen. Wie viele A's sind in Klimaanlage?
2: 3.
1: Super, gut.
0: Kanzler Merz steht unter Druck. Wenn du Kanzler wärst, was wäre dein erstes Gesetz?
2: Wieder mehr Gerechtigkeit.
1: Toll, das ist ein schöner Wunsch. Dann haben wir Daido live im Radio eine Sprachnachricht geschickt. Kennst du einen Song von der?
2: White Flags.
1: Super, genau. Und sing mal.
2: Chester.
1: Super. Eine 1 mit Sternchen.
2: Danke.
1: Super gemacht, Julia. Hey, dann ganz, ganz tollen Start hier in diesem Mittwoch.
2: Ja, danke euch auch.
1: Und noch eine Frage, was hörst du morgen früh wieder?
2: Die Frühaufdreher mit Sebastian und Steffi.
1: Yeah!

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6: Das waren die Frühaufdreher, Steffi und Sebastian. Gleich Jacqueline Bell ab 9 und die hat die hier mit dabei. Tame Impala. Dracula. Außerdem die Backstreet Boys, Eminem, Clock Clock. Das ist euer Feel Good Mix.
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9: Um 9 Uhr mit Thomas Frohwerk. EU-Kommissionspräsidentin von der Leyen hält in diesen Minuten im Europaparlament eine Rede zur Lage der Union. Darin will sie ihre Prioritäten für die kommenden Monate nennen. Was zu erwarten ist, weiß unsere Korrespondentin Katrin Schmidt in Straßburg.
7: Allen voran wird sie heute Reaktionen benennen darauf, dass die Bedrohung für Europa groß ist wie nie. Immer mehr hybride Attacken und gefährliche Vorfälle mit Drohnen wie in Leipzig, die ja direkt Russland zugeschrieben wurden, oder gerade gestern in Litauen, zeigen das ja eindrücklich. Und sicher wird sie auch darlegen, was die EU schon tut, um die lahmende Wirtschaft anzukurbeln. Stichwort Entbürokratisierung. Und nicht zuletzt wird es auch um künstliche Intelligenz gehen. Wie Europa hier sicher und unabhängig vorangehen soll, da wird auch ganz genau hingehört.
9: Nachdem Bundeskanzler Merz angekündigt hat, dass Autofahrer von den hohen Spritpreisen entlastet werden sollen, wird über das Wie diskutiert. Im Gespräch sind etwa Direktzahlungen an finanzschwache Haushalte oder eine Senkung der Mehrwertsteuer auf Benzin und Diesel. Auch eine Übergewinnsteuer für die Mineralölkonzerne wird diskutiert. Heute trifft sich das Bundeskabinett. Dabei dürfte über mögliche Maßnahmen beraten werden. Unionsfraktionschef Frei könnte sich einen Start zum 1. Oktober vorstellen. Bundeskanzler Merz wappnet sich für ein schlechtes Abschneiden seiner Partei in Mecklenburg-Vorpommern. Die CDU steht in Umfragen bei 7%. Der CDU-Chef hat nun auch seinen Terminplan für den kommenden Wahlsonntag und die Tage danach geändert. Christoph Tietz berichtet.
10: Er fliegt nicht zu den Vereinten Nationen nach New York. Statt Auftritt auf der Weltbühne bleibt Merz in der Hauptstadt. Seine Präsenz sei in Berlin erforderlich, erfuhr das ARD-Hauptstadtstudio. Bereits am frühen Sonntagabend, wenn zu den Wahlen in Mecklenburg-Vorpommern und Berlin die ersten Zahlen vorliegen, kommt Merz in der Berliner CDU-Zentrale mit dem Parteipräsidium zusammen. Dabei sind dann die wichtigsten Christdemokraten aus Bundestag, Bundesregierung und den Ländern. Und dann geht es um eine Reaktion. Und die hängt davon ab, wie groß oder klein der Zahlenwert für die CDU vor dem Prozentzeichen wirklich ist.
9: Verfassungsschützer warnen vor einer digitalen Radikalisierung von Jugendlichen im Netz. Auch Islamisten nehmen demnach zunehmend junge Menschen in den Fokus, um sie für ihre Zwecke zu gewinnen. Josef Römel hat recherchiert.
11: Der BR hatte Einblick in die Gaming-Szene. Hier werden bewaffnete Islamisten als Helden inszeniert, Kriegsszenen glorifiziert und Nutzer fantasieren über die Tötung sogenannter Ungläubiger. Von dort führen immer wieder Links in abgeschottete islamistische Online-Räume. Der bayerische Verfassungsschutz bestätigt auf Anfrage, dass auch im Freistaat Fälle von jungen Menschen bekannt sind, bei denen auch Gaming für die Radikalisierung eine wichtige Rolle spielte.
9: Gute Nachrichten aus der Stratosphäre. Das Ozonloch über der Antarktis ist kleiner geworden. Messungen haben ergeben, dass es im vergangenen Jahr so klein war wie selten seit den 90er Jahren. Das ist eine Erfolgsgeschichte im Umweltschutz, sagte die Chefin der Weltwetterorganisation Saulo. Verursacht wurde das Loch in der Ozonschicht durch giftige Chemikalien, die früher zum Beispiel in Spraydosen verwendet wurden. Die Ozonschicht schützt vor UV-Strahlen der Sonne.
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12: Heute ist auf jeden Fall Regen mit dabei. In Unterfranken sind schon die ersten Schauer unterwegs. Die breiten sich im Laufe des Tages auch noch in die restlichen Regionen aus. Am längsten trocken bleibt es bei euch in Ober- und in Niederbayern, aber von den Temperaturen recht angenehm. 27 Grad im Chiemgau, in der Rhön teilweise liegen wir dabei 19 Grad.
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12: Hey, hey, guten Morgen. Wir gucken auf die A6 Heilbronn Richtung Nürnberg zwischen Feuchtwang Nord und Herrieden. 7 Kilometer Stau. Hier braucht ihr eine knappe halbe Stunde länger. Wenn ihr auf der A7 unterwegs seid, Ulm Richtung Füssen zwischen Kempten und Betzigau, 2 Kilometer Stau. Auch hier eine Viertelstunde on top. Die A9 Nürnberg Richtung München zwischen dem Kreuz München Nord und Freimann, 3 Kilometer Stau. Auch hier rechnet mal eine Viertelstunde mehr mit ein. Und wir gucken noch auf die A96 Lindau Richtung München zwischen Blumenau und Sendling, 3 Kilometer Stau. Auch hier ein Zeitverlust von einer Viertelstunde. Und zuletzt noch die A99 Westumfahrung München Richtung Nürnberg zwischen Germering Nord und Dreieckfeld-Moching, 6 Kilometer Stop and Go. Hier ein Zeitverlust von einer Viertelstunde. Und vor dem Tunnel Allach wird der Verkehr gerade blockweise abgefertigt. Gute Fahrt euch.
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12: Hey, guten Morgen. Heute Morgen bei den Frühaufdrehern ging es ums Niesen und wie oft man dann Gesundheit sagt. Und ich muss direkt lachen, weil mein Freund ist auch so einer, der niest dann 5-mal nacheinander. Und ich denke mir immer, hör jetzt auf. Es macht mich wahnsinnig. Und ich weiß ja, er kann eigentlich nichts dafür. Aber jedes Mal, wenn er anfängt und dann auch noch so laut. Ach, diese kleinen Macken. Ich werde wahnsinnig. Achtung.

0: Moin. Na, auf wie vielen Hochzeiten wart ihr dieses Jahr eingeladen? Auf einer? Auf zwei? Auf drei? Auf vier? Na, und da hört man ja immer wieder die Klassiker. Den Song hier zum Beispiel. Marry You von Bruno Mars. Oder auch die Nummer von Ed Sheeran. Perfekt. Oder vielleicht auch bald dieser neue Song hier von Clock Clock. Ein Song über die Liebe. Man denkt 24/7 an die andere Person. Ein Song über die Liebe, die alles überdauern soll. Na, das ist doch mal eine Ansage.
1: Hey, hier ist Clock Clock und ihr hört unsere neue Single Skeleton.

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11: Nachdem wir alle gestern richtig krass verwöhnt wurden mit der Sonne, ist es heute ein bisschen regnerischer. Die Natur freut sich. In Unterfranken sind schon die ersten Schauer unterwegs. Im Laufe des Tages erwischt es uns dann alle. Am längsten bleibt es trocken in Teilen Ober- und Niederbayerns. 27 Grad bekommen wir im Chiemgau. An der Rhön sind es um die 19 Grad. Also ganz klassischer Herbsttag.
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11: Um 9.30 Uhr. Guck mal als erstes für euch auf die A6 Heilbronn Richtung Nürnberg zwischen Feuchtwangen Nord und der Rieden. 7 Kilometer Stau. Hier braucht ihr eine knappe halbe Stunde länger. Wenn ihr auf der A7 unterwegs seid, Ulm Richtung Füssen zwischen Kempten und Betzigau, 2 Kilometer Stau. Hier ein Zeitverlust von einer Viertelstunde. Die A9 Nürnberg Richtung München zwischen dem Kreuz Nürnberg Nord und Freimann, 3 Kilometer Stau. Auch hier rechnet mal eine Viertelstunde mehr mit ein. Die A96 Lindau Richtung München zwischen Blumenau und Sendling, 3 Kilometer Stau. Auch hier ein Zeitverlust von einer Viertelstunde. Und dann haben wir zuletzt noch die A99 Westumfahrung München Richtung Nürnberg zwischen Lochhausen und Dreieckfeld-Moching. Da staut sich es auf 7 Kilometer nach einem Unfall. Hier haben wir schon einen Plus von 35 Minuten und vor dem Tunnel Allach wird der Verkehr gerade blockweise abgefertigt. Hey, kommt uns gut an.
0: 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Und weiter geht's mit richtig viel Musik für euren Vormittag.

0: Das ist Ed Sheeran mit Eyes Closed. Hier ist Bayern 3 um 20 Minuten vor 10. Das ist euer Feelgood-Mix. Ich habe euch gerade eben schon erzählt, dass ich vielleicht manchmal ein ganz kleines bisschen genervt bin von meinem Freund, wenn er wieder Niesanfall hat. Weil er niest ja nicht einmal, sondern mindestens 5-mal hintereinander und das in einer brutalen Lautstärke. Aber ich bin zum Glück nicht die Einzige. Karen aus Wacken geht's ganz genauso.
1: Ich weiß gar nicht, was schlimmer ist, das Niesen oder diese Theatralik, die dabei entsteht. Kurz vor dem Sterben erleidet sehr.
0: Ich fühl's. Es sind genau diese kleinen Macken, die uns manchmal in den Wahnsinn treiben. Martina aus Schwarzenfeld, was ist es bei dir?
2: Er atmet. Aber kann er das nicht ein bisschen geräuschloser machen? Beim Autofahren, beim Fernsehschauen oder beim Schlafen?
0: Und auch die Melli aus Strohlendorf, die hat so eine Macke an ihrem Mann entdeckt.
3: Mich regt unfassbar auf, dass er jeden Früh immer seine Jogginghose im Bad über diesen Wäscheständer wirft. Egal, ob die Wäsche nass ist, egal, ob sie trocken ist. Ich weiß, das ist eine klitzekleine Kleinigkeit, aber diese Jogginghose regt mich einfach sowas von auf.
0: Man merkt es überhaupt nicht. Aber mal ganz ehrlich, was wäre das Leben denn ohne diese kleinen Dinge beim Partner, über die wir uns dann aufregen können?

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9: Alle Hits von heute von Sarah Larsson oder auch diesen Song hier von Hertz und Purple Disco Machine. Und natürlich auch die immer noch geil Hits für euch. Das ist euer Feel-Good-Mix. Aber jetzt gibt's erstmal die Top-Themen an diesem Mittwoch für euch.
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11: Um 10 Uhr mit Thomas Frohwerk. EU-Kommissionspräsidentin von der Leyen hält im Europaparlament ihre Rede zur Lage der Union. Dabei erklärte sie, die Geschwindigkeiten der Veränderungen auf der Welt seien atemberaubend und die Herausforderungen enorm. Europa habe sich entschieden, seinen eigenen Weg zu bestreiten.
12: Das ist ein Europa, das seinen Wohlstand sichert. Ein Europa, das sich aus der toxischen Abhängigkeit von fossilen Brennstoffen aus Russland befreit, das zur größten Handelsmacht auf dem Planeten geworden ist, das seine Industriepolitik grundlegend verändert und gleichzeitig sein einzigartiges Sozialmodell bewahrt. Es ist ein Europa, das sich besser verteidigen kann als je zuvor,
11: sagte EU-Kommissionspräsidentin von der Leyen in ihrer Rede zur Lage der Union. Die Bundesregierung will die Verbraucher von den hohen Spritpreisen entlassen. Das hat Bundeskanzler Merz angekündigt und Unionsfraktionschef Frei hat jetzt den 1. Oktober als mögliches Startdatum ins Spiel gebracht. Unklar ist noch das Wie. Im Bundeskabinett soll heute darüber beraten werden. Auf dem Tisch liegen mehrere Vorschläge, etwa eine Senkung der Mehrwertsteuer auf Benzin und Diesel oder Direktzahlungen an Menschen mit kleinen und mittleren Einkommen.
13: Skeptisch gegenüber allen bisherigen Entlastungsplänen äußert sich die Wirtschaftsweise Monika Schnitzer. Aus ihrer Sicht seien ein erneuter Tankrabatt oder pauschale Preisdeckel der falsche Weg, weil sie das Knappheitssignal hoher Ölpreise abschwächen und den Staat viel Geld kosten können, so Schnitzer zur Rheinischen Post. Auch eine Übergewinnsteuer hält die Wirtschaftsweise für keinen einfachen Ausweg. Aus Berlin, Bianca Schwarz.
11: Im Bundeskabinett geht es heute neben der Spritpreisentlastung um Konsequenzen aus dem islamistischen Terroranschlag beim Christopher Street Day in Berlin. Ein 10-Punkte-Plan sieht unter anderem eine Mindestfreiheitsstrafe von einem Jahr für Angriffe mit Messern und anderen gefährlichen Werkzeugen vor. Islamistische Anschläge waren in den vergangenen Jahren häufig mit Messern oder Fahrzeugen verübt worden. Vorgesehen sind auch Verschärfungen bei Bewährungsstrafen. Die Warnungen vor den Risiken von künstlicher Intelligenz werden immer lauter. Karl Lauterbach, der Vorsitzende des Forschungsausschusses im Bundestag, fordert eine weltweite Regulierung von KI. Und auch Deutschland müsse für Sicherheitsregeln kämpfen, sagte er dem Kölner Stadtanzeiger. Auch die Entwickler selbst haben Sicherheitsbedenken. OpenAI hat angekündigt, zusammen mit Anthropic und Google eine Organisation zur Selbstregulierung schaffen zu wollen. Solarparks und Windräder sollen künftig nicht mehr in Gebieten gebaut werden, wo das Stromnetz die produzierte Energie gar nicht aufnehmen kann. Das sieht das geplante Netzpaket der Bundesregierung vor. Was das für Bayern bedeutet, berichtet Lorenz Storch.
7: Schwierig wird es für neue Solarparks künftig vor allem in Teilen von Niederbayern und Mittelfranken. Das geht aus einer Auswertung der spezialisierten Energieunternehmensberatung eBridge im Auftrag des Bundeswirtschaftsministeriums hervor. Als Resultat gibt es nun für die Windenergie in Bayern gar keine Einschränkungen mehr. Hier liegen die ausgewiesenen Netzengpassgebiete nur in Norddeutschland.
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9: In Bürgstadt, in Unterfranken, da ist der Regen jetzt gerade schon angekommen. Und alle, die jetzt gerade noch Sonne haben, vielleicht nur ein paar wenige Wolken. Ja, es wird uns alle heute noch erwischen. Die Schauer breiten sich aus. Am Nachmittag auch gerade im Osten Bayerns. Da können teilweise auch ziemlich kräftige Gewitter mit dabei sein. Und wir bewegen uns heute zwischen 23 und 27 Grad.
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9: Hello, hello auf die Straßen. Die A6 Heilbronn Richtung Nürnberg zwischen Feuchtwangen Nord und Herrieden. Stockender Verkehr. Hier braucht ihr eine Viertelstunde länger. Wenn ihr auf der A99 seid, Westumfahrung München Richtung Nürnberg zwischen Lochhausen und Dreieckfeld-Moching. 7 Kilometer Stau. Hier hat es einen Unfall gegeben. Da braucht ihr schon so eine gute halbe Stunde länger. Und vor dem Tunnel Allach wird der Verkehr immer noch blockweise abgefertigt. Und die B12 ist neu dazugekommen. Buchloe Richtung Kempten zwischen Kaufbeuren, Neugablons und Altdorf. Da sind gerade alle Fahrspuren blockiert. Da ist ein LKW liegen geblieben. Gute Fahrt euch!
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9: Kennt ihr es auch? Man sitzt auf der Couch und will sich schnell was Cooles angucken und dann schaut man sich alle möglichen Trailer an und hat am Ende nichts gesehen. Ich habe gleich einen richtig guten Streaming-Tipp für euch nach Sarah Larsson mit Lush Live.

0: Um gleich 21:15 Uhr. Hier ist Bayern 3. Hertz und Purple Disco Machine mit Wonderful Life. Hey, das Wetter, das bereitet uns jetzt so langsam schon auf den Herbst vor. Und da sitzt man abends dann nicht mehr im Biergarten, sondern haut sich vielleicht auf die Couch und wünscht mal wieder was. Ich muss echt sagen, die letzten 2 Jahre mit meinem Kleinen, ich war einfach komplett raus. Aber so langsam sind die Abende wieder ein bisschen freier. Und vielleicht habt ihr auch Bock. Einen richtig guten Streaming-Tipp haben wir für euch. Eine Vampir-Serie, City of Blood. Und dafür machen wir einen Abstecher nach Berlin. Nicht wie ihr es kennt, sondern die Hauptstadt ist mittlerweile verdörrt. Es ist unerträglich heiß. Und unter einer riesen Kuppel leben abgeschottet die Reichen. Und die Vampire, die kontrollieren das Verbrechen und wollen natürlich an die Macht, ganz klar. Und was ist ihre Währung? Natürlich Blut.
1: Auf den Straßen herrscht Krieg.
2: Bitte geht, es ist zu gefährlich. Lasst uns jagen.
3: Die Menschen müssen erfahren, was los ist.
0: City of Blood, ein düsterer Vampir-Thriller, Zukunftsversion, Familiendrama, alles in allem. 8 Folgen hört ihr jetzt oder seht ihr jetzt auf Disney+. Also für alle, die Bock auf gute Cliffhanger haben, auf jeden Fall mal reinschauen.

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13: Heute können uns alle noch ein bisschen Regen erwischen, gerade schon in Unterfranken unterwegs. Am Nachmittag, gerade im Osten Bayerns, da kommen echt kräftige Gewitter runter. 23 bis 27 Grad. In der Nacht regnet es dann auch nochmal an den Alpen. Aber spätestens ab morgen früh wird es dann morgen echt ein schöner Donnerstag. Mix aus Sonne und Wolken bei 20 Grad.
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13: So, dann schauen wir mal, dass wir euch gut an euer Ziel bringen. Um 10.30 Uhr haben wir die A6 Heilbronn Richtung Nürnberg zwischen Feuchtwangen Nord und Herrieden. 7 Kilometer stockender Verkehr. Hier braucht ihr eine Viertelstunde länger. Die A7 Füssen Richtung Ulm zwischen dem Dreieck Allgäu und Kempten. 2 Kilometer Stau. Auch hier eine Viertelstunde on top. Und die A99 Eschenrieder Spange Richtung Allach zwischen dem Dreieck Eschenried und Allach. Da staut sich's. Auch hier eine Viertelstunde plus. Und dann noch die A99. Westumfahrung München Richtung Nürnberg zwischen Germering Nord und Dreieck Feldmoching. 8 Kilometer Stau an der geräumten Unfallstelle. Hier braucht ihr eine gute halbe Stunde länger. Gute Fahrt euch, kommt gut an.
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0: Yolanda, be cool. Hier in Bayern 3. Hey, schönen Vormittag euch. Die besten Comedy-Newcomer, wo gibt's die? Ja klar, bei uns.
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0: Und das finde ich einfach so schön, gerade den Newcomern eine Bühne zu geben. Wir feiern sie jede Woche, die Comedy Stars von morgen. Alle Videos übrigens von unseren Newcomern findet ihr auf bayern3.de/comedy. Und heute feiern wir ganz besonders Philipp Stieglitz aus Augsburg. Und wir kennen das alle. Normalerweise regt man sich ja eher auf, wenn man zu alt geschätzt wird. Bei ihm ist es genau das Gegenteil. Er wird immer zu jung geschätzt.
2: Ich hoffe, dass ich noch jünger aussehe als 28. Deswegen sage ich mein Alter bei Auftritten immer dazu. Ich habe das Gefühl, wenn ich das nicht mache, fragen sich manche sonst den ganzen Abend, der muss doch um 10 im Bett sein, oder? Also, wie alt ist der? Ich gehe auf die 30 zu. Das beschäftigt mich. Ich hatte letztens einen Albtraum über Geheimratsecken. Meine größte Angst ist es, mal so eine Frisur wie Friedrich Merz zu haben. Weil die passt ja überhaupt nicht zu mir. Wenn ich mit so einer Frisur rumlaufe, würdet ihr euch denken, unter wie viel Stress leidet dieser 12-jährige Junge?
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1: Bei einem immer noch geilen Hit von Robbie Williams können wir uns gleich in den Arm liegen, aber wir haben auch alle Hits von heute. Die Nummer zum Beispiel. Jetzt gerade am Wochenende noch im Straubing auf unserem Bayern 3 Pop-App Festival gesehen. Fastboy hören wir gleich zusammen. Vorher bekommt ihr jetzt hier aber alles, was für euch heute wichtig ist.
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1: Um 11 Uhr mit Wiebke Schlecht. Die Bundesregierung reagiert mit Strafverschärfungen auf den islamistischen Terroranschlag beim CSD in Berlin. Innenminister Dobrindt und Justizministerin Hubig planen eine Mindestfreiheitsstrafe von einem Jahr für besonders gefährliche Körperverletzungen mit Messern. Wenn es um die Frage geht, ob eine Freiheitsstrafe zur Bewährung ausgesetzt wird, soll ausdrücklich auch das Sicherheitsinteresse der Allgemeinheit berücksichtigt werden. Justizministerin Hubig:
18: Wenn die Folgen einer möglichen Tat oder auch der vorangegangenen Tat für die Allgemeinheit enorm sein können, dann muss es künftig ausdrücklich mit in die Bewährungsentscheidung einfließen. Die Bewährung ist ein wichtiges und auch ein sinnvolles Instrument unserer Strafjustiz, aber sie darf am Ende nicht zulasten der Sicherheitsinteressen der Bevölkerung gehen.
1: Der CSD-Attentäter war den Behörden als radikaler Islamist bekannt. Der 21-Jährige wurde zu einer Freiheitsstrafe verurteilt, war aber auf freiem Fuß. Das Bundeskabinett wird heute über die Pläne von Dobrindt und Hubig beraten. Außerdem diskutiert das Kabinett von Kanzler Merz auch über Maßnahmen gegen die hohen Spritpreise. Der CDU-Chef hatte ja gestern Entlastungen angekündigt, ohne Details zu nennen. Seither läuft die Debatte. Die Vorschläge reichen von einer einkommensabhängigen Energiepauschale bis hin zu einer Übergewinnsteuer für Mineralölkonzerne. Laut ADAC hat der Liter Super E10 gestern ein neues Allzeithoch von 2,30 Euro erreicht. EU-Kommissionspräsidentin von der Leyen will ein europaweites Social-Media-Verbot für Kinder unter 13 Jahren durchsetzen. Keine sozialen Netzwerke für Jüngere, sagte von der Leyen vor dem Europaparlament in Straßburg. Außerdem sollten eigene Nutzerkonten unter 15 Jahren nicht erlaubt sein. Die Kommissionspräsidentin schwor in ihrer Rede Europa auf mehr Unabhängigkeit ein. Wie wichtig das bleibe, habe der Ukraine-Krieg gezeigt, aber auch der Iran-Krieg. Kurz vor dem Oktoberfest noch schnell ein neues Dirndl. Im Netz locken da eine Menge Schnäppchen mit 50, 60 oder sogar noch mehr Prozent Rabatt. Doch wie Marlene Thiele berichtet, können hinter den vermeintlichen bayerischen Trachtenläden Fake-Shops stecken.
15: Sie sehen professionell aus, kopieren Bilder und Produkte echter Händler oder klauen sogar deren Namen. Manche liefern gar nichts, andere schicken statt des versprochenen Dirndls minderwertige Billigware. Viele dieser Fake-Firmen sitzen im Ausland. Gegen sie vorzugehen ist schwierig. Verbraucher sollten deshalb genau hinschauen. Wer steckt hinter dem Shop? Stimmt das Impressum? Wohin müsste die Ware zurückgeschickt werden? Auffällig günstige Preise sind ebenso ein Warnzeichen wie ausschließlich shop-eigene Kundenbewertungen.
1: In diesem Jahr hat es während der Sommerreisezeit mehr Staus auf den deutschen Autobahnen gegeben als vor einem Jahr. Das zeigen Daten des ADAC. Demnach waren die Staus im Durchschnitt aber kürzer, deshalb nahmen die Wartezeiten nur geringfügig zu. Hauptstautag blieb der Freitag und die häufigste Ursache waren Baustellen. Die Zeit, es ist 11.03 Uhr.
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16: So ein perfektes Wetter, wo man später auch ein bisschen zu Hause rumwurschteln kann. Also heute eher ein verregneter Tag, ein paar Schauer sind schon unterwegs. Von Franken breiten die sich so langsam aus. Aber jetzt kann es gerade noch sonnig bei euch sein. Später ist so ein frischer Wind mit dabei und am Abend wird es dann auch Richtung Alpen ein bisschen länger regnen. Aber die gute Nachricht, morgen ab vormittags ist das dann vorbei. Da bleibt es auf jeden Fall trocken und da bekommt man dann auch Werte um die 23 Grad.
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16: Wir starten mit einer Gefahrenmeldung. Vorsicht auf der A8 München Richtung Stuttgart zwischen Dachau, Fürstenfeldbruck und Sulzemoos. Hier liegt eine Holzlatte auf der Fahrbahn. Die A3 Würzburg Richtung Nürnberg zwischen Erlangen-West und dem Kreuz Fürth-Erlangen. 4 Kilometer stockender Verkehr. Hier braucht ihr eine Viertelstunde länger. Die A6 Heilbronn Richtung Nürnberg zwischen Feuchtwangen Nord und Herrieden haben wir noch mit dabei. 8 Kilometer Stop and Go wegen Bauarbeiten. Auch hier eine Viertelstunde on top. Die A7 Füssen Richtung Ulm zwischen Dreieck Allgäu und Kempten. 3 Kilometer Stau. Auch hier ein Plus von 15 Minuten. Und dann haben wir noch die A99 am Start. Westumfahrung München Richtung Nürnberg zwischen Lochhausen und Dreieck Allach. Hier steht ihr gerade im Stau. Hier braucht ihr 10 Minuten länger. Gute Fahrt euch!
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16: Hello, hello, hello. 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
16: Wir wollten nämlich wissen, warum eine Gruppe Wissenschaftler Delfinen das Sprechen beibringen wollte. Gleich gibt's die nächste Frage.

0: War das ein Auftritt von Ihnen am Wochenende in Straubing Fastboy Live auf unserer Bayern 3 Pop-Up-Bühne und hier jetzt gerade bei uns. Music Sounds um gleich 11:15. 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
1: Ich bin ein bisschen überrumpelt, aber ich freue mich sehr, dass du mich fragst.
0: Also ist das ein Ja?
1: Das ist ein Ja, auf jeden Fall.
0: Von ihm auch?
1: Von ihm auch. Er hat gesagt, das
0: Hör
1: ist in
0: auf.
1: Ordnung.
0: Unfassbar.
2: Nein!
0: Über was reden die hier? 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
17: Super warm ist es heute, 19 bis 27 Grad, aber der Regen, der rauscht heute bei uns allen noch vorbei. Also wenn es jetzt gerade noch sonnig bei euch ist und ihr denkt, wow, cool, vielleicht am Abend noch irgendwas draußen machen, ja, da könnte der Regen dann schon bei euch ankommen. Richtung Alpen, da regnet es auf jeden Fall, aber morgen ist der Regen dann Richtung Vormittag vorbei und dann wird das ein recht schöner, spätsommerlicher Tag mit Werten um die 23 Grad.
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17: Gleich 11:30, was haben wir da für euch? Die A3 Würzburg Richtung Nürnberg zwischen Erlangen-West und dem Kreuz führt Erlangen. 4 Kilometer stockender Verkehr, hier braucht ihr eine Viertelstunde länger. Die A6 Heilbronn Richtung Nürnberg zwischen Feuchtwang-Nord und Herrieden. 8 Kilometer stockender Verkehr wegen Bauarbeiten, hier braucht ihr eine Viertelstunde länger. Die A7 Füssen Richtung Ulm zwischen Dreieck, jetzt hat es mir das hier gerade verschoben, einen Moment, jetzt kam hier gerade noch was rein. Wir sind erstmal bei der A6 Heilbronn Richtung Nürnberg zwischen Feuchtwang-Nord und Herrieden, 8 Kilometer stockender Verkehr wegen der Bauarbeiten, hier braucht ihr eine Viertelstunde länger. So, und Achtung bitte, hier eine Gefahrenmeldung auf der A9 München Richtung Nürnberg zwischen Dreieck-Holledau und Langenbruck, gesperrt nach einem Unfall. Bitte bildet hier eine Rettungsgasse zwischen der ganz linken Spur und der daneben und haltet die dann auch offen. So, weiter geht's mit der A7 Füssen Richtung Ulm zwischen Dreieck-Allgäu und Kempten, 3 Kilometer Stau, hier ein Zeitverlust von einer Viertelstunde. Wir springen rüber auf die A9 München Richtung Nürnberg zwischen Manching und Ingolstadt Ost. 6 Kilometer Stop and Go. Hier ist eine Baustelle, da dauert es ein bisschen länger. Viertelstunde, hier Zeitverlust. Die A96 Lindau Richtung München in der Ausfahrt Landsberg am Lech Nord. Hier müsst ihr mit Behinderung nach einem Unfall rechnen. Und zuletzt haben wir noch die A99 mit dabei. Westumfahrung München Richtung Nürnberg zwischen Lochhausen und dem Dreieck Allach. Auch da Stau, hier 10 Minuten länger. Gute Fahrt euch.
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0: Um 11.41 Uhr Dua Lipa hier bei uns im Bayern 3 in eurem Feelgood-Mix. Wir sind mittendrin in der Volksfestsaison in Bayern. Morgen startet dann auch das Volksfest in Weiden. In Crailsheim geht es am Freitag los. Und am Samstag wird das Münchner Oktoberfest eröffnet. Und ich suche gerade tatsächlich auch nach einem Dirndl. Vielleicht geht es euch da ähnlich wie mir, dass im Netz es gerade super viele Angebote, Dirndl-Angebote gibt. Und da locken die teilweise mit 50-60%. Manchmal sogar noch mehr. Und meistens, große Überraschung, sind das Fake-Shops. Man denkt sich hier immer, ah ja, bitte, da falle ich ja sowieso nicht drauf rein. Das dachte ich auch. Die sind mittlerweile so verdammt gut gemacht. Ich habe mir letztens ein Kleid gekauft für einen besonderen Anlass für 100 Euro. Und dann kam dieses Kleid an und ich konnte es nicht fassen. Das hatte nichts mit dem Foto zu tun, das da auf der Homepage war. Also es war so ein billiger Fetzen. Also wenn das 1 Euro in der Produktion gekostet hat, dann ist das schon viel gewesen, ne? Und normalerweise google ich immer den Shop davor, wenn ich mir denke, ah, kenne ich nicht so ganz. Aber genau dieses Mal habe ich es nicht gemacht. Ja, und bin prompt drauf reingefallen und werde natürlich die Kohle auch nie wiedersehen. Wir haken gleich mal nach, wie man die Fake-Shops wirklich erkennt. Und es ist nicht nur das Impressum, das man checken sollte.
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8: Rihanna, Leonie oder auch die Nummer hier von Teddy Swims. Mr. Know-It-All hört ihr gleich hier bei Update. Aber vorher gucken wir mal, was noch wichtig ist.
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9: Um 12 Uhr mit Wiebke Schlecht. Die Bundesregierung will stärker gegen radikale Islamisten und Gefährder vorgehen. Bundesinnenminister Dobrindt und Justizministerin Hubig stellten am Vormittag einen 10-Punkte-Plan vor. Unter anderem sollen Gefährder in Zukunft stärker überwacht werden dürfen und häufiger eine Fußfessel tragen. Mehr dazu von Birte Sönnigsen.
10: Es soll außerdem bundesweite Standards geben, um Gefährder vorsorglich in Haft nehmen zu können. Die Bundesregierung hat sich vorgenommen, mehrere Gesetze zu verschärfen. Höhere Strafen sind für Messerangriffe geplant. Wer mit einem Messer auf Personen losgeht, soll in Zukunft mit mindestens einem Jahr Freiheitsstrafe rechnen. Wer Spenden für terroristische Organisationen sammelt, soll in Zukunft dafür bestraft werden können. Änderungen soll es auch beim Jugendstrafrecht geben. Hier sollen die Regeln für Bewährungsstrafen verschärft werden.
9: In der aktuellen Diskussion über einen Kanzlersturz in Berlin bekommt Amtsinhaber Merz neue Rückendeckung. Alle 8 Ministerpräsidenten der CDU haben sich in einer gemeinsamen Erklärung hinter ihn gestellt. Sabine Henkel aus Berlin über das Schreiben.
11: Wörtlich heißt es darin, gemeinsam mit dem Bundeskanzler wollen und werden wir unseren Beitrag leisten. Damit reagieren die Ministerpräsidenten offenbar auf Spekulationen, die darauf abzielen, dass Merz abgelöst werden könnte. Als möglicher Nachfolger wird unter anderem Hendrik Wüst aus Nordrhein-Westfalen genannt, der das Schreiben aber ebenfalls unterzeichnet hat. Darin steht, dass Deutschland eine stabile und handlungsfähige Bundesregierung brauche, auch mit Blick auf das europäische Ausland.
9: In der EU sollen Kinder unter 13 Jahren künftig keine sozialen Medien mehr nutzen dürfen. Das hat Kommissionspräsidentin von der Leyen in ihrer Rede zur Lage der EU vorgeschlagen. Damit sollen Kinder besser vor Gefahren im Netz geschützt werden. Nach von der Leyens Plänen dürfen Jugendliche zwischen 13 und 15 Jahren künftig sogenannte Minikonten haben, eingerichtet und beaufsichtigt von den Eltern. Die Nutzung soll auf eine Stunde pro Tag beschränkt werden. Der Gesetzentwurf soll morgen in Brüssel vorgestellt werden. Die Staatsanwaltschaften in Bayern verzeichnen immer mehr unerledigte Verfahren. Zur Jahresmitte waren es fast 90.000 Fälle, nach gut 82.000 im Vorjahr. Das geht aus einer Umfrage der Deutschen Richterzeitung hervor. Bundesweit meldeten die Strafverfolger erstmals mehr als 1,1 Millionen unbearbeitete Verfahren. Ein Plus von 13%. Sonne, Natur, Zeit mit der Familie. 87% aller Menschen in Deutschland haben sich im diesjährigen Sommerurlaub gut erholt. Das geht aus einer Studie der Krankenkasse DAK Gesundheit hervor. 13% fühlten sich aber weniger oder gar nicht erholt. Die Gründe? Das Wetter. Denn das war entweder zu heiß oder zu schlecht. Stress mit der Familie oder Freunden sowie die ständige Erreichbarkeit. Die Zeit, es ist 12.03 Uhr.
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10: Wie das heute aussieht mit Sonne, Wolken und auch Regen, das sagt uns Franziska Heinz.
13: Wir haben Schauer in Teilen Frankens, auch im Allgäu. Sonst ist es aber meist noch trocken mit auch mal länger Sonne. Der Regen breitet sich aber noch auf ganz Bayern aus. Abends und nachts, da regnet es dann an den Alpen, stellenweise auch kräftig. In Franken lockert es dann zum Teil schon wieder auf. Es werden heute rund 23 Grad, morgen sind es dann um die 20 Grad. Und morgen zieht bis zum Vormittag der Regen im Südosten ab. Dann und sonst gibt es einen Sonne-Wolken-Mix mit so ein bisschen mehr Wind morgen in Franken.
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10: Um gleich 12:04 A3 Würzburg Richtung Frankfurt. Zwischen Dreieck Würzburg West und Helmstadt Unfall auf der rechten Spur, bitte Vorsicht. 10 Minuten dauert es länger auf der A7 Füssen Richtung Ulm. Wir haben nämlich Stau zwischen Dreieck Allgäu und Kempten. Und weiter nochmal zwischen Illertissen und Dreieck Kittistetten stockenden Verkehr auf 8 Kilometern. Das macht nochmal ein Plus von einer Viertelstunde. Ebenfalls eine Viertelstunde länger dauert es auf der A8 Salzburg in Richtung München. Zwischen Bad Aibling und Holzkirchen abschnittsweise stockender Verkehr. A9 München Richtung Nürnberg. Zwischen Dreieck Holledau und Langenbruck Sperre nach einem Unfall. Bitte bildet hier unbedingt die Rettungsgasse zwischen der ganz linken Spur und der Spur daneben und haltet die dann auch offen. Weiter zwischen Manching und Denkendorf Bauarbeiten. Deswegen geht es hier auch nur zäh voran. Viertelstunde ist da weg. A92, München Richtung Deggendorf. Am Kreuz Deggendorf ist ein Unfall passiert auf der Überleitung zur A3 in Richtung Passau. Bitte Vorsicht hier. Und dann noch die B85 Saalfeld-Kronach zwischen Haslach und Gundelsdorf ist auch eine Sperre. Hier wird nämlich eine Fliegerbombe aus dem Zweiten Weltkrieg entschärft. Bitte weicht hier am besten weiträumig aus. Das war's. Fahrt alle vorsichtig und dann kommt gut und sicher an eurem Ziel an.
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10: Servus, schön, dass ihr mit dabei seid. Und damit wir bestens gestylt auf dem nächsten Herbstfest, Volksfest, auf der nächsten Hochzeit am Start sind, habe ich ganz wichtige Infos für euch in dieser Stunde Update. Und wir versuchen mal so ein bisschen Stress rauszunehmen auf der Straße. Das kennen wir, ne? Sind wir Autofahrer? Schimpf mal auf die Radfahrer. Sind wir Radler? Macht's der Autofahrer natürlich völlig falsch. Und dann sind ja auch noch die Fußgänger und die E-Scooter-Fahrer, die alle auf den gleichen Wegen irgendwie unterwegs sind. Wir klären gleich nochmal die wichtigsten Fragen. Wer darf denn eigentlich wo rumdüsen und wo vielleicht auch lieber nicht? Und das hier ist Teddy Swims, Mr. Know-It-All in eurem Feel-Good-Mix in Bayern 3.

0: Bisschen Party-Wochenend-Feeling geht auch schon mal Mittwochmittag mit Rihanna und S&M. Im Feel Good Mix hier bei uns in Bayern 3. Lastenräder, Jogger, Rennradfahrer, Fußgänger, es wird ganz schön eng auf Rad- und Fußwegen in Bayern. Und in Kleinochsenfurt in Unterfranken, da sind am Radweg am Mainufer in den letzten Wochen und Monaten leider immer wieder Unfälle passiert. Auch Bürgermeister Bert Eitschberger, der war schon persönlich betroffen.
1: Mein einer Sohn ist auch auf dem Radweg im Bereich des Sportplatzes tatsächlich auch von einem Rennradfahrer schon mal angefahren worden. Es war jetzt nicht großartig sehr schlimm, aber im Krankenhaus zur Überprüfung ist er doch gewesen. Also von daher ist es mir natürlich persönlich auch ein Anliegen.
0: Ja, da was zu ändern und um dieses Chaos da ein bisschen zu entschärfen, gibt's hier jetzt ganz neu eine gestrichelte Linie zwischen Fuß und Radweg. Um klar zu zeigen, ihr bitte hier und ihr mit Gefährt, ihr seid bitte nur hier unterwegs. Aber wir haben uns dann mal so die Frage gestellt, wie sieht's denn generell so aus? Seid ihr da absolut safe, was Regeln auf dem Radweg so betreffen? Klären wir jetzt einfach mal mit Eva Mahling vom Allgemeinen Deutschen Fahrradclub, kurz ADFC. Da klären wir jetzt mal die wichtigsten Fragen. Frau Mahling, ganz vorneweg, wer gehört denn überhaupt auf den Radweg?
2: Auf dem Fahrradweg gehören alle, die mit dem Fahrrad unterwegs sind, alle, die mit dem Pedelec, also umgangssprachlich auch E-Bike genannt, die bis 25 km/h beschränkt sind und auch die E-Scooters.
0: Alles klar. Welche Regeln gelten dann jetzt auf dem Radweg? Nehmen wir an, ich bin mit meinem normalen Rad unterwegs, vor mir fährt ein Lastenrad. Das ist aber jetzt mal deutlich langsamer und der Radweg ist nicht breit. Darf ich überholen, vielleicht auch mal kurz über den Gehweg oder auf die Straße ausweichen? Wie sieht's da aus?
2: Laut Gesetz, dieses Überholen auf dem Gehweg ist nicht erlaubt. Also der Gehweg steht allen zur Verfügung, die halt zu Fuß unterwegs sind. Und das ist wie, sag ich mal, theoretisch die durchgezogene Linie für den, was man jetzt auf der Kfz-Straße sieht. Mhm. Die sollte auch nicht überfahren werden.
0: Oft haben wir ja schon richtig schön breite, ausgebaute Radwege. Die enden dann aber plötzlich. Das ist jetzt auch nicht so super sicher. Wie sehen denn Ihre Traumradwege aus?
2: Das Radverkehrsnetz muss auch durchgängig sein. Also da nützen 200 Meter

0: Carola Young.
1: Messi im Feelgood-Mix in Bayern 3. Hier ist das Verkehrsupdate um kurz vor 12:30. Vorsicht bitte auf der A8. Wir haben nämlich einen Kotflügel, Stuttgart Richtung München. Und dieser Kotflügel, er liegt auf der Fahrbahn in Höhe der Raststätte Leipheim. Fahrt hier bitte ganz besonders aufmerksam.
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1: So, und wo wir heute als allererstes schon den Schirm brauchen, das sagt uns natürlich Franziska Heinz.
15: Von Franken her breiten sich Schauer auch aufs restliche Bayern aus. Davor ist es aber zum Teil auch noch länger sonnig. Aber wenn da mal der Wind auffrischt, dann kann es recht schnell nass werden. Vor allem in den Alpen regnet später länger, auch in der Nacht. Morgen sind es dann aber nur noch einzelne Schauer, die recht schnell abziehen. Dann und sonst Sonne und Wolken morgen. Heute rund 23, morgen 20 Grad im Schnitt.
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1: Um 12:30, und da habe ich 5 Meldungen für euch. Wir starten auf der A3, Würzburg Richtung Frankfurt. Zwischen Dreieck Würzburg-West und Helmstadt Unfall auf der rechten Spur. A7 Füssen Richtung Ulm. Zwischen Illertissen und Dreieck Hittistetten geht es auf 8 Kilometer. Nur zäh voran, Viertelstunde ist da weg. Unser Stauzeitrechner meldet ein Plus von 25 Minuten für die A8 München Richtung Salzburg. Zwischen Traunstein-Siegsdorf-Ost und Bad Reichenhall staut es sich auf 5 Kilometer. A9 München Richtung Nürnberg. Zwischen Dreieck Holledau und Langenbruck 3 Kilometer Stau, Grund sind Bergungsarbeiten. 2 Spuren sind blockiert, Viertelstunde plus. Und dann noch die B85 Saalfeld-Kronach. Zwischen Haslach und Gundelsdorf ist eine Sperre. Hier wird eine Fliegerbombe aus dem Zweiten Weltkrieg entschärft. Wenn es irgendwie geht, dann am besten weiträumig ausweichen. Das war's. Fahrt vorsichtig und kommt gut an.
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0: Yeah, yeah, yeah, da ist noch Sonne und oh, oh, oh, da kommt jetzt langsam der Regen. The Bowser in Bayern 3 und Magnetic für euch. Es ist Volksfestzeit in Bayern. Ihr habt schon gefeiert, ihr werdet noch feiern. Sagen wir, wie es ist. Es ist Zeit für eine neue Weste, für eine neue Bluse, vielleicht für ein Dirndl. Und klar, das checken wir ja gerne mal recht praktisch einfach zu Hause online. Gibt es auch richtig gute Schnäppchen. Ich meine, die versprechen da teilweise 50, 60 oder noch mehr Prozent Rabatt. Und wenn ich solche Prozentzahlen sehe, dann noch was mit Rot. Also da bin ich immer sehr anfällig, gebe ich zu. Aber hinter diesen vermeintlich bayerischen Trachtenshops im Netz können sich oftmals Fake-Shops verstecken, die falsche und minderwertige Sachen liefern. BR-Reporterin Marlene Thiele, die hat sich das mal ganz genau für uns angeschaut und hat auch bei der Verbraucherzentrale Bayern bei Ann-Kathrin Erdinger nachgefragt, was es denn da so für Probleme gibt.
1: Ja, uns erreichen schon viele Beschwerden von Verbraucherinnen und Verbrauchern, die eben berichten, dass sie sehr günstige Dirndl oder sonstige Trachten gekauft haben, keine Ware erhalten haben oder deutlich minderwertige Qualität.
2: Kurz vorm Oktoberfest werben im Internet immer mehr dubiose Trachtenshops um Kundinnen und Kunden. Doch das seriös wirkende Angebot kann täuschen. Bilder werden mit KI erstellt oder von bekannten Trachtenhändlern kopiert. Teilweise werden sogar bekannte Namen geklaut. So etwa beim Trachtenhändler Angermeier. Geschäftsführerin Nina Munz ärgert sich über einen Fake-Shop, der Billigdirndl unter ähnlich klingendem Namen anbietet.
3: Wir hatten jetzt tatsächlich schon Kunden, die im Online-Shop unsere Touren geschickt haben, aber von Ware, die sie dort gekauft haben und die natürlich hinten und vorne nicht passt, die auch qualitativ sehr, sehr minderwertig ist, wo wir natürlich leider gar nichts mit anfangen können, weil es ja nicht bei uns gekauft.
2: Oft sitzen die Fake-Firmen im Ausland, weshalb es schwierig ist, gegen sie vorzugehen. Die Verbraucherzentrale hat ein paar Tipps, um Fake-Shops zu erkennen.
1: Es gibt eben vor allem drei Dinge, auf die man achten sollte. Zum einen sollte man sich anschauen, wer ist mein Vertragspartner, also einen Blick ins Impressum werfen. Da sollte Name und Anschrift des Unternehmens drin sein. Dann sind auffällig günstige Preise immer ein Warnzeichen. Und zuletzt eben sollte man auch auf die Zahlungsart achten. Wenn zum Beispiel nur Vorkasse möglich ist, sollte man davon am besten die Finger lassen.
2: Starke Rabatte seien immer ein Warnzeichen. Ebenso auffällig positive Kundenbewertungen, die dann nur auf der Webseite des Shops selbst auftauchen. Die Verbraucherzentrale bietet außerdem einen kostenlosen Fake-Shop-Finder.
0: Also, wie bei eigentlich allen Online-Käufen, bei zu günstigen Angeboten, da legen wir jetzt ein gesundes Misstrauen an den Tag und unbedingt Impressum checken. Weil wir wollen doch schließlich am Ende alle richtig gut gestylt auf der Bierbank feiern, oder? Und das ist Ava Max in Bayern.

0: Tempest City im Feel Good Mix im Bayern 3 Self-Aware für euch an diesem Mittwochmittag. Und wir sind ja alle jetzt wieder frisch zurück im Alltag und schon treiben sie uns wieder um. Aber so richtig, die Spritpreise. Gestern neues Allzeithoch an den Tankstellen. 2,30 Euro für einen Liter Super E10. Das beschäftigt wirklich viele von euch und Markus aus Feldkirchen, Westerham, der hat sich deswegen auch gleich bei uns gemeldet.
1: Wenn man schaut, wie sich die Preise innerhalb von 5 Minuten, ohne dass sich was an der Börse getan hat, beziehungsweise sich weltpolitisch nochmal was getan hat, von 11.55 Uhr auf 12 Uhr dann plötzlich um 30 Cent plus steigern, wie kann man das erklären? Das kannst du niemandem mehr erklären. Wir haben 7 LKWs und einer, der über eine Spedition für uns fährt. Es fahren noch ein paar andere, je nach Bedarf. Und wenn man das hochrechnet, da kommen ja mehrere 1.000 Euro im Monat zusammen, was das mehr kostet. Und das ist irgendwann nicht mehr wirtschaftlich.
0: Ja, und deswegen muss da ja ganz dringend was passieren. Hat gestern auch Bundeskanzler Friedrich Merz angekündigt, was konkret passieren soll. Das ist noch nicht klar, welche Vorschläge da so angedacht sind, wie der aktuelle Stand bei Tankerleichterung für uns ist. Das hört ihr gleich bei uns in den Nachrichten um 1.
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11: Nach 1 hat Katja Wunderlich die ganz neue von Ray Garvey mit am Start und Imran Rivers. Mein Name ist Simone Faust. Wir hören uns morgen wieder um 12. Und jetzt viel Spaß mit Katja Wunderlich.
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13: Um 13 Uhr mit Wiebke Schlecht. Bei künstlicher Intelligenz, Energie und kritischen Mineralien wollen Europa und Kanada ihre Partnerschaft stärken. Das hat EU-Kommissionspräsidentin von der Leyen in ihrer Rede zur Lage der EU angekündigt. Kanada könnte ihr zufolge sogar das erste assoziierte Mitglied der Gemeinschaft werden. Außerdem will die EU die Nutzung von sozialen Netzwerken für junge Menschen einschränken.
14: Von der Leyen kündigte einen Vorschlag für einen schrittweisen Schutz von Kindern und Jugendlichen im Netz an. Demnach sollen Kinder unter 13 Jahren keine Social-Media-Plattformen nutzen dürfen. Im Alter von 13 bis 15 Jahren sollen auf Instagram, Snapchat, TikTok und Co. nur altersangepasste Accounts mit einer Zeitbeschränkung von einer Stunde pro Tag erlaubt sein, die von den Eltern eingerichtet und überwacht werden. Jean-Marie Macron, Brüssel.
13: Nach dem Anschlag beim CSD in Berlin will die Bundesregierung das Strafrecht verschärfen. Das Kabinett beschloss einen entsprechenden Maßnahmenplan. Unter anderem sollen Angriffe mit Messern künftig mit einer Mindestfreiheitsstrafe von einem Jahr geahndet werden. Bei Bewährungsentscheidungen soll das Sicherheitsinteresse der Allgemeinheit stärker berücksichtigt werden. Und bei volljährigen Heranwachsenden soll künftig Gerichte begründen müssen, ob noch das Jugendstrafrecht angewendet werden kann. Die Spritpreise steigen und steigen. Wie der ADAC heute mitgeteilt hat, hat der Liter Super E10 gestern ein neues Allzeithoch von 2,30 Euro erreicht. Für einen Liter Diesel wurden im Schnitt 2,42 Euro fällig. In der Diskussion um mögliche Entlastungen hat sich Unionsfraktionschef Frei dafür ausgesprochen, die Mehrwertsteuer auf Benzin und Diesel befristet zu senken, und zwar schon ab dem 1. Oktober. Der Kosovo-Krieg ist fast 30 Jahre her. Jetzt ist der damalige Präsident Tadi zu 25 Jahren Haft verurteilt worden. Gesprochen hat das Urteil das Kosovo-Sondertribunal in Den Haag, das eingerichtet wurde, um Straftaten aus der Zeit zu verfolgen. Das Gericht sah es als erwiesen an, dass er als Oberkommandeur einer Guerilla-Armee und später als Präsident für Kriegsverbrechen verantwortlich war. Konkret ging es um Folter und politische Morde in 96 Fällen. Der Sommer in Bayern war deutlich wärmer und trockener als sonst. Das Bayerische Landesamt für Umwelt hat jetzt Details bekannt gegeben und fordert Konsequenzen. Margit Ehrlich mit Einzelheiten.
15: In Bayern lag die Durchschnittstemperatur von Juni bis August bei rund 20 Grad. Besonders extrem war es in Kitzingen. Dort wurde Ende Juni erstmals in Bayern die 40-Grad-Marke überschritten. Bei der Zahl der sogenannten Hitzetage, also Tagen mit sehr hohen Temperaturen, erreichten alle 7 Regierungsbezirke neue Höchstwerte. Gleichzeitig blieb der Regen weit hinter den üblichen Mengen zurück. Margit Ehrlich, Bayern 1 in München.
13: Die Zeit, es ist 13.03 Uhr.
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11: Mit Franziska Heinz.
16: Es gibt noch Sonne und bis zu 27 Grad im Chiemgau heute. Dann zieht von Nordwesten aber auch schon Regen durch, breitet sich weiter aus. Auch einzelne kräftige Gewitter sind möglich. Der Wind frischt dabei auch noch auf. Und morgen ist es so ein bisschen kühler. Wir starten den Tag bei rund 10 Grad. Und maximal gibt es morgen um die 20 Grad. Anfangs kann es im Südosten noch kurz regnen, sonst Sonne und Wolken morgen und so ein bisschen mehr Wind noch in Franken.
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11: 1:04, die A3 Würzburg Richtung Frankfurt in Höhe Würzburg-Kist. Bergungsarbeiten auf der rechten Spur. A7 Füssen Richtung Ulm zwischen Illertissen und dem Dreieck Kittistetten, 8 Kilometer stockend, Viertelstunde. A8 München Richtung Salzburg zwischen Traunstein-Siegsdorf Ost und Bad Reichenhall Stau und 10 Minuten. Die A9 München Richtung Nürnberg zwischen dem Dreieck Hollitau und Langenbruck, hier sind 2 Spuren wegen Bergungsarbeiten blockiert. A96 München Richtung Lindau zwischen Sendling und Leim, ein Lkw-Unfall auf der rechten Spur. Tja 99, München Südwest Richtung München Süd, zwischen Neuherberg und dem Kreuz München Nord, 2 Kilometer Stau, 10 Minuten. Und die B85 Saalfeld-Kronach zwischen Haslach und Gundelsdorf Sperre. Hier wird eine Fliegerbombe aus dem Zweiten Weltkrieg entschärft. Bitte weicht weiträumig aus. Eine gute und sichere Fahrt wünsche ich euch.
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11: Servus zusammen. Ich hoffe, es geht euch gut und es war ein toller Schulanfang in Bayern. Ihr müsst euch einmal immer einreden, das bisschen Mathe und das bisschen Latein oder was auch immer, das haben auch schon Menschen wie Katja Wunderlich geschafft. Also schafft ihr das auch ganz locker. Schön.

Es gibt Songs wie diesen, die packen einen sofort, finde ich. Ray Garvey mit Imran. Rivers in Bayern 3. Die beiden sind schon lange ein eingespieltes Team hinter den Kulissen und jetzt haben sie es eben auch vor den Kulissen gezeigt. An Songs wie Kiss Me oder Is It Love war eben Imran als Produzent und Co-Songwriter beteiligt und jetzt haben sie quasi den nächsten Schritt gemacht als gleichberechtigte Künstlerin und ich würde sagen, it's a match. Und Rivers handelt eben von dem Gefühl, einen Menschen gefunden zu haben, ohne den man sich das Leben nicht mehr vorstellen kann und mit dem man durch Höhen und Tiefen des Lebens eben geht. Und ich hoffe, jeder von euch hat auch so einen Menschen. Ja, da bin ich mir doch sicher. Wäre ja sonst echt traurig. Also, schönen Nachmittag.

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15: Ja, ist das noch Sommer oder ist das schon Herbst? Das ist die Frage. Franziska Heinz.
16: Heute treffen sich Sommer und Herbst quasi zur Schichtübergabe. Der Sommer liefert uns noch Sonne, vor allem im Südosten und bis zu 27 Grad im Chiemgau. Es ist aber auch schon Regen dabei und der breitet sich weiter aus. Einzelne kräftige Gewitter und Wind huschen vielleicht auch mal ums Eck. Später regnet es dann an den Alpen teils auch kräftig. Und morgen haben wir dann maximal um die 20 Grad. Anfangs vereinzelt noch Regen, sonst geht's mit Sonne und Wolken durch den Donnerstag.
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15: 13.32 Uhr. Es ist schon ein bisschen was los auf den Straßen in Bayern. Los geht's mit der A3 Würzburg Richtung Frankfurt in Höhe Würzburg-Kist. Bergungsarbeiten auf der rechten Spur. Die A3 Frankfurt Richtung Würzburg ist zwischen Rohrbrunn und Markt Heidenfeld wegen Aufräumarbeiten nach einem Unfall gesperrt. Wir haben hier eine Ausweichmöglichkeit über die U85. A7 Füssen Richtung Ulm zwischen Illertissen und dem Dreieck Hittistetten. 8 Kilometer stockend, Viertelstunde. A7 Würzburg Richtung Fulda zwischen Bad Kissingen, Obertulba und Bad Brückenau-Volkers, 6 Kilometer stocken, 20 Minuten. A8 München Richtung Salzburg zwischen Traunstein-Siegsdorf-Ost und Bad Reichenhall, 3 Kilometer Stau, Viertelstunde. A71 Suhl Richtung Schweinfurt zwischen Mellrichstadt und Bad Neustadt an der Saale, ein Unfall auf der linken Spur. A96 München Richtung Lindau zwischen Sendling und Leim, ein LKW-Unfall auf der rechten Spur. Und die A99 München Südwest Richtung München Süd zwischen Neuherberg und dem Kreuz München Nord, 2 Kilometer Stau, Zeitverlust eine Viertelstunde. Eine gute und sichere Fahrt wünsche ich euch.
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0: Was für eine Wahnsinnsfrau, Jennifer Lopez. Und immer noch mega angesagt, seit Jahrzehnten im Musikgeschäft. Hier war sie mit Pitbull und On the Floor in Bayern 3. Ja, wir haben eine krasse Feelgood-Geschichte für euch. Die spielt in Pegnitz in Oberfranken. Und da hat nämlich Anfang September Pflaums Stadtcafé eröffnet, weil das Bäcker-Ehepaar Karin und Heinrich Pflaum beschlossen hatten, wir vergessen das mit dem Ruhestand einfach mal. Wir machen halt selber noch mal weiter. Denn eigentlich hatten sie vor 6 Jahren aufgehört und den Laden verpachtet. Eigentlich. Die Pächter, die haben jetzt allerdings Vertrag nicht mehr verlängert. Ja, so ist das manchmal.
1: Wir haben einfach keine Nachfolger gefunden. Und die Wahl war relativ einfach. Entweder Leerstand oder wir betreiben selber.
2: Habe ich erst gesagt, na, mach's nicht.
0: Na, aber dann hat er's doch gemacht. Und nicht nur das, auch die früheren Mitarbeiterinnen sind wieder mit am Start.
3: Ja, wir haben unsere Jobs gekündigt. Wir haben gesagt, es ist so toll hier, es ist einfach wie zu Hause ankommen.
4: Für uns war klar, also auf jeden Fall kommen wir als Team wieder zurück.
5: Und macht richtig Spaß.
0: Toll, oder? Das Café wurde saniert, gestrichen, neu eingerichtet und ist jetzt wieder der Treffpunkt in der Pegnitzer Innenstadt. Und die Gäste finden es mega.
6: Alles überragend gut.
7: Da hat man eigentlich drauf gewartet, dass es mal wieder eine Möglichkeit gibt.
8: Und ich bin sehr, sehr froh, dass hier wieder offen ist, weil ich hier immer gerne war. Ist doch schön, dass es sowas gibt.
9: Das hat echt gefehlt, auf jeden Fall. Und es schmeckt auch gut.
0: Ein Wahnsinn, oder? Was für eine super Geschichte, genau nach dem Motto der Pflaums. Einfach mal was trauen, einfach mal machen. Mit den richtigen Menschen klappt's dann auch.
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6: Und gleich geht's weiter mit allen Hits von heute. Mit Move into the Sun, Ugel. Außerdem drehen wir auch für Bon Jovi Living on a Prayer. Und wir haben auch noch am Start Michael Schulte mit Beautiful Reason. Aber jetzt schauen wir erstmal, was ist los auf der Welt und in Bayern.
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8: Um 14 Uhr mit Wiebke Schlecht. Die EU ist so stark wie nie, hat Kommissionspräsidentin von der Leyen in Brüssel erklärt, bei einer Art EU-Regierungserklärung. Allerdings seien auch die Herausforderungen außergewöhnlich. Als Beispiele nannte von der Leyen den Klimawandel, den Ukraine-Krieg und künstliche Intelligenz. Außerdem will die EU umfassende Social-Media-Einschränkungen für Kinder unter 13 Jahren einführen. Brüssel-Korrespondent Thomas Spickhofen.
9: Ein eigener Account soll erst ab 15 Jahren möglich sein. Spannende Frage bleibt, wie sich so etwas durchsetzen lässt. Das wird Sache der Betreiber sein, kündigt von der Leyen an.
10: Wir werden die Beweislast umkehren. Die Plattformen werden nachzuweisen haben, dass sie sicher sind. Es geht nicht darum, ob unsere Kinder und Jugendlichen Zugang zu Social Media haben, sondern darum, wann und wie wir den Plattformen Zugang zu ihnen erlauben.
8: Mit einem 10-Punkte-Plan für mehr Sicherheit zieht die Bundesregierung Konsequenzen aus dem islamistischen Terroranschlag beim CSD in Berlin. Unter anderem sollen Gefährder verstärkt mit Fußfesseln überwacht werden. Angriffe mit Messern sollen künftig im Strafgesetz zu einem Verbrechen hochgestuft und mit mindestens einem Jahr Freiheitsstrafe geahndet werden. Falls ein Gericht bei einem Erwachsenen das Jugendstrafrecht anwendet, muss es das in Zukunft begründen. Die 8 Ministerpräsidenten der CDU haben Bundeskanzler Merz in der Debatte über seine politische Zukunft Rückendeckung gegeben. In einer gemeinsamen Erklärung sprachen sie sich gegen Personaldiskussionen aus. Der Weg zu neuem Vertrauen der Menschen in die Christdemokratie führe stattdessen über das Zuhören und politisches Handeln. Das Wahldebakel der CDU in Sachsen-Anhalt hatte Merz innerparteilich massiv unter Druck gebracht. Seit Tagen wird darüber spekuliert, ob er sich als Kanzler halten kann. Der Countdown für das Oktoberfest läuft. In 3 Tagen ist Eröffnung. Heute haben Polizei und Kreisverwaltungsreferat München ihr Sicherheitskonzept vorgestellt. 600 Kräfte der Polizei werden auf dem Festgelände im Einsatz sein. Und bei drohender Überfüllung der Wiesen sollen neue Maßnahmen greifen.
11: Ein sogenannter Crowdspotter beobachtet die Lage und informiert die Koordinierungsstelle, die dann multimedial die Öffentlichkeit mit festgelegten Texten informiert. Für einen Überblick sollen auch die 26 Kameras sorgen, die vom Veranstalter betrieben werden. Die Polizei hat weitere 56 Kameras installiert. Hinzu kommen die Bodycams, die die Einsatzkräfte am Körper tragen. Ein besonderes Augenmerk richtet die Polizei auf die Überwachung der auch heuer geltenden Flugbeschränkungszone. In der Innenstadt dürfen keine Drohnen aufsteigen, egal welcher Bauart. Henning Pfeiffer, München.
8: In diesem Jahr hat es während der Sommerreisezeit mehr Staus auf den deutschen Autobahnen gegeben als vor einem Jahr. Das zeigen Daten des ADAC. Demnach waren die Staus im Durchschnitt aber kürzer, deshalb nahmen die Wartezeiten nur geringfügig zu. Hauptstautag blieb der Freitag und die häufigste Ursache waren Baustellen. Die Zeit, es ist 14.03 Uhr.
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6: Mit Franziska Heinz.
12: Von Franken und dem Allgäu her, da breiten sich Regen und Wolken immer besser auf Bayern aus. Es kann auch mal kräftig gewittern dabei. Wir haben Topwerte zwischen 19 Grad am Fuße der Rhön und 27 Grad im Chiemgau. Abends und nachts regnet es dann an den Alpen, teilweise auch kräftig. Und morgen geht es kühler weiter mit Sonne und Wolken, maximal um die 20 Grad. Und anfangs sind noch letzte Schauer im Südosten dabei.
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6: 2:04, die A3 Frankfurt Richtung Würzburg zwischen Rohrbrunn und Markt Heidenfeld. 8 Kilometer Stau wegen Bergungsarbeiten. Hier empfehlen wir euch vorerst über die U85 auszuweichen. Zeitverlust 1 Stunde. Die A7 Füssen Richtung Ulm zwischen Illertissen und im Dreieck Kittistetten. 8 Kilometer stockend 1/4 Stunde. A7 Würzburg Richtung Fulda zwischen Bad Kissingen-Obertulba und Bad Brückenau-Volkers. 6 Kilometer stocken 20 Minuten. A8 München Richtung Salzburg zwischen Traunstein-Siegsdorf-Ost und Bad Reichenhall. 3 Kilometer Stau 1/4 Stunde. Die A9 München Richtung Nürnberg zwischen Manching und Denkendorf. 10 Kilometer stocken wegen Bauarbeiten 1/4 Stunde. A71 Suhl Richtung Schweinfurt zwischen Mellrichstadt und Bad Neustadt an der Saale, Bergungsarbeiten auf der linken Spur. Die A96 München Richtung Lindau zwischen Bad Wörishofen und Mindelheim ein Unfall. Bitte bildet eine Rettungsgasse zwischen der ganz linken Spur und der Spur daneben und haltet diese offen. Außerdem noch die A99 München Südwest Richtung München Süd zwischen Neuherberg und dem Kreuz München Nord. 3 Kilometer Stau und 1/4 Stunde. Eine gute und sichere Fahrt wünsche ich euch.
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7: 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Und hier ist Katja Wunderlich.
6: Servus zusammen, schönen Nachmittag.

0: Ja, wo ist er denn nun, Ray, und Where is my husband in Bayern 3? Ja, da braucht man viel Humor auf alle Fälle und den gibt's gleich mit unserer Comedy Stage. Aber wir gucken vorher ganz kurz auf die Straße. Hier ist Bayern 3 mit dem Verkehrsupdate. Um 14.17 Uhr eine Gefahrenmeldung. Vorsicht bitte auf der B469 Wörth am Main Richtung Stockstadt. Zwischen Großwallstadt Nord und Niedernberg liegt eine Kiste auf der Fahrbahn. Bitte Vorsicht in diesem Bereich.
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0: Die besten Comedy-Newcomer gibt's wo? Ja, natürlich bei uns in Bayern. Wir haben sie alle. Und wir feiern jede Woche die Comedy-Stars von morgen. 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Heute feiern wir Philipp Stieglitz aus Augsburg. Und Philipp hat uns verraten, er hat ein Problem. Er wird nämlich immer viel zu jung geschätzt.
2: Ich hoffe, dass ich noch jünger aussehe als 28. Deswegen sage ich mein Alter bei Auftritten immer dazu. Ich habe das Gefühl, wenn ich das nicht mache, fragen sich manche sonst den ganzen Abend, der muss doch um 10 im Bett sein, oder? Also, wie alt ist der? Ich gehe auf die 30 zu. Das beschäftigt mich. Ich hatte letztens einen Albtraum über Geheimratsecken. Meine größte Angst ist es, mal so eine Frisur wie Friedrich Merz zu haben. Weil die passt ja überhaupt nicht zu mir. Wenn ich mit so einer Frisur rumlaufe, würdet ihr euch denken, unter wie viel Stress leidet dieser 12-jährige Junge?
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11: Der Herbst klopft heute schon mal an, aber der Sommer, der macht noch nicht überall auf. Also zum Teil scheint noch oder wieder die Sonne an den Wolken vorbei. Maximal 19 bis 27 Grad heute. Dann schieben sich aber auch schon dicke Wolken mit Regen und einzelnen Gewittern durch. Auch der Wind dreht mal auf und an den Alpen, da regnet es abends und in der Nacht streckenweise kräftig. Morgen Vormittag ziehen die Schauer dann ab und dann gibt es morgen Sonne und Wolken bei rund 20 Grad.
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10: 14.31 Uhr, die A7 Würzburg Richtung Fulda zwischen Bad Kissingen-Obertulba und Bad Brückenau-Volkers. 6 Kilometer stockend, hier dauert es 20 Minuten länger. Richtung Würzburg zwischen dem Dreieck Fulda und Bad Brückenau-Volkers. Baustelle 5 Kilometer Stau, knappe halbe Stunde. A8 München Richtung Salzburg zwischen Traunstein-Siegsdorf-Ost und Bad Reichenhall. 3 Kilometer Stau, Viertelstunde. Die A9 München Richtung Nürnberg zwischen Manching und Denkendorf. 10 Kilometer stockend wegen Bauarbeiten, Viertelstunde. Die A94 Passau Richtung München zwischen Forstinning und Anzing, Sperre nach einem Unfall. A96 München Richtung Lindau zwischen Bad Wörishofen und Mindelheim, ebenfalls ein Unfall. Die A99 München Südwest Richtung München Süd zwischen Neuherberg und dem Kreuz München Nord, 3 Kilometer Stau, Viertelstunde. Und B16 Roding-Regensburg in beiden Richtungen in Höhe Wenzenbach, Sperre nach einem Unfall. Eine gute und sichere Fahrt wünsche ich euch.
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1: Um 14.36 Uhr, kurzer Blick auf die Straße. Bitte Vorsicht auf der A8 München Richtung Stuttgart. Hier liegt eine Metallstange auf der Fahrbahn. Und zwar zwischen Dachau-Fürstenfeldbruck und Sulze-Moos. Achtung, eine Metallstange auf der Fahrbahn. Bitte Vorsicht in diesem Bereich.

0: Junodas und Narkotik in Bayern 3. Einen schönen Mittwochnachmittag wünsche ich euch. Wir sind ja sehr stolz, euch immer wieder unsere Talente aus Bayern vorzustellen. Und die haben wir natürlich auf unserem BR-Pop-Radar. Lien zum Beispiel, Anna Lien aus Amberg in der Oberpfalz. Und sie hat uns erzählt, ich habe mit 7 angefangen, Gitarre zu spielen. Und dann habe ich irgendwann auch angefangen, meine eigenen Songs zu schreiben. Mittlerweile hat sie eben ihre eigene Musik auch veröffentlicht und läuft bei uns in Bayern 3. Und darauf ist sie natürlich sehr stolz.
1: Ich habe meine ganze Kindheit immer Bayern 3 gehört. Und jetzt auf einmal meine eigene Musik da zu hören, ist wirklich verrückt einfach. Und gerade weil Slow Burn ja jetzt auch meine allererste Nummer ist, meine allererste Single, ja, ist es einfach nochmal viel besonderer und ein richtiger Full-Circle-Moment für mich.
0: Aber die Geschichte ist natürlich weitergegangen und sie hat noch mehr Songs und es bleibt spannend, was da noch kommt. Unsere Oberpfälzerin bleibt aber bodenständig und heimatverbunden und auch in Amberg wohnen. Hier ist sie jetzt in Bayern 3 mit Set My Heart on Fire.

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0: Gleich geht's weiter in Bayerns Hitradio Nummer 1. Da werden nochmal Erinnerungen an die Fußballweltmeisterschaft wach. Shakira und Burner Boy mit Die Die. Außerdem freuen wir uns auf Walk the Moon, Shut Up and Dance. Und jetzt gebe ich ab zu den News.
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12: Um 15 Uhr mit Wiebke Schlecht. Mit zahlreichen Maßnahmen will die Bundesregierung gegen den Missbrauch von Sozialleistungen vorgehen. Ein entsprechender Aktionsplan liegt dem ARD-Hauptstadtstudio vor. Einzelheiten dazu von Tim Assmann.
13: Schwerpunkt der Pläne: Maßnahmen gegen Sozialleistungsmissbrauch im Zusammenhang mit der Zuwanderung aus EU-Staaten. Durch mehr Datenabgleich zwischen den Behörden soll besser erkannt werden können, wer unberechtigt Leistungen bezieht. Auch ein schärferes Vorgehen gegen Vermieter von sogenannten Schrottimmobilien und gegen Schwarzarbeit ist Teil des Aktionsplans. Sichergestellt werden soll auch, dass Personen, die per Haftbefehl gesucht werden, keine Grundsicherung mehr bekommen können.
12: Kein Social Media unter 13 Jahren und kein eigener Account unter 15. Diesen Plan hat EU-Kommissionschefin von der Leyen angekündigt. So sollen Kinder in Europa künftig besser vor Gefahren im Netz geschützt werden. Katrin Schmidt erklärt den Gesetzentwurf.
14: Konkret bedeutet das, vom 13. bis zum 15. Lebensjahr wären nur von den Eltern eingerichtete und beaufsichtigte Minikonten mit eingeschränkten Funktionen und zeitlicher Begrenzung von einer Stunde pro Tag zulässig. Und auch ab 15 Jahren ist nach diesen Plänen nicht alles erlaubt. Nach Vorstellung von der Leyen dürfen die Social-Media-Plattformen, genauso wie auch Online-Gaming-Plattformen und sogenannte KI-Begleiter, Minderjährigen in Europa erst dann ihre Dienste anbieten, wenn sie bewiesen haben, dass sie sicher sind. Etwa in puncto Jugend- und Datenschutz, also dass sie beispielsweise keine Fotos ungefragt in KI-Kontexte stellen.
12: Nach dem Anschlag beim CSD in Berlin will die Bundesregierung das Strafrecht verschärfen. Das Kabinett beschloss einen entsprechenden Maßnahmenplan. Unter anderem sollen Angriffe mit Messern künftig mit einer Mindestfreiheitsstrafe von einem Jahr geahndet werden. Bei Bewährungsentscheidungen soll das Sicherheitsinteresse der Allgemeinheit stärker berücksichtigt werden. Und bei volljährigen Heranwachsenden sollen künftig Gerichte begründen müssen, ob noch das Jugendstrafrecht angewandt werden kann. Die Zahl der Einwohner in Bayern ist weiter gesunken. Von Januar bis Juni dieses Jahres lebten im Freistaat 13,2 Millionen Menschen, hat das Statistische Landesamt mitgeteilt. Ende vergangenen Jahres waren es noch gut 17.000 mehr. Nach Aussage von Innenminister Herrmann liegt der Rückgang an der Migrationswende. Deren Erfolg schlage sich in der Gesamteinwohnerzahl Bayerns nieder. Gemessen an der Einwohnerzahl liegt der Freistaat deutschlandweit auf Platz 2, nur in Nordrhein-Westfalen leben mehr Menschen. 61 Tage. So viel Zeit verbringen die Arztpraxen im Jahr mit Bürokratie. Der Bundesärztekammer zufolge sind es im stationären Bereich 3 Arbeitsstunden pro Tag. Ärztepräsident Reinhardt sagte, das seien Arbeitsstunden, die für die Patienten fehlen. Er sprach sich dafür aus, die Dokumentationspflicht abzuschaffen, wenn sie keinen klaren Sinn ergebe. Die Zeit, es ist 15.03 Uhr.
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0: Mit Franziska Heinz.
15: Heute zieht eine Kaltfront über Bayern. Zum Teil ist sie schon durch. Sie zieht grob von West nach Ost zusammen mit Wolkenregen, Wind und teils kräftigen Gewittern. Dahinter ist es auch deutlich kühler. In Alpennähe, da regnet es abends und nachts auch mal kräftig. In Teilen Frankens, da lockert es dagegen schon wieder auf. Maximal 15 bis 27 Grad haben wir heute. Nachts um die 10 Grad. Und morgen bleibt es dann so ein bisschen frischer mit Topwerten um 20 Grad. Am Vormittag kann es im Südosten noch regnen. Dann und sonst ist es morgen meist trocken und es scheint auch mal die Sonne.
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0: 3:04. Die A7 Würzburg Richtung Fulda. Zwischen Bad Kissingen-Obertulba und Bad Brückenau-Volkers haben wir 6 Kilometer stockenden Verkehr. Zeitverlust circa 20 Minuten, sagt unser Stauzeitrechner. Richtung Würzburg zwischen dem Dreieck Fulda und Bad Brückenau-Volkers Baustelle 5 Kilometer Stau. Knappe halbe Stunde dauert es länger. A8 München Richtung Salzburg zwischen Traunstein-Siegsdorf Ost und Bad Reichenhall Stau 10 Minuten. Die A9 München Richtung Nürnberg zwischen Manching und Denkendorf 10 Kilometer stockend wegen Bauarbeiten, 20 Minuten. Die A9 Nürnberg Richtung Berlin, zwischen Laufersbruck und Schneitach ein Unfall. Die A94 Passau Richtung München, zwischen Forstinning und Anzing 3 Kilometer Stau wegen Bergungsarbeiten, hier dauert es 1/4 Stunde länger. Die A96 München Richtung Lindau, zwischen Bad Wörishofen und Mindelheim ein Unfall. Ansonsten eine gute und sichere Fahrt.
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0: Einen wunderschönen Mittwochnachmittag mit Bayern 3 wünsche ich euch.

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9: Wind haben wir, Schauer sind mit dabei und einzelne, aber teils kräftige Gewitter, die durch Bayern ziehen. In Teilen Unterfrankens ist die Front schon durch, da lockert es auch schon wieder auf. In Alpennähe wird es später streckenweise auch noch kräftig regnen. Wir haben Werte zwischen 15 und 27 Grad, nachts dann rund 10 Grad. Und morgen letzte Schauer im Südosten, dann Sonne und Wolken am Donnerstag bei 20 Grad im Schnitt.
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8: 15.32 Uhr, die A7 Würzburg Richtung Fulda zwischen Bad Kissingen-Obertulba und Bad Brückenau-Volkers. 6 Kilometer stockender Verkehr, hier dauert es 20 Minuten länger. Richtung Würzburg zwischen dem Dreieck Fulda und Bad Brückenau-Volkers Baustelle 5 Kilometer Stau, knappe halbe Stunde. Die A9 München Richtung Nürnberg zwischen Manching und Denkendorf, stockender Verkehr wegen Bauarbeiten, hier dauert es eine Viertelstunde länger. Die A9 Nürnberg Richtung Berlin in Höhe Schneitach, Sperre nach einem Unfall. A94 passt Richtung München, zwischen Forst-Inning und Anzing, Behinderungen wegen Bergungsarbeiten. Und die A99, Westumfahrung München Richtung Lindau, zwischen dem Dreieck Feldmoching und dem Dreieck Allach. 8 Kilometer stockender Verkehr, 20 Minuten. Eine gute und sichere Fahrt wünsche ich euch.
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1: Ed Sheeran und Photograph in Bayern 3. Ja, aber was ist da los? Ed Sheeran in den Schlagzeilen und das weltweit, aber nicht wegen seiner Musik, sondern er und Macklemore haben gerade ziemlichen Stress. Ed Sheeran ist ja dieses Jahr auf großer Tour, gerade in Amerika. Und für diese Tour ist Macklemore einer der Support Acts, wurde jetzt aber von der Tour ausgeschlossen. Katharina aus dem Bayern 3 Team weiß mehr. Was ist denn da genau passiert?
2: Kurz gesagt, zwischen den zwei gibt's Beef, weil Macklemore bei seinem zweiten Auftritt das Statement Free Palestine von der Bühne aus ins Publikum gerufen hat. Macklemore ist schon auch bekannt dafür, dass er sich bei seinen eigenen Shows und auch auf Instagram und Co. ganz klar politisch äußert. Und eine Message, die ihm wichtig ist, ist eben Free Palestine. Und das ist nicht unumstritten. Die einen finden es gut, die anderen sagen, geht gar nicht oder werfen ihm teilweise auch Antisemitismus vor. Und in diesem Fall haben die politischen Äußerungen von Macklemore zum Ausschluss der Tour geführt.
1: So, Ed Sheeran hat das selber ja gar nicht entschieden, sondern es scheint Druck aus dem Hintergrund gegeben zu haben.
2: Genau. Ed Sheeran hat sich gestern auch öffentlich gemeldet und das ganz klar gemacht. Es sei keine persönliche Entscheidung von ihm gewesen, Macklemore von der Tour auszuschließen. Das hätten die Promoter entschieden, auch auf Druck der Veranstalter, also der ganz großen Orga im Hintergrund. Für Ed Sheeran sind die Fans am wichtigsten. In seinem Insta-Statement hat er mal frei übersetzt geschrieben, ich lass euch nicht hängen. Ob das wirklich so klappt, ist jetzt aber schon fraglich, denn jetzt ist auch Ed Sheerans Liveband abgesprungen, genauso wie alle Support-Acts für die Konzerte in den USA. Lucas Graham und Phineas, der Bruder von Billie Eilish zum Beispiel, die haben ihre Tourtermine direkt abgesagt.
1: Also, das ist schon ziemlich krass. Ist denn schon irgendwie durchgesickert, wie es weitergeht?
2: Nee, bisher noch nicht. Ed Sheeran saß die letzten Tage wohl immer wieder mit Veranstaltern, Promotern und auch Aktivisten der Pro-Palästina und der Pro-Israel-Seite zusammen, um irgendwie eine Lösung zu finden. Aber konkret gibt's da noch nichts.
1: Also, da müssen wir wohl noch abwarten. Schwierige Situation. Danke dir, Katharina. Wir behalten das auf jeden Fall weiter im Blick.
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10: Und das ist ja nur einer der vielen aktuellen Hits, die wir gleich für euch haben. Das ist Miles Smith. Läuft gleich bei uns, bei den Bayern 3 Crashern. Vorher alles, was wichtig ist, jetzt für euch in den News.
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12: Um 16 Uhr mit Wiebke Schlecht. Die Bundesregierung will Sozialleistungsbetrug härter bekämpfen. Unter anderem soll durch mehr Datenabgleich zwischen den Behörden besser erkannt werden können, wer unberechtigt Leistungen bezieht. Das geht aus einem Aktionsplan hervor, der dem ARD-Hauptstadtstudio vorliegt. Tim Aßmann mit weiteren Einzelheiten.
13: Menschen aus osteuropäischen EU-Ländern wie Bulgarien oder Rumänien werden nach Deutschland geholt, in heruntergekommenen Wohnungen untergebracht und mit Scheinarbeitsverhältnissen ausgestattet, um dann Sozialleistungen wie Kinder- oder Wohngeld beziehen zu können. Auch um solche Fälle von Leistungsbetrug durch organisierte Banden effizienter bekämpfen zu können als bisher, haben Bundesarbeitsministerium und Bundesinnenministerium einen gemeinsamen Aktionsplan erarbeitet. Ausbeutung und Sozialmissbrauch tolerieren wir nicht, betont Bundesarbeitsministerin Bärbel Baas, SPD.
12: EU-Kommissionspräsidentin von der Leyen will ein europaweites Social-Media-Verbot für Kinder unter 13 Jahren durchsetzen. Keine sozialen Netzwerke für Jüngere, sagte von der Leyen vor dem Europaparlament in Straßburg. Außerdem sollen eigene Nutzerkonten unter 15 Jahren nicht erlaubt sein. Die Kommissionspräsidentin schwor außerdem in ihrer Rede Europa auf mehr Unabhängigkeit ein. Wie wichtig das bleibe, habe der Ukraine-Krieg gezeigt, aber auch der Iran-Krieg. Nach dem Anschlag auf den CSD in Berlin will die Bundesregierung stärker gegen Islamisten und Gefährder vorgehen. Bundesinnenminister Dobrindt und Justizministerin Hubig stellten einen 10-Punkte-Plan vor. Unter anderem sollen Gefährder in Zukunft stärker überwacht werden dürfen und häufiger eine Fußfessel tragen. Mehr dazu von Birte Sönnigsen.
14: Es soll außerdem bundesweite Standards geben, um Gefährder vorsorglich in Haft nehmen zu können. Die Bundesregierung hat sich vorgenommen, mehrere Gesetze zu verschärfen. Höhere Strafen sind für Messerangriffe geplant. Wer mit einem Messer auf Personen losgeht, soll in Zukunft mit mindestens einem Jahr Freiheitsstrafe rechnen. Wer Spenden für terroristische Organisationen sammelt, soll in Zukunft dafür bestraft werden können. Änderungen soll es auch beim Jugendstrafrecht geben. Hier sollen die Regeln für Bewährungsstrafen verschärft werden.
12: Im oberfränkischen Kronach haben Spezialisten eine Bombe aus dem Zweiten Weltkrieg entschärft. Ein Spaziergänger hatte sie laut Polizei in einem Waldstück gefunden. Zwischenzeitlich mussten Anwohner von rund 50 Häusern ihre Wohnungen verlassen. Sie dürfen wieder zurück. Außerdem ist die Sperrung der Bahnstrecke zwischen Kronach und Pressig-Rotenkirchen wieder aufgehoben. Sonne, Natur, Zeit mit der Familie. 87% aller Menschen in Deutschland haben sich im diesjährigen Sommerurlaub gut erholt. Das geht aus einer Studie der Krankenkasse DRK Gesundheit hervor. 13% fühlten sich aber weniger oder gar nicht erholt. Die Gründe? Das Wetter. Denn das war entweder zu heiß oder zu schlecht. Stress mit der Familie sowie die ständige Erreichbarkeit. Die Zeit, es ist 16.03 Uhr.
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10: Checken wir mal den Wetterstresspegel mit Franzi Heinz jetzt.
7: Wettertechnisch, da hängen wir irgendwo zwischen Eiskaffee und heißem Tee, je nachdem, wo ihr in Bayern seid. Eine Kaltfront mit Regen, zum Teil Hagel und Wind, zieht durch von Franken nach Berchtesgaden. Maximal 15 bis 27 Grad. Besonders im Süden kann es kräftig gewittern, in Alpennähe abends und nachts streckenweise auch stark regnen. Nachts werden es rund 10 Grad und morgen, da regnet sich's aus, dann haben wir Sonne, Wolken und Topwerte um 20 Grad in Bayern.
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10: Vorsicht, zuerst eine Warnmeldung, die kommt von der A7 Füssen Richtung Ulm. Zwischen Bad Grünenbach und Woringen liegen nach einem Unfall in der Gegenrichtung Fahrzeugteile auf der Fahrbahn. Die A7 Würzburg Richtung Fulda zwischen Bad Kissingen, Obertulba und Bad Brückenau-Volkers. 6 Kilometer stockender Verkehr. 20 Minuten dauert es hier länger. Richtung Würzburg zwischen dem Dreieck Fulda und Bad Brückenau-Volkers eine Baustelle und 5 Kilometer Stau. Das macht eine halbe Stunde plus. Dann die A7 Ulm Richtung Füssen zwischen Woringen und Bad Grünenbach einen Unfall auf der linken Spur. A9 München Richtung Nürnberg zwischen Manching und Altmühltal, Stau und stockender Verkehr wegen Bauarbeiten, halbe Stunde plus. A72 Hof Richtung Plauen zwischen dem Dreieck Bayerisches Vogtland und Hof Nord, ein Unfall auf der rechten Spur. Dann die A94 München Richtung Passau zwischen Heldenstein und Waldkraiburg-Ampfing, Stau wegen Bergungsarbeiten, Viertelstunde, dauert es hier länger. Aktuelle Warnmeldung direkt reingekommen, Vorsicht auf der A73 Bamberg Richtung Suhl in Höhe Ebersdorf bei Coburg liegen nach einem Unfall Bierkästen auf der Fahrbahn, kommt nicht auf dumme Gedanken. A99 Westumfahrung München Richtung Lindau zwischen dem Dreieck Feldmoching und Dreieck Allach, 8 Kilometer stockender Verkehr. 20 Minuten an dieser Stelle seid ihr länger unterwegs. Gute Fahrt euch!
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10: Hallo Bayern! Und willkommen zu unserer neuen Show, jetzt immer nachmittags von 4 bis 6. Wir freuen uns, dass ihr wieder am Start seid und haben einiges Schönes mit euch vor. Mein Name ist Sebastian Schaffstein.
16: Ich bin Stefan Kreuzer.
10: Und wir sind
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0: Avril Lavigne. Complicated. Am Mittwochnachmittag, hier ist Bayern 3, hier sind die Crasher.
1: Und wir nehmen euch mal aus diesem leicht angeherbsteten Wetter in Bayern mit ins sonnige Griechenland auf die wunderschöne Insel Syros, wo ein Tavernenbesitzer jetzt richtig Stress hatte, weil, Achtung, er zu frischen Fisch verkauft hat.
0: Das klingt jetzt erstmal absurd.
1: Das klingt komplett verrückt.
0: Du musst es aufklären.
1: Ja, also wer würde sich beschweren? Es waren nicht die Kunden, es waren nicht irgendwelche Touristen,
0: nein,
1: sondern es war ein Beamter, der eine Steuerprüfung gemacht hat und in seinen Kühlschrank reingeschaut hat. Und da lag wunderbar 3,5 Kilo frischer Zackenbarsch. Und der Typ hat gesagt, zeig mal bitte die Rechnung für den Fisch, hat der Tavernenbesitzer gemacht. Und diese Rechnung war eine Woche alt. Und da sagte dann der Beamte, warte ganz kurz, dieser Fisch hier, der hat wirklich glasige Augen, wunderschön frisch, direkt aus dem Meer. Und du sagst mir, der ist schon eine Woche alt mit dieser Rechnung. Never,
0: ja,
1: glaube ich dir nicht.
0: Nee, dann war der Verdacht, dass er sich den irgendwie schwarz besorgt hat und verkauft hat. Und so. Und deswegen, es ist schon ziemlich pingelig. Am Ende hat er übrigens die 500 Euro nicht zahlen müssen. Der hat dann wieder gegengeklagt. Und ja, dann haben die gesagt, okay, es ist nicht Beweis genug. Aber man muss auch sagen, dieser Steuerbeamte war halt ein sehr ehrgeiziger. Ja? Der macht den Job noch ganz neu. Und deswegen muss man ihm vielleicht nachsehen, das wollte er noch ganz besonders ehrgeizig machen.
1: Echt? Neu im Job?
0: Ganz neu im Job, ja.
1: Was hat er vorher gemacht?
0: Der war vorher Sänger.
1: Aha.
0: Ja, und einen Song kennen wir sogar alle von ihm. Den hier.

0: Miles Smith ist das mit Stay. Hier sind die Samstags...
1: Oh Gottes Willen, nein!
0: Das passiert mir irgendwann.
2: So, das kostet fast eine Kiste Apfelsaft, oder?
0: Oh mein Gott, ich dachte irgendwann, es muss mir irgendwann passieren.
2: Wir hätten was ausmachen sollen,
0: wann's ja, haben wir noch nicht.
2: Wann es dem Ersten passiert. Aber okay, Glückwunsch, du bist mit 1-0 in Führung gegangen.
0: Hier sind die Bayern 3, ja.

0: Das ist schon erstaunlich, finde ich.
1: Ich bin begeistert. Wir würden euch natürlich auch gerne verraten jetzt, welche Supermarktkette das ist. Aber ihr wisst, Bayern 3, öffentlich-rechtlich, ne? Aus werbetechnischen Gründen dürfen wir den Namen natürlich jetzt nicht nennen an dieser Stelle.
0: Schleichwerbung und so, dann kriegt man sofort wieder Ärger und so. Aber sagen wir mal so, der LKW ist schon ziemlich geil. Also wenn der rückwärts fährt, dann piepst es nicht, sondern es ertönt ein Lidl.
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0: Das sind Oasis in Bayern 3. Komm nächstes Jahr nach Bayern. 2. und 3. 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
0: Und hier ist Franzi Heinz.
6: Heute Mixwochwetter, Sonne, Wolken, Regen, Gewitter und Wind, alles dabei. In Teilen Frankens lockert es langsam wieder auf. Regen zieht zwar noch durch, aber Gewitter mit Hagel vor allem noch durch den Süden. Der Wind dreht mal auf und in Alpnähe ist abends und nachts noch Starkregen möglich. Es kühlt nachts ab auf rund 10 Grad und morgen maximal um die 20 Grad. Anfangs kann es im Süden noch regnen, sonst Sonne und Wolken.
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7: Um kurz nach 4:30 Vorsicht auf der A93 Regensburg Richtung Holledau. Zwischen Saalhaupt und Hausen, da liegt ein Holzbalken auf der Strecke. A7 Würzburg Richtung Fulda, zwischen Bad Kissingen, Obertulber und Bad Brückenau-Volkers. 8 Kilometer Stau, Zeitverlust 20 Minuten. Dann weiter auf die A7 immer noch Richtung Würzburg, zwischen Fulda A3 und Bad Brückenau-Volkers. 7 Kilometer Stau, 20 Minuten. A7 Ulm Richtung Füssen, zwischen Worringen und Bad Grünenbach. Unfall auf der linken Spur. Dann auf die A8 Salzburg Richtung München. Zwischen Bad Aibling und Irschenberg blockiert ein defekter PKW die rechte Spur. Viel los auch auf der A9 München Richtung Nürnberg. Zwischen Ingolstadt Nord und Lenting steht ein liegen gebliebenes Fahrzeug auf dem rechten Fahrstreifen und sorgt auch für Probleme. A72 Hof Richtung Plauen. Zwischen dem Dreieck Bayerisches Vogtland und Hof Nord. Unfall auf der rechten Spur. A72 Plauen Richtung Hof. Zwischen Pirk und Hof Töpen. Sperre wegen eines Unfalls. A99 Westumfahrung München Richtung Lindau. Zwischen Fröttmanning Nord und dem Dreieck Allach. Da staut sich über 10 Kilometer. Hier sagt unser Bayern 3 Stauzeitrechner. 30 Minuten plus im Moment. Und noch die B13 München Richtung Ingolstadt. Zwischen Kreuzhof und Unterschleißheim. Sperre nach einem Unfall. Das war's.
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0: Hallo Ladies and Gentlemen und herzlich willkommen zur ersten Ausgabe von...
2: Was zum... ist denn da passiert?
0: Das ist unser Piepspiel. Das Wichtigste ist weggepiepst und wir wüssten gerne von euch, was fehlt an dieser wunderschönen Geschichte hier aus Ungarn.
8: Mit einem kuriosen Wettbewerb hat ein ungarischer Handwerksverband für viel Aufmerksamkeit gesorgt. 19 Zweierteams sind gegeneinander angetreten, um herauszufinden, welches Team am schnellsten
0: was kann oder was macht oder was hinkriegt. Was könnte das für ein handwerklicher Wettbewerb gewesen sein, wo Zweierteams gegeneinander antreten mussten, um etwas ganz schnell hinzukriegen? Wir wüssten gerne von euch, was es ist. Vielleicht habt ihr es irgendwo gelesen, gehört oder ihr habt einfach nur eine verdammt geile Fantasie. Und lasst euch was Lustiges einfallen. Wo könnten Handwerker-Duos gegeneinander antreten? 0800 800 3800. Die Telefonnummer kostenlos zu uns direkt ins Studio.
9: Ruft jetzt an oder schickt uns gerne eine Text- oder Sprachnachricht. Die Nummer findet ihr auf bayern3.de. Richtige Lösung ist gesucht, aber auch eure kreative, falsche Lösung. Da freuen wir uns auch sehr drüber. Was könnte das denn sein?
0: Aber ihr wisst ja, auch in der neuen Show um diese Uhrzeit gilt das alte Motto: Zu gewinnen gibt's wie immer nichts.

0: Tampa City. Hier sind die Bayern 3 Crasher.
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0: Oh ja, hier sollte ein Ton kommen. Das ist mein Fehler. Es tut mir sehr leid.
2: Es geht ja um das Piepspiel und wir haben eine entscheidende Stelle dann weggepiepst und wüssten von euch gerne, was ist hier passiert. In diesem Fall geht es um einen Wettbewerb in Ungarn.
3: Mit einem kuriosen Wettbewerb hat ein ungarischer Handwerksverband für viel Aufmerksamkeit gesorgt. 19 Zweierteams sind gegeneinander angetreten, um herauszufinden, welches Team am schnellsten
2: 1 Meter hoch Dachziegel auf dem Kopf stapeln kann, glaubt der Tobias. Das ist eine schöne Vorstellung, gibt ein nettes Bild, aber war es nicht. Die Heller glaubt, die mussten ganz schnell einen Baguetteboden legen, und zwar nur mit französischem Weißbrot.
0: Ein Baguetteboden.
2: Ein Baguetteboden, genau. Sandra glaubt, sie mussten eine schwedische Schrankwand aufbauen, ohne Imbusschlüssel und Anleitung.
0: Das ist hart.
2: Ja. Marco glaubt, sie mussten 50 Nägel in ein Brett hämmern, nur mit der bloßen Stirn. Das tut mir schon weh, wenn ich es durchlese. Leute, es ist eine schöne Fantasie, die ihr habt, aber es ist noch nicht das Richtige dabei.
0: Vielleicht hat Sebastian aus Schweinfurt die richtige Idee, was da passiert ist. Und ich sage hallo Sebastian.
4: Hallo.
0: Erzähl, was hast du für eine Idee?
4: Ja, ich könnte mir vielleicht vorstellen, bei Handwerkern vielleicht im Leberkaster mit Wettessen.
0: Das ist eine wichtige Disziplin, ja.
2: Aber hallo, ist auch die wichtigste Mahlzeit. Die wichtigste Mahlzeit mittags, ja.
0: Lass uns hören, Sebastian, immer, ob es das Leberkäs-Wettessen ist, was die da in Ungarn veranstaltet haben. Leider nicht, aber sollen wir uns zusammen... Also
2: vor allem in Ungarn wäre es ja, wenn dann eher irgendwie, weiß nicht, Gulasch mit Salami oder so, wenn wir in der Tradition bleiben. Ne?
0: Es stimmt, eigentlich müsstest du ja regional wieder angleichen und das ist richtig. Nein.
2: Wäre es aber auch nicht
0: gewesen. Wäre es auch nicht gewesen. Die richtige Lösung ist, sie haben zusammen geguckt, wer am schnellsten ein Grab auf dem örtlichen Friedhof ausheben kann. Ja, die wollten einfach ein bisschen wieder das, ich sag mal, das Totengräberhandwerk mit ein bisschen Action füllen und sagen, guck mal, ist da auch lustig bei uns.
2: Attraktiv machen.
0: Eine Stunde und 20 Minuten hat das schnellste Team gebraucht, um ein handelsübliches Grab für einen Friedhof auszuheben.
2: Eine
0: Stunde 20.
2: Das klingt lange.
0: Ja, aber das ist lange. Das muss doch hier fast 2 Meter tief sein.
2: Ja,
0: das ist doch nicht lange.
2: Nur 2 Leute.
0: Möchte ich mal in deinem Garten sehen, wie du so 2 Meter tiefes Loch ausgräbst.
2: Hab ich schon.
0: Wann?
2: Es ist egal, die Polizei hört zu.
0: Ich frage gar nicht weiter. Doch, eine Frage habe ich. Sebastian, weißt du denn, was du bei uns, bei den
2: Crashern.
0: Bayern 3 Crashern, meine Güte, gewonnen hast an dieser Stelle?
4: Wie immer nicht.
0: Jawohl!
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0: Keine Sendung mehr ohne Anwalt.

0: Taylor Swift bei den Bayern 3 Crashern und I Knew It, I Knew It. Großartiger Song zum Autofahren. Habe ich ganz oft im Urlaub gehört, als wir unterwegs waren.
1: Schön für dich.
0: Ne? Hm? Ich dachte, dich interessiert's.
1: Unbedingt. Wie sehr muss man eigentlich seinen Nachbarn hassen, um zu diesen Mitteln zu greifen? Ist passiert in Niederbayern im Vilshofen. Da hat ein 30-jähriger Mann das Gartentor seines 79-jährigen Nachbarn mit Stacheldraht umwickelt und dem nicht genug. Und das Ganze noch mit 230 Volt versehen.
0: Nett.
1: Als der Rentner das dann entdeckt hat, hat er natürlich sofort die Polizei gerufen und gedacht, hallo, was geht denn hier?
0: Entschuldigung. Jetzt laufen auf jeden Fall Ermittlungen wegen, das ist kein Witz, versuchter gefährlicher Körperverletzung.
1: Natürlich,
0: also
1: ja,
0: Leute, diese Story ist so krank, das schreit nach mehr als nur nach einem schlechten Gag.
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1: So, und hier sind die fünf schlechtesten Pointen zum Nachbarschaftsstreit aus Niederbayern inklusive unter Strom gesetztes Gartentor. Bitte schön, Herr Schafstein, machen Sie den Anfang.
0: Gerne. Der hat die Ankunft seines Nachbarn bestimmt mit Spannung erwartet.
1: Er hat es Gott sei Dank rechtzeitig bemerkt und gesagt, was soll das denn? Wollt der mich umbringen?
0: Oi. Der Typ wollte einfach verhindern, dass der Nachbar zu ihm rüberkommt, nach dem Motto, alle Wege führen nach Strom.
1: Ja, Strom auf so ein Durchgangstörchen zu legen, ist aber auch ein klares Signal, so nach dem Motto, nur für geladene Gäste.
0: Wenn der Nachbar da morgens hingelangt hätte, gäbe es für ihn zum allerersten Mal Kaffee mit Zucker.
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7: Spoiler-Alarm, erster Hit für euch. Nach 17 Uhr ist dieser hier. Joe und End of Beginning, vorher für euch alles, was wichtig ist. Jetzt geht's rein in die News.
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8: Um 17 Uhr mit Wiebke Schlecht. Mit zahlreichen Maßnahmen will die Bundesregierung gegen den Missbrauch von Sozialleistungen vorgehen. Ein entsprechender Aktionsplan liegt im ARD-Hauptstadtstudio vor. Einzelheiten dazu von Tim Assmann.
9: Schwerpunkt der Pläne: Maßnahmen gegen Sozialleistungsmissbrauch im Zusammenhang mit der Zuwanderung aus EU-Staaten. Durch mehr Datenabgleich zwischen den Behörden soll besser erkannt werden können, wer unberechtigt Leistungen bezieht. Auch ein schärferes Vorgehen gegen Vermieter von sogenannten Schrottimmobilien und gegen Schwarzarbeit ist Teil des Aktionsplans. Sichergestellt werden soll auch, dass Personen, die per Haftbefehl gesucht werden, keine Grundsicherung mehr bekommen können.
8: In der EU sollen Kinder unter 13 Jahren künftig keine sozialen Medien mehr nutzen dürfen. Das hat Kommissionspräsidentin von der Leyen in ihrer Rede zur Lage der EU vorgeschlagen. Damit sollen Kinder besser vor Gefahren im Netz geschützt werden. Nach von der Leyens Plänen dürfen Jugendliche zwischen 13 und 15 Jahren künftig sogenannte Minikonten haben, eingerichtet und beaufsichtigt von den Eltern. Die Nutzung soll auf eine Stunde pro Tag beschränkt werden. Der Gesetzentwurf soll morgen in Brüssel vorgestellt werden. Eine Übergewinnsteuer, ein Preisdeckel oder eine Mehrwertsteuersenkung. Das sind einige Mittel gegen die hohen Spritpreise, die in Deutschland diskutiert werden. Die Union schlägt vor, die Mehrwertsteuer auf Benzin und Diesel zu senken, von 19% auf 7%. Die SPD setzt eher auf eine Übergewinnsteuer, um die Profite der Mineralölkonzerne abzuschöpfen. Alternativ kann sie sich einen Preisdeckel auf Sprit vorstellen. Regierungssprecher Cornelius sagte, die Finanzierung zur Entlastung der Bürger werde zurzeit geprüft. Die russische Drohne, die Polens Armee in der Nähe der Ostseeküste gefunden hat, war mit Sprengstoff bestückt. Wie ein Sprecher der Staatsanwaltschaft mitteilte, konnten Spezialkräfte der Armee den Sprengkopf von dem Fluggerät trennen und noch am Strand entschärfen. Die Drohne soll nun auf einem Militärgelände weiter untersucht werden. Sie war vor 2 Tagen in Westpommern gefunden worden. In 3 Tagen beginnt das Oktoberfest. Heute haben Polizei und Kreisverwaltungsreferat München ihr Sicherheitskonzept vorgestellt. 600 Kräfte der Polizei werden auf dem Festgelände im Einsatz sein. Bei drohender Überfüllung der Wiesen sollen neue Maßnahmen greifen.
10: Ein sogenannter Crowdspotter beobachtet die Lage und informiert die Koordinierungsstelle, die dann multimedial die Öffentlichkeit mit festgelegten Texten informiert. Für einen Überblick sollen auch die 50 Kameras sorgen, die vom Veranstalter betrieben werden. Die Polizei hat weitere 56 Kameras installiert. Hinzu kommen die Bodycams, die die Einsatzkräfte am Körper tragen. Ein besonderes Augenmerk richtet die Polizei auf die Überwachung der auch heuer geltenden Flugbeschränkungszone. In der Innenstadt dürfen keine Drohnen aufsteigen, egal welcher Bauart. Henning Pfeiffer, München.
8: Die Zeit, es ist 17:03 Uhr.
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7: Das hat Franzi Heinz für euch im Blick.
12: Also der Herbst, der steht schon mit seinen Koffern vor der Tür. Der knallt auch heute mal ordentlich rein im Süden mit teils kräftigen Gewittern. Hagel und Orkanböen sind da möglich und davor warnt jetzt auch der Deutsche Wetterdienst. Momentan besonders im bayerischen Südosten. In Alpennähe, da wird es heute streckenweise auch noch stark regnen bis in die Nacht hinein. In Franken lockert es dagegen wieder auf und es wird trockener. Nachts dann rund 10 Grad. Und morgen und Freitag, da wird es kühler, rund 20 Grad. Aber nur noch vereinzelt regnen, sonst haben wir einen Mix aus Sonne und Wolken.
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7: Und es ist gerade super viel los. Wir fangen an mit der Warnmeldung von der A93 Hofrichtung Weiden. Zwischen Falkenberg und Windisch-Eschenbach, da liegen Fahrzeugteile auf der Fahrbahn. A7 Würzburg Richtung Fulda zwischen Bad Kissingen, Obertulba und Bad Brückenau-Volkers. 8 Kilometer Stau, Viertelstunde plus. Dann die A7 Fulda Richtung Würzburg zwischen Fulda A3 und Bad Brückenau-Wildflecken. 11 Kilometer Stau und stockender Verkehr. Halbe Stunde dauert es länger. A7 Ulm Richtung Füssen zwischen Bohringen und Bad Grünenbach. Ein Unfall auf der linken Spur. Dann die A8 Salzburg Richtung München zwischen Bad Aibling und Irschenberg. 4 Kilometer Stau wegen eines defekten Fahrzeugs. Das dauert eine Viertelstunde länger. 20 Minuten mehr gerade auf der A9 München Richtung Nürnberg zwischen Manching und Denkendorf. Da gibt es 10 Kilometer Stau und stockenden Verkehr. Wir bleiben auf der A9 Berlin Richtung Nürnberg zwischen dem Kreuz Nürnberg und Nürnberg-Fischbach. Hier gab es einen Unfall. Die A72 Hof Richtung Plauen zwischen dem Dreieck Bayerisches Vogtland und Hof Nord. Unfall auf der rechten Spur. A72 Plauen Richtung Hof zwischen Pirk und Höfen und Hoftypen, heißt der Ort, Entschuldigung. Behinderung nach einem Unfall, benutzt hier bitte den linken Fahrstreifen. Die A99 Westumfahrung München Richtung Lindau zwischen Furtmanning Nord und dem Dreieck Allach, 11 Kilometer Stau. Hier dauert es etwas länger als eine halbe Stunde. Und noch die B13 zum Schluss, München Richtung Ingolstadt zwischen Kreuzhof und Unterschleißheim. Eine Sperre nach einem Unfall, kommt gut an.
13: Das hieß Hof, du Tölpel.
7: Ja.
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7: Hallo Bayern. Ich gebe dir gleich, du Tölpel. Wir haben was entdeckt für euch in der ARD-Mediathek. Und zwar in der Sendung Berlin, Schicksalsjahre einer Stadt. Da stand das Jahr 1992 im Mittelpunkt. Und damals, die Älteren erinnern sich, ging ein kleines Ding komplett viral. So eiförmig. Ganz ohne Internet und vielleicht wussten deshalb auch nicht alle so ganz genau Bescheid über dieses Teil.
15: Und dann tauchen überall diese piepsenden Robo-Eier auf. Tamagotchis.
16: Ja, irgend so was Japanisches vielleicht.
17: Was zum Essen?
18: Tamabuchi, das ist ein Messer, was man sich in den Bauch steckt und danach soll man sterben.
19: Nein, nein, nein, Mensch, bring doch nicht alles durcheinander. Das mit dem sich selbst erdolchen heißt nicht Tamagotchi, sondern Kamasutra.
7: Richtig.
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0: Timberlake. Nelly Furtado und Justin Timberlake. Und Give It To Me, hier ist Bayern 3, hier sind die Crasher.
1: Und die folgende Meldung wird das Leben von vielen von euch, und ich möchte mich da gar nicht ausnehmen, wirklich radikal ändern.
0: Und zwar mehrmals am Tag.
1: Teilweise mehrmals am Tag. Australische Forscher haben sich nämlich genauer angeschaut, was passiert eigentlich, wenn wir die Toilette spülen und den Deckel dabei oben lassen. Das Wasser wird in die Schüssel reingespült und nimmt dann alles mit, was da so drin liegt. Das ist erstmal soweit so bekannt.
0: So soll es ja sein.
1: So soll es auch sein. Mhm. Das Problem ist aber, es kommt auch eine Menge wieder raus. Und zwar diese ganzen kleinen Viren und Bakterien, die sich in der Toilettenschüssel befinden, werden bei jeder Spülung katapultartig rausgeschleudert, teilweise in die Atemluft bis zu 1,60 Meter über der Toilette, wo wir ja eben alle Nase und Mund haben.
0: Und auch Zahnbürsten manchmal
1: dastehen. Ja, auf dem Waschbecken stehen daneben.
0: Das ist ja widerlich.
1: Also ist es wirklich...
0: Das ist widerlich, ja. aber irgendwie auch spaßig.
1: Was ist denn daran spaßig?
0: Ja gut, jetzt nicht für uns, aber für die kleinen Keime und Viren. Was glaubst du, wie es da abgeht bei jeder Spülung?
2: Schlafen können wir wieder mit dabei sein. Hier der Kloak-Dancer geht ab. Los geht's. Ab dafür. Immer schneller, jetzt die Klospülung. Und ab geht's.
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0: Loy und David Puentes mit Golden Summer. Hier sind die Bayern 3 Crasher.
1: Und es ging wirklich um die Wurst, kann man sagen. In Korbach in Hessen, da sind Diebe diese Woche in eine Metzgerei eingestiegen und haben es auf eine ganz bestimmte Produktreihe abgesehen. Nicht die Leberwurst links, nicht die Schweinehälften rechts, nein, in der Mitte hängen 14 schöne Aalewürste.
0: Aha.
1: Aalewurst ist eine Spezialität aus Nordhessen und die haben nichts anderes außer diese 14 Aalewürste geklaut. Und da muss man wirklich sagen, das war ein Schock für die Metzgerei am nächsten Morgen. Kommt da rein, ist alles weg, die Aalewürste weg und denken sich, das haben wir jetzt so nicht erwartet.
0: Also die haben nichts liegen lassen?
1: Nee, Aale weg.
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0: Ich hab gehofft, du machst den nicht, aber...
1: Ich konnte nicht anders.
0: Meine Güte.

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11: Rüber zu Franzi Heinz.
12: Also von Unterfranken her, da reißt es jetzt immer besser auf, aber es zieht schon auch noch Regen durch. Gewitter vor allem aber noch durch den Süden. Da kann es kurzzeitig auch mal richtig runterschütten. Es kann auch Orkanböen geben. Abends und nachts ist dann auch ohne Gewitter an den Alpen streckenweise noch Starkregen dabei. Es kühlt auf rund 10 Grad ab nachts und morgen, da ist es dann meist trocken. Letzte Schauer im Südosten schieben sich vormittags auch noch raus. Und dann geht es mit einem Sonne-Wolken-Mix und rund 20 Grad durch den Donnerstag.
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11: Es ist kurz nach 5:30. Wir haben die A3 in Nürnberg Richtung Passau. Zwischen Metten und Hengersberg 6 Kilometer Stau, 15 Minuten plus. A7 Fulda Richtung Würzburg. Zwischen Fulda Dreieck und Bad Brückenau-Volkers 7 Kilometer Stau und Stocken 15 Minuten. A7 Ulm Richtung Füssen. Zwischen Kempten-Leubers und Betzigau 4 Kilometer Stau, 20 Minuten dauert es länger. A7 Ulm Richtung Füssen, zwischen Kempten-Leubers und Kempten, Unfall auf der linken Spur. Rüber auf die A99, Westumfahrung München Richtung Lindau, zwischen Fröttmanning Nord und dem Dreieck Allach, 10 Kilometer Stau, halbe Stunde dauert es länger. Und dieselbe halbe Stunde wartet ihr auch auf der B471, Garching Richtung Fürstenfeldbruck, zwischen Garching Süd und Karlsfeld gibt es im Moment einen 7 Kilometer Stau. Gute Fahrt euch!
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0: Bibi Rexha bei uns hier in Bayern 3 und New Religion. Und ich schwöre bei Gott, New Religion ist rein zufällig an dieser Stelle gelaufen und nicht eine gewollt ungewollte Überleitung zum nächsten Thema. Nee. Aber es passt nun mal wie drei Fäuste für ein Halleluja.
1: In Gelsenkirchen gibt es ein ganz besonderes Bütchen.
0: Bütchen bitte übersetzen für Menschen in Bayern.
1: Bütchen ist ein Kiosk. Mhm. Also Bude, Bütchen heißt
0: das,
1: so im Ruhrgebiet.
0: Nennt man im Ruhrgebiet Bütchen, da sitzen die mit dem Hütchen, rauchen Hütchen. Ja. Also das Bütchen.
1: In diesem Bütchen, Kiosk, steht keine normale Kioskmitarbeiterin hinterm Tresen, sondern da steht Ordensschwester Birgit.
0: Hoi.
1: In vollem Ornat. Und da verkauft sie Bier, Zigaretten, Kaffee zum Mitnehmen. Mhm. Und das Tolle ist, wenn man jetzt Lust hat, dann kann man mit ihr direkt da am Kiosk-Tresen auch über Gott und die Welt sprechen. Hauptsächlich natürlich über Gott, weil das ist so ein bisschen der Plan von der Kirche. Menschen erreichen, die nicht in den Gottesdienst gehen, sondern eben sich da am Kiosk was holen.
0: Das ist an sich eine schöne Idee. Ne?
1: Ja, finde ich auch.
0: Wo gibt es das Ganze noch? In Gelsenkirchen?
1: In Gelsenkirchen.
0: Okay, weißt du, wie man das nennt, wenn da jetzt ein Schalke-Hooligan am Kiosk auftaucht?
1: Wie nennt man das dann?
0: Nonne plus Ultra.
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0: Kato und John mit Turn the Lights Off. Hier sind die Bayern 3 Crasher.
1: Meine Güte. Und 180 Urlauber werden diesen Heimflug, glaube ich, nie mehr vergessen. Was war passiert? Kondormaschine auf dem Heimweg unterwegs von Sardinien nach Frankfurt am Main. Und wegen technischer Probleme ist der Vogel schon ein bisschen später gestartet auf Sardinien. Wollte es natürlich in der Luft noch wieder gut machen, aber dann Landeanflug 23.59 Uhr. Der Flieger kreist über Frankfurt. Die Landebahn kommt immer näher, immer näher. Nur noch 260 Meter über dem Boden. Und
0: also
1: dann,
0: fast schon unten eigentlich.
1: Ja, fast schon unten, aber dann kurz vorm Landen, zack, ist es 0 Uhr und ein paar Sekunden. Der Pilot, alle Hebel nach vorne gedrückt und Vollgas wieder durchgestartet. Und der Grund, diese paar Sekunden waren einfach zu viel. Über dem Nachtflugverbot, bitte? Das für Punkt 0 Uhr gilt.
0: Nein.
1: Hieß also, er durfte nicht landen. Er hat sofort aufs Ohr bekommen, ist wurscht, dreh um. Hier darfst du nicht mehr landen, 0 Uhr ist vorbei. Die Passagiere wurden dann nach Köln-Bonn gebracht. Da gibt es eben nicht dieses Nachtflugverbot. Und dann wurden sie von Köln-Bonn nach Frankfurt gebracht. Und zwar die ganze Nacht über in einem schäbigen Bus.
0: Das tut mir wirklich leid, vor allem wegen ein paar Sekunden. Ey, was für eine Horrornacht.
1: Ja, natürlich, ist eine Horrornacht. Erinnert mich auch so ein bisschen an meine eigene Singlezeit.
0: Wie meinst du das jetzt?
1: Ja, da bin ich nach Mitternacht auch meistens bei keiner mehr gelandet und saß dann mit dickem Hals im Bus auf die Heimfahrt.
0: Ach so, ja. Ich dachte, jetzt kommt, da kam ich auch mal mit so einem Koffer nach Hause.
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9: Da müssen wir dazwischen gehen. Achtung, Autofahrer, auf der A73 Bamberg-Suhl zwischen Bad Staffelstein, Kurzentrum und Lichtenfels kommt euch ein Geisterfahrer entgegen. Bitte fahrt hier in beiden Richtungen äußerst vorsichtig, nicht nebeneinander fahren und nicht überholen. Ich wiederhole nochmal, Achtung, Autofahrer, auf der A73 Bamberg-Suhl zwischen Bad Staffelstein, Kurzentrum und Lichtenfels kommt euch ein Geisterfahrer entgegen. Fahrt hier in beiden Richtungen äußerst vorsichtig, nicht nebeneinander fahren und nicht überholen. Wir sagen Bescheid, wenn die Gefahr vorbei ist.
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12: So, das war's von uns, von den Bayern 3 Crashern. Morgen wieder am Start von 4 bis 6 und gleich geht's weiter mit Kader Gerrit. Und diesem coolen Song hier, Animal von Cat's Eye. Außerdem noch Linkin Park, Leonie und alles, was ihr braucht. Jetzt aber erstmal unsere News für euch mit dem Wichtigsten aus Bayern, Deutschland und der Welt.
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13: Um 18 Uhr mit Veit Schmelter. Die Bundesregierung will Sozialleistungsbetrug härter bekämpfen. Unter anderem soll durch mehr Datenabgleich zwischen den Behörden besser erkannt werden können, wer unberechtigt Leistungen bezieht. Das geht aus einem Aktionsplan hervor, der dem ARD-Hauptstadtstudio vorliegt. Tim Aßmann mit weiteren Einzelheiten.
14: Menschen aus osteuropäischen EU-Ländern wie Bulgarien oder Rumänien werden nach Deutschland geholt, in heruntergekommenen Wohnungen untergebracht und mit Scheinarbeitsverhältnissen ausgestattet, um dann Sozialleistungen wie Kinder- oder Wohngeld beziehen zu können. Auch um solche Fälle von Leistungsbetrug durch organisierte Banden effizienter bekämpfen zu können als bisher, haben Bundesarbeitsministerium und Bundesinnenministerium einen gemeinsamen Aktionsplan erarbeitet. Ausbeutung und Sozialmissbrauch tolerieren wir nicht, betont Bundesarbeitsministerin Bärbel Baas, SPD.
13: Bayerns Ministerpräsident Söder hat die neue Rückendeckung für Kanzler Merz aus den Ländern als gutes Signal bezeichnet. Dem Münchner Merkur sagte Söder wörtlich, unser Land braucht Stabilität und Zusammenhalt und keine Personaldebatten. Er bezog sich auf die Diskussion über einen Sturz von Bundeskanzler Merz. Heute erhielt der Kanzler ein Solidaritätsschreiben von 8 CDU-Ministerpräsidenten. Auch NRW-Landeschef Wüst hat es unterzeichnet. Er wird immer wieder als möglicher Nachfolger von Merz genannt. In Gazastadt ist ein mehrstöckiges Wohnhaus eingestürzt. Es soll schon früher durch einen Luftangriff beschädigt worden sein. Laut dem von der Hamas kontrollierten Zivilschutz sind mindestens 21 Menschen getötet worden. Etwa 100 sollen verschüttet worden sein.
15: Ein riesiger Trümmerberg, viele Helfer und ein Bagger sind auf Videos zu sehen. Rettungskräfte versuchen noch immer Menschen zu bergen. Die Zahl der Toten dürfte aber steigen. Die Arbeiten kommen den Helfern zufolge nur schleppend voran, da es an Ausrüstung und schwerem Gerät fehle. In unmittelbarer Nähe der Einsturzstelle in Gaza-Stadt haben sich auch Zelte von Geflüchteten befunden. Ob es auch dort Opfer gibt, ist noch unklar. Bettina Meyer, Tel Aviv.
13: Die Zahl der Einwohner in Bayern ist weiter gesunken. Von Januar bis Juni dieses Jahres lebten im Freistaat 13,2 Millionen Menschen, hat das Statistische Landesamt mitgeteilt. Ende vergangenen Jahres waren es noch gut 17.000 mehr. Nach Aussage von Innenminister Herrmann liegt der Rückgang an der Migrationswende. Deren Erfolg schlage sich in der Gesamteinwohnerzahl Bayerns nieder. Gemessen an der Einwohnerzahl liegt der Freistaat deutschlandweit auf Platz 2. Nur in Nordrhein-Westfalen leben mehr Menschen. Das Chaos gestern auf der Münchner Stammstrecke hatte eine kuriose Ursache. Eine S-Bahn hatte an der falschen Stelle angehalten, erklärte die Bahn heute. Der Zug sei ungeplant genau in einem Trennbereich zwischen zwei Oberleitungsabschnitten zum Stehen gekommen. Angaben zufolge sei das ein elektrisch sensibler Bereich. Deswegen kam es dann zu dem Kurzschluss. Ein Bahnsprecher betonte, dass so etwas höchst selten vorkommt und Züge normalerweise in diesem Bereich nicht halten. Die Zeit, es ist 18.03 Uhr.
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16: Franzi Heinz, wo schaut's gerade wie aus?
17: In Schwaben, Ober- und Niederbayern, da trauen sich ganz vereinzelt noch so ein paar Gewitter durch, aber die wilderen Exemplare, die sind raus. Regen, der bleibt noch, der verlagert sich immer mehr von Franken nach Niederbayern und an die Alpen. In Alpennähe, da ist abends und nachts streckenweise auch noch Starkregen dabei. Die Temperaturen fallen dann nachts auf um die 10 Grad und morgen springen sie auf rund 20 Grad. Anfangs kann's noch nass sein im Süden, sonst schaut's meist trocken aus und dazu gibt's morgen einen Sonne-Wolken. Mix.
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16: Ein Servus auf die Straßen um kurz nach 6. Noch immer die Geisterfahrermeldung. Achtung, auf der A73 Bamberg-Suhl zwischen Zapfendorf und Lichtenfels. Da ist ein Geisterfahrer unterwegs. Bitte in beiden Richtungen äußerst vorsichtig fahren, nicht nebeneinander fahren, nicht überholen. Und da gebe ich natürlich Bescheid, wenn da die Gefahr vorüber ist. Dann schauen wir auf die A3 Passau Richtung Nürnberg am Kreuz Deckendorf. Da gab es einen Unfall in der Überleitung zur A92 Richtung München. Die A8 München Richtung Salzburg ist zwischen Irschenberg und Bad Aibling. Da gab es einen Unfall auf der linken Spur. Dann gehen wir nochmal auf die A8 München Richtung Stuttgart. Zwischen Leipheim und dem Kreuz Ulm-Elchingen gab es einen Unfall auf der linken Spur. Auf der A96 München Richtung Lindau zwischen Landsberg am Lech West und Buchloe Ost. Auch da ein Unfall, da liegen Fahrzeugteile auf der Fahrbahn. Auf der A99 Westumfahrung München Richtung Lindau zwischen Fröttmanning Nord und dem Dreieck Allach. 10 Kilometer Stau mit einer halben Stunde Zeitverlust. Und die letzte Meldung von der B471 Garching Richtung Fürstenfeldbruck zwischen Lustheim und Karlsfeld. 3 Kilometer Stau mit einer Viertelstunde extra. Passt wie immer, gescheit auf euch und aufeinander auf.
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16: Hi, schön, dass ihr dabei seid in der Show, in der wir eben drüber reden, was so geht bei den Stars, musiktechnisch, trendmäßig und gleich auch mit einem Serienstream-Tipp. Jetzt hören wir erstmal Linkin Park mit Burning in the Skies.

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0: Das sind Cat's Eye mit Animal in Bayern 3. Und da ist er, zumindest in weiten Teilen Bayerns. Da regnet es gerade ganz schön rein. Der Herbst ist voll am Start. Gut, in vielen Teilen Frankens schaut es ganz schön aus bei euch. Habt ihr Glück gehabt. Aber so oder so können wir uns ja dann irgendwann heute Abend noch die nächsten Tage immer direkt zum Kuscheln auf der Couch versammeln. Und da haben wir einen Tipp für euch, nämlich eine neue Serie. Und zwar die Vampir-Serie City of Blood. Dafür macht man einen Abstecher nach Berlin. Aber nicht ins Berlin, wie wir es kennen, also so bunt, laut, recht dreckig, kann man sagen, und immer was los. Nee, die Hauptstadt ist verdorrt, es ist unerträglich heiß und unter einer luxuriösen Kuppel leben abgeschottet die Reichen. Ja, Vampire kontrollieren das organisierte Verbrechen und sie wollen die politische Macht und die neue Währung dazu ist Blut.
1: Auf den Straßen herrscht Krieg.
2: Bitte geht, es ist zu gefährlich. Lasst uns jagen.
3: Die Menschen müssen erfahren, was los ist.
0: Es hört sich so crazy an, oder? City of Blood, das ist ein düsterer Vampir-Thriller mit Zukunftsdystopie, wow, schwieriges Wort, und Familiendrama, alles so in einem. Und da gibt es eben 8 Folgen davon bei Disney Plus und die perfekte Serie für alle, die nach einer Folge unbedingt wissen müssen, wie es weitergeht, weil es halt eben auch schon alle gibt.

0: Sweater Weather in Bayern 3. Und jetzt haben wir sie, die Entwarnung. Die Geisterfahrermeldung ist aufgehoben. Die A73 Bamberg-Suhl zwischen Zapfendorf und Lichtenfels. Wie gesagt, die Geisterfahrermeldung jetzt aufgehoben.
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0: Da hat Franzi Heinz das Update für uns.
4: Also im Süden, da sind heute schon auch mal ein paar wildere Gewitter durchgerauscht. Da hat der Wind zeitweise immer ganz schön aufgedreht. Jetzt ist ihnen aber die Kraft ausgegangen. Es gewittert hier nur noch ganz vereinzelt. Meist haben wir es mit Regen zu tun. Am längsten und stärksten regnet es heute streckenweise noch an den Alpen. Nachts dann bei rund 10 Grad.

0: Grad. In Franken lockert es noch besser auf und morgen Vormittag haben wir letzte Schauer im Südosten. Dann und sonst mal Sonne, mal Wolken bei um die 20 Grad.
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2: Ein Hallo auf die Straßen. Wir schon auf die A8 München Richtung Salzburg zwischen Irschenberg und Bad Aibling. Da gab es einen Unfall auf der linken Spur. Nochmal die A8 München Richtung Stuttgart zwischen Leipheim und dem Kreuz Ulm-Echingen. Auch ein Unfall. Zwei Spuren sind hier deswegen gesperrt. Die A96 München Richtung Lindau zwischen Landsberg am Lech West und Buchloe Ost. Da steht nach einem Unfall ein Fahrzeug quer und es liegen Fahrzeugteile auf der Fahrbahn. Auf der A99 Westumfahrung München Richtung Lindau zwischen Fröttmanning Nord und dem Dreieck Eck Allach, 10 Kilometer Stau mit einer halben Stunde Zeitverlust. Und nochmal richtig viel Geduld braucht er in München auf dem Mittleren Ring zwischen Landshuter Allee und Hansastraße. Da gibt es 4 Kilometer Stau mit einer Dreiviertelstunde extra. Gutes Durchhalten und passt wie immer gescheit auf euch und aufeinander auf.
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Dasha in Bayern 3 mit Austin an diesem Mittwochabend. Habt so schön wie geht. Ja, Dasha, wie heißt sie eigentlich mit Nachnamen? Habe ich dann mal nachgeguckt, weil ist ja nur als Dasha bekannt. Novotny heißt sie wohl. Aber wie heißt eigentlich auch eine Adele oder eine Rihanna mit Nachnamen? Und ich finde es voll krass, weil ehrlich gesagt, auf ad hoc so weiß ich es nicht. Aber ich habe das natürlich dann auch höchst professionell schon für uns recherchiert. Adele Atkins, Rihanna Fenty. Ja gut, das hat man schon mal gehört bei Rihanna, weil ja ihre Beauty-Marke auch so heißt. Na gut. Wenn ich jetzt sage Miley, dann ergänzen wir doch alle direkt so im Kopf Cyrus. Wobei sie ja jetzt den Nachnamen auf ihren Social-Media-Kanälen weggelassen hat. Ja, und sind wir mal ehrlich, das geht auch ganz easy bei ihr ohne. Also erkennt man sofort. Wie gesagt, Miley. Hören wir jetzt mit ihrem ganz neuen Song Bass Persuades, Miley Cyrus. Let's go.

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6: Gleich in eurem Hitradio Nummer 1, Shakira. Zusammen mit Burna Boy, Die Die hören wir. Und Weiß sind auch dabei. Und jetzt erstmal euer News-Update um voll in Bayern 3.
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8: Um 19 Uhr mit Veit Schmelter. Angesichts immer neuer Rekorde beim Spritpreis diskutiert die Bundesregierung über Gegenmaßnahmen. Wirtschaftsministerin Reiche macht sich dafür stark, die Umsatzsteuer auf Kraftstoffe vorübergehend von 19% auf 7% zu senken. Sie verwies darauf, dass eine solche Ermäßigung mit ihrer Einführung direkt an der Zapfsäule ankommt. Reiche betonte aber auch, dass eine niedrigere Mehrwertsteuer vielen Firmen nichts bringen würde.
9: Deshalb prüfen wir Wege, wie wir das mittelständische Transportgewerbe ebenfalls gezielt entlasten können. Und wenn die hohen Energiepreise länger anhalten, brauchen wir für Menschen mit niedrigem Einkommen auch einen verlässlichen Weg für gezielte weitere Entlastungen,
8: sagt Bundeswirtschaftsministerin Reiche. Die Bundesregierung will schärfer gegen Sozialleistungsbetrug vorgehen. Ein Aktionsplan aus dem Bundesarbeitsministerium, der dem ARD-Hauptstadtstudio vorliegt, richtet sich vor allem gegen Sozialmissbrauch durch Zuwanderer aus EU-Staaten. Wer die Freizügigkeit in der EU ausnutze, um Menschen und ihre Not für organisierten Missbrauch auszubeuten, muss laut BaS künftig mit hohen Strafen rechnen. Dafür soll auch der Datenaustausch zwischen Ländern und Behörden verbessert werden. So sollen Betrüger schneller ausfindig gemacht werden. Arbeitgeber, die auf Schwarzarbeit setzen, sollen stärker in Haftung genommen werden. Kommissionspräsidentin von der Leyen hat in ihrer Rede zur Lage der EU weitreichende Projekte angekündigt. Kanada soll das erste assoziierte Mitglied der EU werden. Bei Themen wie Rüstung, Energiepolitik oder KI wollen Kanada und die EU künftig sehr eng zusammenarbeiten, auch wegen der Unsicherheiten durch die Politik von US-Präsident Trump. Deutlich wurde von der Leyen auch beim Thema Social-Media-Verbot. Katrin Schmidt.
10: Keine sozialen Netzwerke unter 13 Jahren und kein eigenes Nutzerkonto unter 15 Jahren. Würde also heißen, nur ein Minikonto von den Eltern angelegt, mit begrenzten Funktionen und auch einer zeitlichen Begrenzung von einer Stunde pro Tag. Danach, ab 15, ist aber auch nicht alles erlaubt, sondern von der Leyen möchte eine Art Beweislastumkehr einführen. Das heißt, die Plattform, also Social Media Plattform, ab da muss erstmal bewiesen werden, dass man den Jugendschutz einhält, bevor sie Minderjährigen in Europa ein Angebot machen können. Es ist alleine Sache der EU, neue Regeln für die Online-Plattformen festzulegen.
8: 61 Tage, so viel Zeit verbringen die Arztpraxen im Jahr mit Bürokratie. Der Bundesärztekammer zufolge sind es im stationären Bereich 3 Arbeitsstunden pro Tag. Ärztepräsident Reinhardt sagte, das seien Arbeitsstunden, die für die Patienten fehlen. Er sprach sich dafür aus, Dokumentationspflichten abzuschaffen, wenn diese keinen klaren Sinn ergeben. 4 Frauen aus Köln haben sich gestern in einem Moorgebiet im oberbayerischen Prem verirrt und waren dann knietief stecken geblieben. Auch einen Hund hatten sie dabei. Sie setzten einen Notruf ab. Die Einsatzkräfte konnten das Handy orten und so die Gruppe retten. Laut Polizei haben die Frauen die Orientierung verloren. Sie waren im Bremer Filz fernab der befestigten Wege gelaufen. Verletzt wurde niemand. Die Zeit, es ist jetzt 19.03 Uhr.
6: Voll schlimm, das klingt wie der Treibsand, vor dem man früher als Kind immer Angst hatte, gell?
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6: In der Nacht zieht sich der Regen zurück, noch in der Südhälfte, da ist er wenig kräftiger, aber dann wird es besser. Die Temperaturen gehen zurück auf 13 bis 7 Grad. Der Bayern 3 Wettertrend, morgen im Südosten auch noch überwiegend bewölkt mit letztem Regen, dann wird es trockener und sonst bleibt es sowieso trocken, da wo es schon trocken ist, stellenweise auch mit Sonne. Bei maximal 16 bis 24 Grad ist aber stellenweise doch auch recht windig.
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6: Ein Servus auf die Straßen. Wir schauen auf die A8 München Richtung Salzburg. Zwischen Irschenberg und Bad Aibling gab es einen Unfall auf der linken Spur. Nochmal die A8 München Richtung Stuttgart. Zwischen Leipheim und dem Kreuz Ulm-Elchingen. Ein Unfall mit zwei Spuren, die deswegen blockiert sind. Auf der A96 München Richtung Lindau. Zwischen Landsberg am Lech Nord und Buchloe Ost. 6 Kilometer Stau nach einem Unfall mit einer guten halben Stunde Zeitverlust. Und die A99 Westumfahrung München Richtung Lindau. Zwischen Fröttmanning Nord und dem Dreieck Allach. 10 Kilometer Stau und stockender Verkehr. Etwa 20 Minuten dauert es da extra. Passt wie immer gescheit auf euch und aufeinander auf.
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6: Hi, schön, dass ihr dabei seid an diesem Mittwochabend. Stellenweise habt ihr es noch ganz schön mit schönen Sonnenuntergang, vor allem in Franken. Ja, und dann gibt es richtig herbstlich Regen und Wind und es ist unangenehm kühl. Wir machen es uns so oder so hier ganz schön jetzt mit Shakira und Burna Boy und Die Die.

Glow. Das ist Ed Sheeran in Bayern 3 mit Afterglow und wahrscheinlich oder vielleicht habt ihr es schon mitbekommen. Ja, Ed Sheeran hat nämlich gerade richtig Stress auf seiner Tour und zwar, weil seine Liveband und alle Support Acts jetzt abgesprungen sind. Grund dafür, zuerst wurde Macklemore als Support Act mehr oder weniger rausgeschmissen von der Tour. Macklemore ist sowieso schon sehr bekannt für klare politische Aussagen bei seinen Konzerten, aber auch auf Social Media. Eine Message, die ihm ganz wichtig ist, Free Palestine. Ja, und das hat er auch bei seinem zweiten Auftritt als Support Act bei der Ed Sheeran Tour von der Bühne aus ins Publikum gerufen. Eine Aussage, die nicht unbedingt unumstritten ist. Die einen finden es gut, die anderen sagen, es geht gar nicht oder werfen ihm teilweise auch Antisemitismus vor. Ja, und in dem Fall haben die politischen Äußerungen von Macklemore zum Ausschluss von Ed Sheerans Tour geführt. Der wiederum hat sich jetzt gestern aber auch öffentlich gemeldet und klargestellt, das sei keine persönliche Entscheidung von ihm gewesen, das hätten die Promoter entschieden, auch auf Druck von den Veranstaltern, also von den ganzen großen der Organisation im Hintergrund, ne, auch den Venues, den Konzerthallen und so weiter. Für Ed Sheeran sei vor allem eins wichtig gewesen, die Fans. Die wird er nicht hängen lassen, wie er in seinem Insta-Statement geschrieben hat. Ja, ob das wirklich so klappt und wie die Tour dann aussieht, nachdem so viele Musikerinnen und Musiker nach Macklemores Rauswurf jetzt eben auch abgesprungen sind, das müssen wir erstmal abwarten. Das behalten wir aber natürlich für euch im Blick.

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3: Ein Hallo zu euch auf die Straßen. Um 7:30 haben wir's und wir schauen auf die A73 Bamberg Richtung Nürnberg. Zwischen Beiersdorf Nord und Möhrendorf gab's einen Unfall. Dann auf der A93 Kiefersfelden Richtung Rosenheim.

0: Rosenheim. Zwischen Reichenhardt und dem Dreieck Inntal blockiert ein defektes Fahrzeug die rechte Spur. Und die A96 München Richtung Lindau. Zwischen Landsberg am Lech Nord und Buchloe Ost. Hier 6 Kilometer Stau nach einem Unfall mit einer halben Stunde Zeitverlust. Passt wie immer gescheit auf euch und aufeinander auf.
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0: Dance Boone mit Beautiful Things. Und wenn wir schon über die schönen Dinge des Lebens reden, dann gehört das hier auch dazu.
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0: Ich bin ja immer so großer Fan, wenn ich euch hier Künstlerinnen und Künstler aus unseren bayerischen Regionen vorstellen darf, wie heute mal wieder Greenwald aus München. Und ich wollte von ihr wissen, wie zum, beziehungsweise wo ihr so eigentlich ihre Songs einfallen.
2: Melodien können mir eigentlich überall einfallen. Also wenn ich aktiv danach suche, aber auch in irgendwelchen Alltagssituationen oder wenn ich gerade schlafe. Also auch das ist tatsächlich schon vorgekommen, dass ich mal aus einem Traum aufgewacht bin und eine Melodie im Kopf hatte.
0: Ja, das ist richtig cool. Und wie entstehen die Songs dann?
2: Wenn ich einen Song schreibe, dann fällt mir vielleicht erst eine Zeile ein oder eine Melodie und dann setze ich mich ans Klavier und suche die entsprechenden Noten dazu und später entsteht dann daraus im Studio eine richtige Produktion.
0: Also man merkt total, Greenwald kommt schon aus einer sehr musikalischen Familie und führt das selber sehr cool weiter. Wir hören jetzt nämlich ihren ganz neuen Track Chaos of My Mind im BR Popradar in Bayern 3.

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1: Greenworld aus München. Cares of my mind.
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1: Um 20 Uhr mit Veit Schmelter. Der Benzinpreis eilt von Rekord zu Rekord. Deshalb schlägt Wirtschaftsministerin Reiche einen Steuerrabatt vor. Sie will, dass die Mehrwertsteuer auf Kraftstoffe von derzeit 19% auf 7% gesenkt wird. Mehr von Evi Seibert aus unserem Hauptstadtstudio.
2: Davon würden aber nicht die Betriebe profitieren, die solche Steuern abschreiben könnten. Deswegen will sie auch das mittelständische Gewerbe gesondert entlasten. Dazu nannte sie aber noch keine konkreten Maßnahmen. Reiche ist auch für direkte Zahlungen an einkommensschwache Haushalte. Das Problem dabei, der Staat hat immer noch keinen funktionierenden Auszahlungsmodus, weil er nur von jedem fünften Bürger die Kontodaten hat. Reiche sprach sich nochmal dagegen aus, einen Spritpreisdeckel einzuführen. Das würde ihrer Meinung nach in einem großen Flächenland wie Deutschland nicht funktionieren, weil der Sprit auch kostenintensiv zu entlegenen Orten gebracht werden müsste.
1: Die Bundesregierung will stärker gegen Missbrauch von Sozialleistungen vorgehen und erntet dafür Kritik der Linkspartei. Diese warf insbesondere Arbeitsministerin Baas vor, die falschen Prioritäten zu setzen. Denn für die Mehrheit der Menschen sei das größte Problem ein Sozialstaat, der zu wenig Sicherheit gibt. Nach ARD-Informationen will Baas zusammen mit Innenminister Dobrindt ihren Aktionsplan gegen Sozialbetrüger in den nächsten 2 Wochen durchs Kabinett bringen. Durch mehr Datenabgleich zwischen den Behörden soll demnach besser erkannt werden, wer unberechtigt Leistungen bezieht. Saudi-Arabien wirft den jemenitischen Houthi-Rebellen einen Angriff auf die im Islam heilige Stadt Mekka vor. Die saudi-arabische Luftabwehr habe die feindliche Drohne abgewehrt, hieß es. Die von Saudi-Arabien angeführte Militärkoalition gegen die Houthis kündigte Vergeltungsmaßnahmen an und erklärte, Zitat, die Sicherheit der beiden heiligen Moscheen und der Pilger ist eine rote Linie. Der Vorfall sorgte in der muslimischen Welt für Empörung. Die Houthis wiesen die Vorwürfe als Lüge zurück. Die Staatsanwaltschaften in Bayern verzeichnen immer mehr unerledigte Verfahren. Zur Jahresmitte waren es fast 90.000 Fälle, nach gut 82.000 im Vorjahr. Das geht aus einer Umfrage der Deutschen Richterzeitung hervor. Bundesweit meldeten die Strafverfolger erstmals mehr als 1,1 Millionen unbearbeitete Verfahren, ein Plus von 13%. In 3 Tagen beginnt das Oktoberfest. Heute haben Polizei- und Kreisverwaltungsreferat München ihr Sicherheitskonzept vorgestellt. 600 Kräfte der Polizei werden auf dem Festgelände im Einsatz sein. Bei drohender Überfüllung der Wiesen sollen neue Maßnahmen greifen.
3: Ein sogenannter Crowdspotter beobachtet die Lage und informiert die Koordinierungsstelle, die dann multimedial die Öffentlichkeit mit festgelegten Texten informiert. Für einen Überblick sollen auch die 50 Kameras sorgen, die vom Veranstalter betrieben werden. Die Polizei hat weitere 56 Kameras installiert. Hinzu kommen die Bodycams, die die Einsatzkräfte am Körper tragen. Ein besonderes Augenmerk richtet die Polizei auf die Überwachung der auch heuer geltenden Flugbeschränkungszone. In der Innenstadt dürfen keine Drohnen aufsteigen, egal welcher Bauart. Henning Pfeiffer, München.
1: Die Zeit ist es 20.03 Uhr.
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4: In dieser Nacht gibt es in der Südhälfte gebietsweise noch kräftigen Regen. Der zieht dann später Richtung Südosten zurück, also zieht sich zurück bei Temperaturen, die zurückgehen auf 7 bis 13 Grad. Der Bayern 3 Wettertrend, morgen im Südosten auch noch überwiegend bewölkt. Mit letztem Regen, dann wird es aber trockener und sonst starten wir stellenweise auch schon trocken, stellenweise auch mit Sonne rein, bei maximal 16 bis 24 Grad morgen.
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4: Ein Hallo auf die Straßen um kurz nach 8. Schauen wir erst auf die A71 Suhl Richtung Schweinfurt zwischen Bad Neustadt an der Saale und Münnerstadt. Da gab es einen Unfall. Und die A96 München Richtung Lindau zwischen Landsberg am Lech Nord und Buchloe Ost. Da Stau nach einem Unfall. Hier wird der Verkehr über die Standspur umgeleitet. Passt wie immer, gescheit auf euch und aufeinander auf. Gute Fahrt.
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4: Hi, schön, dass ihr dabei seid. Und eine gute Sache hat's ja, dass es jetzt schon wieder früher dunkel wird. Man kann auch schon wieder früher den Sternenhimmel anschauen. Das wird jetzt vielleicht Miles Smith zu uns sagen, wenn wir ein wenig traurig sind, dass der Sommer jetzt dann vorbeigeht. Mit Stargazing schaut er nämlich in den Himmel. Wortwörtlich.

Das ist Pink. In Bayern 3, who knew? Und bei ihr daheim in Amerika, da dät man ja sagen, from rags to riches, zu Deutsch vom Tellerwäscher zum Millionär. Unser Wissel ist ja auch Pinks Geschichte, also ich glaube die von jedem Star, ehrlich gesagt. Nämlich auch die Geschichte von Levi Weick, das ist der DJ und Producer Bund. Und bevor ich euch gleich weiter von dem erzähle, schauen wir mal kurz auf die Straßen. So, Obacht auf der A95 München Richtung Garmisch-Partenkirchen zwischen Murnau-Kochel und Eschenlohe. Da sind nach einem Unfall Personen auf der Fahrbahn. Gibt da auf der Autobahn bitte besonders gut Acht. So, Levi Weick, wie gesagt, der DJ und Producer Bund. Und der ist nach einer Trennung von Stuttgart nach Hamburg gezogen und hat dann da erstmal als Lieferdienstfahrer gearbeitet und auch an der Bar von einem Club. Aber natürlich schon immer nebenbei Musik gemacht. Und dann kam über TikTok sein absoluter Durchbruch. Und dann nur ein Jahr, nachdem er in dem Club überhaupt angefangen hat zu arbeiten an der Bar, stand er auf einmal selber da auf der Bühne. Das ist wirklich eine wahnsinnstolle Erfolgsgeschichte. Jetzt hören wir ihn mit Trippin' in Bayern 3.

0: Das sind Lost Frequencies und Tom Odell mit Black Friday. Um 8:30 haben wir's.
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0: Einen schönen guten Abend auf die Straßen, auf die A71 erstmal, Suhl Richtung Schweinfurt, zwischen Bad Neustadt an der Saale und Münnerstadt. Da gab es einen Unfall. Und dann schon die letzte Meldung, und zwar von der A96 München Richtung Lindau, zwischen Landsberg am Lech Nord und Buchloe Ost. Da stockt der Verkehr an einer mittlerweile geräumten Unfallstelle. Passt wie immer gescheit auf euch und aufeinander auf.
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0: Das ist Kamerad mit Love Sober in Bayern 3 und den werdet ihr morgen um die Zeit noch ein bisschen vorher ganz viel hier hören in Bayern 3. Wir schauen nämlich zurück auf unseren Bayern 3 Live-Sommer und da war ja Kamerad auch ganz viel am Start. Ja, jetzt am 3. September ist Lily Allen mit ihrer Nordamerika-Tour gestartet. West End Girl heißt die, im Madison Square Garden, also da, wo einfach Taylor Swift und Travis Kelce zuletzt auch geheiratet haben. Eine riesige Location, aber ein paar ihrer Tourstops musste sie jetzt in kleinere Venues verlegen oder musste sie ganz absagen. Und der Grund, da war sie ganz ehrlich, zu wenig verkaufte Tickets. Ich habe mir deswegen mal den Sascha ins Studio hierher geholt.
1: Hi.
0: Ja, du machst ja nämlich auch mit deinem Nachnamen als Seelemann Musik und du kennst diese Situation, gell?
1: Ja, ich kenne das. Den Madison Square Garden ausverkaufen und dann will in Hamburg keiner kommen. Was soll das eigentlich?
0: Sascha, das meine ich nicht. Nein, aber wir wissen es ja, ne? Nee. Dass einfach kleine Künstler, Künstlerinnen sich schwer tun mit dem Ticketverkauf.
1: Es ist wirklich so. Also ich hatte 2024, hatte ich so meinen Peak. Da war ich dann auch im Fernsehen und so.
0: Und im Radio bei Bayern 3.
1: Ganz toll. Und dann habe ich so gehofft, jetzt machen wir eine kleine Deutschland-Tour. 5 Termine. Also Köln, Hamburg, Düsseldorf und so weiter. Und dann hieß es am Ende, ja, da kommt keiner. Da haben nur 100 Tickets, wurden nur 100 Tickets verkauft. Und das ist halt... Wenn du dann auf Insta rausgehst an die Fans, dann könnt ihr bitte noch mehr Tickets kaufen und dann wird abgesagt. Also als Lily Allen kann ich mir vorstellen, dass es auch weh tut, weil sie ist ein Riesenstar.
0: Ja.
1: Ich glaube schon, wenn du so einen großen Namen hast und das heißt...
0: Tut es noch mehr weh vielleicht.
1: Das tut richtig weh.
0: Aber nicht im Geld unbedingt bei ihr.
1: Nee, aber als Seelemann oder als anderer kleiner Künstler, sag ich mal, das wünscht man sich halt mal einmal im Leben, dass sowas passiert.
0: Sag
1: das
0: mal, was soll man machen dagegen? Was ist der Tipp für die Fans?
1: Weil wenn ihr eine Booking-Agentur habt, dann... macht's auf jeden Fall ohne. Versucht kleine Venues. Ich mache so Wohnzimmerkonzertmäßig jetzt gerade. Also ich baue mich so ein bisschen auf mit meiner Fanbase und schaue, dass ich jetzt dann im Frühling in jeder Stadt so ein kleines Wohnzimmerkonzert mache einfach.
0: Vielleicht ist das auch ein Tipp für Lily Allen. Wohnzimmerkonzert.
1: Ja, bei mir im Wohnzimmer, bitte.
0: Sehr gerne. Den hört ihr gleich ab 21 Uhr und das ist jetzt Lily Allen. Hard Out hier in Bayern 3.

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6: Um 21 Uhr mit Veit Schmelter. Im Kampf gegen hohe Spritpreise verzichtet Italien für ein Jahr auf die Kfz-Steuer. Einschränkung: Das Auto darf nicht mehr als 110 PS haben und jeder Besitzer kann nur ein Fahrzeug geltend machen. Das hat die Regierung dort beschlossen. In Deutschland diskutiert die Koalition noch über das richtige Instrument. Wirtschaftsministerin Reiche hat die Idee, die Umsatzsteuer auf Kraftstoffe vorübergehend zu senken. Efi Seibert.
7: Die Wirtschaftsministerin sagte, sie wisse um die Sorgen der Bürger, wenn sie morgens tanken müssten.
8: Ein sinnvoller Ansatz wäre aus meiner Sicht eine vorübergehende Senkung der Umsatzsteuer für Kraftstoffe von 19% auf 7%.
7: Davon würden aber nicht die Betriebe profitieren, die solche Steuern abschreiben könnten. Deswegen will sie auch das mittelständische Gewerbe gesondert entlasten. Dazu nannte sie aber noch keine konkreten Maßnahmen. Reiche sprach sich nochmal dagegen aus, einen Spritpreisdeckel einzuführen. Auch die Übergewinnsteuer überzeugt sie nicht. Die hält die Wirtschaftsministerin rechtlich für zu kompliziert.
6: Die Bundesregierung will schärfer gegen Sozialleistungsbetrug vorgehen. Ein Aktionsplan aus dem Bundesarbeitsministerium, der dem ARD-Hauptstadtstudio vorliegt, richtet sich vor allem gegen Sozialmissbrauch durch Zuwanderer aus EU-Staaten. Wer die Freizügigkeit in der EU ausnutze, um Menschen und ihre Not für organisierten Missbrauch auszubeuten, muss laut BAS künftig mit hohen Strafen rechnen. Dafür soll auch der Datenaustausch zwischen Ländern und Behörden verbessert werden. So sollen Betrüger schneller ausfindig gemacht werden. In Venezuela ist Machthaber Maduro nach seinem gewaltsamen Sturz vor 8 Monaten nicht mehr im Amt. Aber Einschüchterung und Gewalt sind laut den Vereinten Nationen in dem Land noch immer an der Tagesordnung. Der Hohe Kommissar für Menschenrechte erkennt zwar an, dass die neue Regierung politische Gefangene freilässt, sie tut demnach aber nichts gegen Geheimdienste, Sicherheitskräfte und Milizen, die immer noch Menschen unterdrücken. 60 Kilometer ist das umstrittene tschechische Atomkraftwerk Temelin von der bayerischen Grenze entfernt. Jetzt hat es dort eine Panne gegeben. Dem Betreiber zufolge wurde Reaktorblock 2 außerplanmäßig heruntergefahren und vom Netz genommen. Der Grund sei eine Fehlfunktion in einem Steuersystem gewesen, heißt es. Techniker haben demnach die Panne behoben. Morgen soll Block 2 wieder ans Netz gehen. Eine Überfüllung des Festgeländes will die Stadt beim diesjährigen Oktoberfest in München unbedingt verhindern. Dazu war es ja im vergangenen Jahr gekommen. Damit das heuer und auch in den kommenden Jahren nicht passiert, wird die Theresienwiese dieses Jahr erstmals zum Reallabor, wie Moritz Steinbacher berichtet.
9: Forschende des Fraunhofer Instituts werten dazu die Bilder der Videokameras auf der Wiesn mit Hilfe von künstlicher Intelligenz aus. Das System zählt, vereinfacht gesagt, die Festbesucher, misst, wie viele sich pro Quadratmeter aufhalten und erkennt, wann und wohin sich die Besucher bewegen. Diese anonymen Daten nutzt dann die Universität der Bundeswehr München. Damit können die Wissenschaftler nämlich simulieren, wie sich Menschenmengen auf der Theresienwiese verteilen und welche Maßnahmen sich konkret wie auswirken. Das Ziel: ein maßgeschneiderter Katalog für das zukünftige Besuchermanagement auf dem Münchner Oktoberfest.
6: Die Zeit, es ist 21.03 Uhr.
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2: Warte mal ganz kurz, ich muss jetzt hier mal kurz Katharina Gerz, Mikroeinstellung. Ist die so groß? Ist die so groß? Sitzt du so weit oben, Katha?
10: Soll ich dir halten?
2: Nee, was? So, jetzt aber. Jetzt passt das Mikro. Es wird noch ein bisschen regnen, vor allem im Süden heute Nacht. Dann löst sich's aber langsam auf bei 7 bis 13 Grad. Und der Wettertrend fürs Rheinland: Sonne, Wolkenmix morgen. Freitag dasselbe. Dazu gibt's ein bisschen Regen bei 16 bis 24 Grad.
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2: Servus Autofahrer, A7 Ulm Richtung Würzburg zwischen Feuchtwangen und Wörnitz wegen Bauarbeiten, Sperre bis 6 Uhr früh morgen. Und die A95 München Richtung Garmisch noch zwischen Murnau-Kochel und Eschenlohe 2 Kilometer Stau. Das dauert 10 Minuten länger. Gute Fahrt euch!
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11: Und hier sind Walk the Moon für euch mit Anna Sun um 9:04. Schönen Feierabend.

Liebe Grüße an alle Toxic Relationships da draußen. Das macht ihr genau richtig. 14 nach 9 mit Toxic. Hier ist Britney Spears für euch in Bayern 3. Und sag mal, wer von euch Füchsen war denn so schlau, sich genau zum Ende der Sommerferien Urlaub zu nehmen? Und vielleicht genau jetzt in diesem Moment in Richtung Flughafen unterwegs ist, um mal schön weit wegzufliegen. In das Land, in dem man die Kokosnüsse erst trinkt und dann macht man sich so Kokosnuss-BHs draus. Gibt's irgendjemand, der zuhört und genau das vorhat? Sehr gut gemacht. Molto intelligente. Wir hoffen, die Kokosnüsse passen dann auch. Es gibt nämlich genug Daheimgebliebene, die jetzt einmal durch den Herbst durch müssen. Und für die gibt es jetzt Gott sei Dank Rammer. Der hat nochmal so eine Past-Sommer-Karibik-Single geschrieben für euch, die jetzt gerade erst rausgekommen ist. Ich würde jetzt gerne mal Luft zu fächeln mit Palmblättern, habe ich aber nicht. Drum hören wir jetzt einfach mal diese verspätete Sommer-Single an von Rammer und Oh No zu unseren Kokosnuss-BHs. Neu in Bayern 3.

0: Média. Section dansant. Désolé. Bonne nuit. Je ne parle français.
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0: Das war's dann auch schon mit meinen Französischkenntnissen. Hier ist Bayern 3, Servus. Und manchmal dauert's ein bisschen, manchmal geht's aber auch ganz schnell. Manchmal auch beides. So wie bei Mina aus Weißenstadt in Oberfranken. Die hat erstmal ganz viel hin und her probiert mit der Musik. Was macht sie? Wie macht sie es? In welcher Sprache und so weiter? Das ist ja die spannendste Zeit, wo man selber als Künstler das Eisen im Feuer ist, das man so Stück für Stück schmiedet. Germina, das war doch auch bei dir eigentlich so, oder?
3: Ich habe mein ganzes Leben damit verbracht, Coversongs zu singen, auch auf Stadtfesten gesungen. Und letztes Jahr habe ich dann beschlossen, so, jetzt reicht's mir, jetzt mache ich eigene Musik. Ich habe mit Englisch angefangen und irgendwie habe ich dann nach dem Recording so gemerkt, das passt nicht so ganz und bin dann auf Deutsch umgeswitcht. Und da war es dann direkt so, yes, baby, das ist mein Ding. Und jetzt bin ich hängen geblieben auf Deutsch und das ist inzwischen mein dritter Song.
0: Und dann wird aus dem heißen Eisen im Feuer auf einmal eine handgemachte Künstlerin aus Weißenstadt in Oberfranken. Und dann geht's auch ganz schnell, dass solche Songs einfach mal bei uns im BR Popradar landen. Hier ist Mina für euch und mit der Zeit neu im Bayern Z Radio Nummer Uno. Das sind wir, Bayern 3.
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Linkin Park und Lost. Das ist euer Feelgood-Mix. Hier ist Bayern 3. Ein kurzer Blick auf die Straßen für euch im Bayern 3 Verkehrsupdate. Die A7 Ulm Richtung Würzburg. Hier ist zwischen Kreuz Feuchtwangen und Wörnitz wegen Bauarbeiten bis 6 Uhr früh gesperrt. Ansonsten alles frei. Gleich mit Miley Cyrus und Midnight Sky. Hier ist Sean DePaul. When You Gonna Give It Up To Me im Bayern 3 Radio Nummer 1. Das sind wir, Bayern 3.

Miley Cyrus und Midnight Sky in Buy and Dry. Wir stellen uns mal kurz was vor, okay? Chicago. Völlig random, aber komm schon. Chicago. Irgendeine Bar, an der so eine fusselige Cowboy-Truppe sitzt. In der Ecke läuft ein Footballspiel. Es gibt eine kleine Bühne in dieser Bar, kleines Scheinwerferlicht. Und dann kommt da diese wunderschöne Frau mit der Gitarre auf die Bühne und fängt an zu singen. Auf einmal verstummt alles. Die Cowboy-Stiefel bewegen sich im Takt. Und irgendwie haben alle dasselbe Gefühl. Da steht ja ein echter Star auf der Bühne. Das muss was werden. Ist auch so. Stella Lefty, die startet gerade richtig durch. Und es ist wirklich Nashville in a nutshell. Da sehe ich Elvis Presley oben nackig auf der Wolke sitzen und applaudieren. Das kann nur gut werden. Hier ist sie für euch, Stella Lefty und Boston, neu im Bein 3.

0: Blackpink in your area.
1: Seid ihr noch da im Club? Ich würde noch eine Apfelscholle nehmen.
2: Ziemlich laut hier, oder?
1: Ja, komm.
2: Bisschen raven wir noch. Mit Blackpink und Jump. Hier ist Bein 3. Danke für die Apfelscholle. Und was sind denn schon 10,99 € für eine achtteilige Doku von Jay-Z und Rick Rubin? Ganz ehrlich, Shut Up and Take All My Money, das will ich sehen. Da sitzen sich zwei Musiktitane gegenüber in dieser Doku, die sich seit Jahrzehnten kennen, und dann hängen die auch noch in dieser mega krassen Villa von Rick Rubin ab in L.A. Falls ihr nicht wisst, wer Rick Rubin ist, das ist dieser zottlige Megaproduzent, zu dem die ganzen gepeitschten und gemaledeiten Superstars kommen, die keine guten Ideen mehr haben. Und dann spricht er zwei Tage mit denen und auf einmal schreiben die Musikgeschichte. Was auch immer Rick Rubin macht, er macht's gut. Und in dieser Doku, die heißt übrigens Jay-Z in 8, also 8 Folgen, spricht Jay-Z auch in höchsten Tönen von seiner Ehefrau Beyoncé. Da sagt er sowas wie, die ist nicht nur wahnsinnig gut im Singen, die kann auch verdammt gut produzieren. Oder sie ist eine der mutigsten Personen, die ich kenne. Wenn ich mit ihr unterwegs bin in der Öffentlichkeit, habe ich mehr Schiss als sie. Ja? Super sweet, oder? Die Doku muss ich gucken, ganz ehrlich. Kostet halt ein bisschen was, aber was soll's. Und hier ist er nochmal, der Göttergatte himself. Jay-Z und seine Gemahlin Beyoncé mit Bonnie und Clyde. Immer noch geil, in Bayern 3.
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2: Das vergangene heilige Jahr 2025 stand unter dem Motto Pilger der Hoffnung. Um die Hoffnung als positive Lebenshaltung gut ergründen und vertiefen zu können, wurden eine Menge an Arbeitshilfen und Gottesdienstmodellen veröffentlicht. In einem solchen Heft habe ich einen Text von Dorothee Sölle gefunden. Da heißt es an einer Stelle: Meine alte Lehrerin erfindet den Hoffnungsschrank mit den guten Nachrichten, die wir sammeln sollen. Marie Veit, eine Theologin, unterrichtete an einer Kölner Schule. Sie beobachtete, dass vor allem Geschichten des Scheiterns und der Niederlagen weitergegeben wurden. Deshalb forderte sie ihre Schülerinnen auf, das zu erzählen, was gelungen ist. Die dafür ursprünglich vorgesehene Mappe war schnell am Überquellen und so kam es zu dem Schrank für all die Hoffnungstexte, die ihre Schülerinnen sammelten. Eine faszinierende, geniale Idee, finde ich. Fotos und Bilder, die Hoffnung wecken, Worte der Zuversicht oder konkrete Erlebnisse, vielleicht auch Bibelworte, die Mut machen, all das wird in guten Zeiten gesammelt und sorgfältig verwahrt. Ein Vorratsschrank der Hoffnung. In Notzeiten, in denen Hoffnung Mangelware ist, kann ich darauf zurückgreifen. Der Glaube an eine günstige Entwicklung kann dann wieder wachsen. Denn der Hoffnungsschrank vermittelt die Gewissheit, was schon einmal möglich war, das kann doch wieder werden.
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3: Um 22 Uhr mit Veit Schmelter. Der Benzinpreis eilt von Rekord zu Rekord. Deshalb schlägt Wirtschaftsministerin Reiche einen Steuerrabatt vor. Sie will, dass die Mehrwertsteuer auf Kraftstoffe von derzeit 19 auf 7% gesenkt wird. Mehr von Efi Seibert aus unserem Hauptstadtstudio.
4: Davon würden aber nicht die Betriebe profitieren, die solche Steuern abschreiben könnten. Deswegen will sie auch das mittelständische Gewerbe gesondert entlasten. Dazu nannte sie aber noch keine konkreten Maßnahmen. Reiche ist auch für direkte Zahlungen an einkommensschwache Haushalte. Das Problem dabei, der Staat hat immer noch keinen funktionierenden Auszahlungsmodus, weil er nur von jedem fünften Bürger die Kontodaten hat. Reiche sprach sich nochmal dagegen aus, einen Spritpreisdeckel einzuführen. Das würde ihrer Meinung nach in einem großen Flächenland wie Deutschland nicht funktionieren, weil der Sprit auch kostenintensiv zu entlegenen Orten gebracht werden müsste.
3: Die Regierung will stärker gegen Missbrauch von Sozialleistungen vorgehen und erntet dafür Kritik der Linkspartei. Diese warf insbesondere Arbeitsministerin Baas vor, die falschen Prioritäten zu setzen. Denn für die Mehrheit der Menschen sei das größte Problem ein Sozialstaat, der zu wenig Sicherheit gibt. Nach ARD-Informationen will Baas zusammen mit Innenminister Dobrindt ihren Aktionsplan gegen Sozialbetrüger in den nächsten 2 Wochen durchs Kabinett bringen. Durch mehr Datenabgleich zwischen den Behörden soll demnach besser erkannt werden, wer unberechtigt Leistungen bezieht. Schweden hat vor 4 Tagen ein neues Parlament gewählt. Seitdem werden die Stimmen gezählt. Nach einem Bericht des öffentlich-rechtlichen Fernsehens dort hat die Mitte-Links-Opposition knapp gewonnen. Nach Auszählung fast aller Stimmen kommt das Lager um Magdalena Andersson auf 175 Sitze. Der rechte Block von Ministerpräsident Kristersson, zu dem auch die rechtsextremen Schwedendemokraten gehören, hat demnach genau 1 Mandat weniger. Damit zeichnet sich in Schweden ein Regierungswechsel ab. Die US-Notenbank Fed macht ernst. Im Kampf gegen die Inflation hat sie den Leitzins erhöht. Der Satz wurde um 1/4 Punkt angehoben auf die neue Spanne von 3,75 bis 4,0%. Samuel Jakisch aus Washington fasst zusammen, was das jetzt bedeutet.
5: Höhere Zinsen bedeuten teurere Kredite und weniger Konsum, weil zum Beispiel Kreditkartenabrechnungen, ein neues Auto oder ein Eigenheim zu finanzieren, für den Verbraucher dann teurer wird. Zugleich sollen dadurch die Preise in den USA weniger stark ansteigen, so das Kalkül der Notenbanker, denn die allgemeine Inflation in den USA liegt bereits seit Jahren deutlich über dem Zielwert von ungefähr 2%. Die US-Regierung unter Donald Trump hatte den neuen Chef der Zentralbank, Kevin Warsh, öffentlich zum Gegenteil gedrängt, nämlich eine Absenkung der Zinsen. Trump möchte damit das US-Wirtschaftswachstum vorantreiben.
3: Ein vermummter Mann soll in Coburg in der Nacht zu Dienstag in eine Wohnung eingedrungen sein und auf einer Privatparty einen 45-Jährigen getötet haben. Dann flüchtete er. Jetzt hat die Polizei einen Tatverdächtigen festgenommen. Dabei waren auch Spezialkräfte aus Mittelfranken im Einsatz, wie es am Abend hieß. Weitere Informationen zum mutmaßlichen Täter oder darüber, ob sich die beiden kannten, gab es zunächst nicht. Morgen soll der Festgenommene dem Haftrichter vorgeführt werden. Die Zeit ist es 22.03 Uhr.
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6: Ganz im Süden gibt es noch richtig viel Regen bis in die Nacht. Ansonsten löst sich es aber langsam auf. Heute Nacht bei 7 bis 13 Grad. Und der Wettertrend fürs Bayern-Rheinland. Morgen Sonne und Wolken. Freitag dasselbe, dazu ein bisschen Regen. Und warm bleibt es erstmal bei 16 bis 24 Grad.
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6: 3 nach 10 ist es. Die A7 Ulm Richtung Würzburg ist zwischen Kreuzfeuchtwagen Kreilsheim und Wörnitz wegen Bauarbeiten gesperrt. Sonst alles fein. Gute Fahrt.
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6: Servus.

0: Fettes Brot.
1: An Tagen wie diesen, hier ist Bein 3. Und plötzlich klingt David Guetta wieder so wie damals, im guten alten 2007. Das ist so witzig. Die Zeiten der Musikgenres, die kommen immer wieder so, wie Ebbe und Flut. Und bei David Guetta war es genau 2007, als es losging mit seiner Karriere. Das weiß ich noch, weil ich damals im Radio angefangen habe, bei einem kleinen Sender in München, vor fast 20 Jahren. Und da dieser Song hier jeden Tag rauf und runter gelaufen ist, kennt ihr den noch? Zusammen mit Chris Willis. Achtung. Jetzt kennt ihr ihn gleich. Mein Gott. Da hat die noch nicht mal graue Haare. Und irgendwas ist mit David Guetta passiert anscheinend die letzten Wochen, dass der sich gedacht hat, komm, ich mache nochmal so wie damals. Let's go. Und zack klingt die neue Single genauso. David Guetta und Hyperton mit You and I, Me and You. Sogar in derselben Tonart wie Love is Gone. Zufall? Fragezeichen.

Auch der ist neu bei uns. Paula Stellar und Girl My Age, neu in Bayern 3. Die Woche habe ich irgendwas gelesen, warte mal, wo war das? Ah, Instagram. Auf Insta gibt es einen Trend, der heißt, warte, Hashtag Physical Media. Menschen zeigen sich da in Hundertschaften mit ihren uralten Plattenspielern, ihren Endgeräten und CDs, Vinyls und vor allem mit Kassetten. Leute, die Kassette hat einfach ein Comeback gerade. Wie geil ist das denn? Wie früher, wenn du mit dem Papa in den Plattenladen gefahren bist, holst du dir Kassettenrohlinge, sperrst dich im Kinderzimmer ein, machst einfach den krassesten Kassettenmix aller Zeiten. Mit Pink, den Backstreet Boys, Scooter, Bon Jovi. Habe ich wen vergessen? Naja, natürlich den hier. Gonna Make You Sweat. Immer noch geil in Bayern 3.

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1: Servus Autofahrer, A7 Ulm Richtung Würzburg, die ist zwischen Kreuzfeuchtwangen, Kreilsheim und Wörnitz wegen Bauarbeiten gesperrt und die A94 Passau Richtung München, die ist zwischen Waldkreilburg, Ampfing und Heldenstein wegen Wartungsarbeiten ebenfalls gesperrt. Gute Fahrt euch.
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0: Justin Bieber.
1: So heißt er zumindest in Frankreich. Ist aber völlig wurscht, er heißt Justin Bieber. Aber jetzt habe ich eure Aufmerksamkeit. Hier ist Bayern 3. Und manchmal braucht man einfach ein bisschen Pause, ein bisschen Rast, vielleicht ein Schnittlauchbrot, ein paar gute Sonnenuntergänge mit einem richtigen Menschen an der Seite. Zack, stehst du wieder da wie eine Eins. Überlegst dir genau, wie du es jetzt angehen willst und dann machst du es einfach. So ist es bei Ciara Nelson. Die hatte schon ein paar Anläufe als Sängerin. Die sieht aus wie ein echter Popstar, hatte auch schon so ein paar kleine Hits. Kommt aus Finnland und dann gab es ein kleines Tief aus der Rubrik Was zur Hölle? Wer bin ich eigentlich? Was mache ich hier? Was will ich überhaupt? Und das hier ist die Antwort. Die will einfach alleine tanzen. Frisch getrennt, neue Energie, alles was kommt wird gut und los geht's. Hier ist Ciara Nelson für euch und Dancing Alone, neu in Bayern 3.

Crow, Bad Chick. Hier ist Bein 3. Kurze Entschuldigung an dieser Stelle, aber bei Noah Kahn, dem Sänger, da denke ich jetzt immer an diese Meldung, dass der bei einem Konzert vor ein paar Wochen seine Fans live auf der Bühne bitten musste, nicht in die Ränge zu kacken. Entschuldigt bitte den Ausdruck, aber ja, es ist passiert. Da haben sich ein paar Menschen einfach mitten in den Zuschauerrängen entledigt, weil sie entweder ihren Platz nicht verlieren wollten oder das Konzert so spannend war. Ich habe keine Ahnung. Jedenfalls ist es schon bitter. Aber neben dieser Tatsache, dass da jetzt jedes Mal Bilder bei mir angehen von so Konzertgängern in der Hocke ohne Papier, oh mein Gott, wie übel, gibt es jetzt auch eine neue Single von Noah Kahn und die ist so schön geworden. Oh Mann, der Typ schreibt eh so schöne Songs. Hier ist er für euch, Noah Kahn und Doris in Bayern 3.

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1: Um 23 Uhr mit Veit Schmelter. Im Kampf gegen hohe Spritpreise verzichtet Italien für ein Jahr auf die Kfz-Steuer. Einschränkung: Das Auto darf nicht mehr als 110 PS haben und jeder Besitzer kann nur ein Fahrzeug geltend machen. Das hat die Regierung in Rom beschlossen. In Deutschland diskutiert die Koalition noch über das richtige Entlastungsinstrument. Wirtschaftsministerin Reiche hat die Idee, die Umsatzsteuer auf Kraftstoffe vorübergehend zu senken. Evi Seibert.
2: Die Wirtschaftsministerin sagte, sie wisse um die Sorgen der Bürger, wenn sie morgens tanken müssten.
3: Ein sinnvoller Ansatz wäre aus meiner Sicht eine vorübergehende Senkung der Umsatzsteuer für Kraftstoffe von 19% auf 7%.
2: Davon würden aber nicht die Betriebe profitieren, die solche Steuern abschreiben könnten. Deswegen will sie auch das mittelständische Gewerbe gesondert entlasten. Dazu nannte sie aber noch keine konkreten Maßnahmen. Reiche sprach sich nochmal dagegen aus, einen Spritpreisdeckel einzuführen. Auch die Übergewinnsteuer überzeugt sie nicht. Die hält die Wirtschaftsministerin rechtlich für zu kompliziert.
1: Die Bundesregierung will Sozialleistungsbetrug härter bestrafen. Unter anderem soll durch mehr Datenabgleich zwischen den Behörden besser erkannt werden können, wer unberechtigt Leistungen bezieht. Das geht aus einem Aktionsplan hervor, der dem ARD-Hauptstadtstudio vorliegt. Tim Aßmann mit weiteren Einzelheiten.
4: Menschen aus osteuropäischen EU-Ländern wie Bulgarien oder Rumänien werden nach Deutschland geholt, in heruntergekommenen Wohnungen untergebracht und mit Scheinarbeitsverhältnissen ausgestattet, um dann Sozialleistungen wie Kinder- oder Wohngeld beziehen zu können. Auch um solche Fälle von Leistungsbetrug durch organisierte Banden effizienter bekämpfen zu können als bisher, haben Bundesarbeitsministerium und Bundesinnenministerium einen gemeinsamen Aktionsplan erarbeitet. Ausbeutung und Sozialmissbrauch tolerieren wir nicht, betont Bundesarbeitsministerin Bärbel Baas, SPD.
1: Saudi-Arabien hat Verbündete wie Frankreich, Großbritannien oder Ägypten um Unterstützung bei der Luftverteidigung gebeten. Das berichten mehrere Medien und beziehen sich auf Insiderberichte. Grund sind die Spannungen mit der pro-iranischen Houthi-Miliz aus dem Jemen. Der Schritt erfolgte demnach auch, weil die Bestände an Abfangraketen beim wichtigsten Verbündeten und Waffenlieferanten Saudi-Arabiens, den USA, im Verlauf des Krieges mit dem Iran geschrumpft seien. Unabhängig überprüfen lassen sich diese Angaben nicht. Zuletzt sollen die Houthis auch die für den Islam wichtige Stadt Mekka angegriffen haben. Die Miliz wies das zurück. Auch UN-Generalsekretär Guterres warnt vor den Gefahren von künstlicher Intelligenz. Vor der UN-Vollversammlung nächste Woche forderte er eine stärkere Überwachung der Technologie. Guterres rief dazu auf, dass führende KI-Nationen gemeinsame Leitplanken einziehen, um eine globale Katastrophe zu verhindern. Die Champions League ist letzte Woche schon gestartet. Heute ist auch in der Fußball-Europa League die neue Saison angelaufen. Und aus deutscher Sicht ging es gut los. Bayer Leverkusen hat sein erstes Spiel am Abend mit 2:0 gewonnen. Gegner war der slowenische Meister NK Celje. Morgen startet auch der zweite deutsche Verein in den Wettbewerb, die TSG Hoffenheim. Sie ist bei OFI Kreta zu Gast. Die Zeit, es ist 23.03 Uhr.
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5: Regen!
6: Vor allem im Süden. Da wird noch was runterkommen heute Nacht. Ansonsten löst sich's auf. Heute Nacht bei 7 bis 13 Grad und der Wettertrend fürs Bayernrheinland. Morgen Sonne-Wolken-Mix. Freitag dasselbe, dazu ein bisschen Regen bei 16 bis 24 Grad.
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6: Servus Autofahrer, die A7 Ulm Richtung Würzburg ist zwischen Kreuzfeuchtwangen, Kreilsheim und Wörnitz wegen Bauarbeiten gesperrt und die A94 Passau Richtung München noch zwischen Waldkraiburg-Ampfing und Heldenstein Wartungsarbeiten. Bis 2 Uhr Sperre. Gute Fahrt.
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0: Und hier ist Sascha Selemann.
6: Teure Spritpreise, KI, Klimakrise. Das Oktoberfest geht wieder los. Gibt's sonst irgendwelche schlimmen Dinge, die noch passieren? Ja, oder? Ist ein bisschen viel gerade. Deswegen kümmern wir uns um die Musik jetzt für euch mit Teddy Swims und Mr. Know-It-All in Bayern 3.

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Waiting for the Sun. Fritz Kalkbrenner, hier ist Bayern 3. Und ich finde, es gibt nichts Schöneres und gleichzeitig Düsteres an deutschsprachiger Popmusik wie Paula Hartmann. Das ist so eine Mischung aus Gänsehaut und ultimativem Runtergezogen werden, wenn ihr euch ihre Songs ein bisschen länger anhört. Ich meine, es ist schon eine Kunst, so viel zu fühlen und das alles in Worte zu packen, die einen so treffen. Mir geht's auf jeden Fall so. Paula kann einfach was und nächstes Jahr im März kommt schon wieder ein neues Album. Wie wird's heißen? Überraschung, das traurigste Mädchen der Welt. Na toll, da werde ich wieder viel heulen beim Durchhören. Oh Mann. Aber die ist wirklich der Wahnsinn, die kann was. Das ist einfach pure Poesie, auch wenn es manchmal ein bisschen deep und ein bisschen dunkel ist. Hier ist sie für euch. Paula Hartmann. Ein bisschen freundlicher, als man sie kennt. Mit 2 Punkte. Neu im Bayern Z Radio Nummer 1.

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Ray, hier ist Band 3 und es gibt genau zwei Wege, die du als Künstlerin oder Künstler einschlagen kannst, wenn du sehr gute Songs schreiben kannst. Entweder du gibst alles rein in dein eigenes Projekt, du schreibst deine Songs mit ein paar Leuten, du arbeitest dich komplett dran auf, vielleicht klappt es mit viel Glück, vielleicht nicht, dann verlierst du dir vielleicht kurz den Mut und die Hoffnung in die Musiksache, oder du machst es so wie Tiffany Harris. Die nutzt nämlich ihr Talent und sie schreibt erstmal für andere große Künstler, bei ihr waren es zum Beispiel Tokyo Hotel oder Alle Farben. Dann sackst du die Tantiemen ein in aller Regelmäßigkeit und die Kohle nimmst du einfach mit. Und wenn du Bock hast, schreibst du halt ein paar Songs. Für dich. Wenn es klappt, klappt's. Wenn nicht, dann ist auch nicht schlimm, weil du ja immer noch Songs für andere schreiben kannst. Und die Labelchefs wissen, dass du das kannst. Ich finde Tiffany Harris' Weg viel besser. Ich habe den ersten Weg eingeschlagen und es war ziemlich frustrierend teilweise. Hier ist sie für euch, Tiffany Harris, Super-Songwriterin mit Find Me, neu in Bayern 3.

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3: Servus, hier ist das Bayern 3 Verkehrsupdate. Schnell informiert sich unterwegs. Die A7 Ulm Richtung Würzburg ist zwischen Kreuz, Feuchtwagen, Kreilsheim und Wörnitz wegen Bauarbeiten gesperrt. Und die A94 Passau Richtung München. Hier wird auch gebaut zwischen Waldkreilburg, Ampfing und Heldenstein. Wartungsarbeiten. Bis 2 Uhr ist alles dicht. Sonst was geht, gut und sichere Fahrt. Gleich mit Shakira. Und hier sind die Fratellis mit Chelsea Dagger in Bayern Zentral, die Nummer 1. Und das sind wir, Bayern

0: Shakira und Burna Boy mit Die Die.
1: Hier ist Bein 3. Und ich liebe den Mako, ja. Mako, auch wenn ich die Hälfte des Textes, den er so rappt, nicht verstehe, weil er schon so ein bisschen nuschelt und das irgendwie sein Style ist. Mako ist ein guter Künstler. Falls ihr ihn noch nicht kennt, das ist der mit dem Zottelhaar und der fetten Zahnlücke vorne. Der will den auch nicht ausbessern, das ist einfach sein Look. Ich verfolge ihn schon länger. In seinen Songs geht es eigentlich sehr viel ums Drogennehmen, Party mit den Freunden, kaputte Beziehungen und solche Dinge. Aber jetzt ist anscheinend irgendwas passiert bei ihm. Zumindest höre ich das aus seiner neuen Single raus. Ihr vielleicht auch. Und die ist einfach mit den Chainsmokers zusammen. Die großen Chainsmokers, die schon mit Coldplay gearbeitet haben. Die haben einfach mit diesen kleinen deutschen Rappern einen riesen Hit gemacht. Und es geht um Abstinenz. Drogenfrei. Kein Rumsuchteln mehr und siehe da, der Text ist ganz anders. Viel hoffnungsvoller, viel mehr Licht und einfach perfekt zu dem Beat von den Chainsmokers, finde ich. Hier ist er für euch, Mako und die Chainsmokers mit In- und Auswendig. Neu in Bayern 3.
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tut mir sehr leid. Es tut mir sehr leid, hier ist Bein 3. Ich habe gerade draußen eine Dose Kaugummis gefunden und habe mir jetzt natürlich 3 Kaugummis gleichzeitig reingeschoben, bevor jetzt die letzte Moderation kommt. Ich mache den noch mal kurz raus, warte. Wo mache ich den jetzt hin? Auf dem Handybildschirm? Da sind doch die meisten Bakterien, habe ich mal gehört. Egal, komm, ich riskiere das jetzt für euch. Wenn ich morgen nicht mehr da bin, dann, weil der Kaugummi auf diesem Sperrbildschirm von meinem Handy lag. Okay, bis morgen um 21 Uhr, war richtig schön mit euch. Jetzt die Mighty Dubcats mit Magic Carpet Ride. Buonanotte!

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1: Um 0 Uhr mit Christine Beit. Immer mehr Bundespolitiker sprechen sich wegen der hohen Spritpreise für eine Senkung der Mehrwertsteuer auf Benzin und Diesel aus. Neben Umweltminister Schneider und Unionsfraktionschef Frei auch Wirtschaftsministerin Reiche. Sie halte es für sinnvoll, die Steuer von 19% auf 7% zu senken. Berlin-Korrespondentin Evi Seibert berichtet.
2: Das würde direkt an der Zapfsäule wirken und schnell gehen. Davon würden aber nicht die Betriebe profitieren, die solche Steuern abschreiben könnten. Deswegen will sie auch das mittelständische Gewerbe gesondert entlasten. Dazu nannte sie aber noch keine konkreten Maßnahmen. Reiche ist auch für direkte Zahlungen an einkommensschwache Haushalte. Das Problem dabei, der Staat hat immer noch keinen funktionierenden Auszahlungsmodus, weil er nur von jedem fünften Bürger die Kontodaten hat. Reiche sprach sich nochmal dagegen aus, einen Spritpreisdeckel einzuführen. Auch die Übergewinnsteuer überzeugt sie nicht. Die hält die Wirtschaftsministerin rechtlich für zu kompliziert.
1: UN-Generalsekretär Guterres fordert eine bessere internationale Zusammenarbeit bei künstlicher Intelligenz. Führende KI-Nationen wie die USA und China sollten gemeinsam Leitplanken aufstellen. Guterres erklärte, eine weltweite Koordination sei unverzichtbar, KI mache nicht an Grenzen halt und das gelte auch für die Risiken. Mehrere KI-Firmenchefs hatten sich zuletzt für eine langsamere Entwicklung von KI ausgesprochen, um Sicherheitslücken schließen zu können. In Nepal werden nach der Sturzflut deutlich mehr Menschen vermisst als bisher angenommen. Die Behörden sprechen von über 6.100 Menschen. Bislang war von etwa 1.000 weniger die Rede. Die Katastrophenschutzbehörde erklärte, man habe Informationen über die Vermissten von den Bezirksämtern zusammengetragen. Bei der Sturzflut vor 3 Wochen kamen mindestens 1.400 Menschen ums Leben. Fußball-Bundesligist Bayer Leverkusen ist mit einem Sieg in die Europa League gestartet. Die Werkself gewann 2:0 gegen den slowenischen Club NK Celje. Jan Wochner berichtet.
3: Zur Pause führte die Werkself 1:0. Das Tor, ein Eigentor des Slowenen Sesla. Leverkusen selbst schaffte es lange nicht, den Ball über die Torlinie zu schießen, ließ mehrere Topchancen ungenutzt. Bis zur 74. Minute nach einer Ecke erlöste Facundo Medina die Werkself mit dem Treffer zum 2:0. Zuvor hatte Celje auch die eine oder andere gute Ausgleichsmöglichkeit gehabt.
1: Das Wetter für Deutschland. In der Nacht an den Alpen regnerisch, gegen morgen trockener. Sonst in Deutschland halt sternenklar und später örtlich Nebel, ganz im Norden lokale Schauer. Die Tiefstwerte 11 bis 6 Grad. Tagsüber zunächst Sonne und Wolken, im Nordwesten stark bewölkt und im Laufe des Nachmittags regnerisch. Dazu Temperaturen von maximal 17 bis 24 Grad. Die Zeit 0:03 Uhr.
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4: Die A7 Ulm Richtung Würzburg ist zwischen Kreuz, Feuchtwangen, Crailsheim und Wörnitz wegen Bauarbeiten bis 6 Uhr gesperrt. Die A93 Hof Richtung Weiden ist zwischen Wiesau und Windischischen Bach wegen Markierungsarbeiten bis ca. 3 Uhr mehrfach kurzfristig gesperrt. Die A94 Passau Richtung München ist zwischen Waldkraiburg-Ampfing und Heldenstein wegen Wartungsarbeiten bis ca. 2 Uhr gesperrt.
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0: Achtung! Autofahrer auf der A92 München-Degendorf zwischen Freising-Mitte und Moosburg-Süd kommt Ihnen ein Geisterfahrer entgegen. Fahren Sie in beiden Richtungen äußerst vorsichtig. Fahren Sie nicht nebeneinander und überholen Sie nicht.
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1: Achtung! Autofahrer auf der A92 München-Degendorf zwischen Freising-Mitte und Moosburg-Süd kommt Ihnen ein Geisterfahrer entgegen. Fahren Sie in beiden Richtungen äußerst vorsichtig. Fahren Sie nicht nebeneinander und überholen Sie nicht.
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3: Wir schreiben das Jahr 2017. Der Franke Benedikt Köstler ist damals gerade mal 17 Jahre alt. Und plötzlich kennt ihn ganz Deutschland durch seinen gigantischen Auftritt bei The Voice of Germany.

0: Mit seiner tiefen, mächtigen Stimme und Mark Forster als Coach sang sich Benedikt bis ins Finale. Auch wenn er nicht gewonnen hat, war schnell klar, vor diesem jungen Talent liegt eine spannende Zukunft. Ein Talent, das seine Eltern schon früh erkannten. Als Kind bekam Benedikt eine E-Gitarre geschenkt, mit der er bei Familienfesten seine ersten Gigs spielte. Auch Singen machte ihm einen Mordsspaß.
1: Da gab es in der Nähe von unserem Haus so einen großen Baum und da konnte man relativ gut draufklettern. Da habe ich immer zwei Stöcke genommen und habe auf dem Baum rumgetrommelt und gesungen. Und immer wenn irgendwelche Leute vorbeigekommen sind, habe ich die gefragt, kann ich dir was vorsingen? Und dann habe ich ein bisschen was vorgesungen. Also es war irgendwie schon immer Begleiter in meinem Leben, die Musik.
0: Doch Popstar wollte er damals noch nicht werden. Der jugendliche Benedikt hatte eine andere Leidenschaft.
1: Ich war tatsächlich in Nürnberg in einer Eliteschule des Fußballs, in der Bertolt-Brecht-Schule. Genau, ich habe tatsächlich damals bei Wendelstein gespielt. Das ist vielleicht nicht so bekannt. Wir waren tatsächlich aber zu dem Zeitpunkt eine sehr starke Mannschaft und haben auch bayerisches Finale gegen Augsburg gespielt, haben Bayern München geschlagen da bei dem ein oder anderen Turnier. Aber wie das dann im Jugendfußball ist, das geht dann so ein, zwei Saisons und dann zerschlägt sich das so ein bisschen wieder.
0: Mit 18 zog er vom beschaulichen Burg Tann in Mittelfranken nach Berlin. Um das Musikbusiness zu verstehen, machte er eine Ausbildung beim Management von Mark Forster. Er sang für Fernsehserien, tauchte ein in die Welt der Musikproduktion und komponierte für den Kinofilm »Leben ist jetzt« die »Real Life Guys«. Voriges Jahr beschloss Benedikt, die Zeit ist reif für seinen ersten eigenen Song, Love Me Right. Oh.

0: Man hört es sofort. Benedikt liebt opulente Arrangements und große Gefühle.
1: In unserer Zeit, in der alles immer mehr Fast Food ist, sage ich mal, auch Kunst ist Fast Food immer mehr. Also man kann das ganz schnell produzieren. Jetzt haben wir KI-Song-Generatoren. Also es ist unfassbar viel, was rauskommt und was generisch ist und irgendwie gleich ist und an den Algorithmus angepasst ist. Und Kunst bedeutet doch, eine Emotion und eine Regung auszulösen bei den Leuten. Und deshalb ist sowas wichtiger, glaube ich, als je zuvor.
0: Mit seiner neuen Single zeigt sich der junge Franke von einer ganz anderen Seite. Waterfall ist ein folkiger Abtempo-Song. Darin geht's um das Auf und Ab in einer Beziehung, um Liebe, die schön und gefährlich sein kann. Benedikt verwendet dafür das Bild eines Wasserfalls. Man stürzt hinab und kämpft sich immer wieder nach oben. Benedikt, ein Musiktipp von Dagmar Golle.
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1: Benedikt aus Burgthann in Mittelfranken. Waterfall.
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1: Entwarnung auf der A92 München-Deggendorf. Kein Falschfahrer mehr zwischen Freising-Mitte und Moosburg-Süd. Die A7 Ulm Richtung Würzburg ist zwischen Kreuz, Feuchtwangen, Crailsheim und Wörnitz wegen Bauarbeiten bis 6 Uhr gesperrt. Die A93 Hof Richtung Weiden ist zwischen Wiesau und Windischischenbach wegen Markierungsarbeiten bis ca. 3 Uhr mehrfach kurzfristig gesperrt. Die A94 Passau Richtung München ist zwischen Waldkraiburg-Ampfing und Heldenstein wegen Wartungsarbeiten bis ca. 2 Uhr gesperrt.
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2: Man denkt immer, sowas passiert mir bestimmt nie. Und dann passiert's doch. Ihr seht, wie ein Mensch in Not gerät. Ihr seid wie erstarrt und ihr wisst nicht so richtig, was mache ich denn jetzt? Wie kann ich am besten helfen, ohne mich selbst in Gefahr zu bringen? Genauso ging es Fabio aus Würzburg. Der war am Wochenende mit seinen Jungs unterwegs beim Junggesellenabschied, bis sie dann an der Brücke gesehen haben, dass da einfach ein Mann von der Brücke ins Wasser stürzt. Und was macht Fabio? Einfach blitzschnell handeln.
3: Alle Leute denken, jeder ist verantwortlich, also wird das schon jemand machen. Und dann bin ich wie automatisch runtergelaufen und habe versucht, zu dieser Stelle im Fluss zu kommen.
2: Und Fabio hat dann einfach mit den anderen Passanten einen Rettungsring ins Wasser geschmissen. Der Mann konnte sich Gott sei Dank festhalten. Alle sind geblieben, bis die Rettungskräfte gekommen sind. Und genau damit hat Fabio dem Mann wahrscheinlich das Leben gerettet. So, und wenn euch sowas auch mal passieren sollte, Daniel Hasak-Lieb, der war der Einsatzleiter der Wasserwacht an dem Tag. Und der hat folgenden Tipp für euch.
4: Das Wichtigste ist, den Rettungsdienst zu alarmieren, versuchen die Situation bestmöglich zu beschreiben. Auch wenn man jetzt keinen Rettungsring oder eine Rettungsstange zur Hilfe hat, einfach die Situation beobachten und die Beobachtungen, die man dann gemacht hat, bestmöglich dann den Rettungskräften zur Verfügung zu stellen.
2: Also Fabio hat alles richtig gemacht und der ist auch ganz bescheiden geblieben.
3: Ich glaube, es gibt viele solche Situationen, wo Menschen wirklich Zivilcourage leisten und es eben ungesehen bleibt. Und eigentlich finde ich das ein sehr schönes Zeichen von Menschlichkeit, wenn Leute es schaffen, füreinander einzustehen.
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1: Miley, Bass Persuades. 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
2: Um 1 Uhr mit Christine Beit. In der Diskussion über strengere Regeln für künstliche Intelligenz hat UN-Generalsekretär Guterres zu internationaler Zusammenarbeit aufgerufen. Führende KI-Nationen müssten gemeinsam Leitplanken setzen, um eine globale Katastrophe zu verhindern, so Guterres. Aus der Nachrichtenredaktion Cedric Bies.
3: KI mache nicht an Grenzen Halt und das gelte auch für ihre Risiken, so Guterres. Nationales Handeln sei zwar entscheidend, aber weltweite Koordination unverzichtbar. Der UN-Generalsekretär verweist unter anderem auf die Warnung mehrerer KI-Firmenchefs. Die hatten sich zuletzt für eine langsamere Entwicklung der KI ausgesprochen, um Sicherheitslücken zu schließen. Ansonsten könnte die Technologie außer Kontrolle geraten. US-Präsident Trump hält die Bedenken der Branche für übertrieben. Die Vereinigten Staaten verfügten bereits über ausreichende Schutzmaßnahmen, um KI-Unternehmen zu regulieren, so Trump.
2: Die US-Notenbank Fed hat den Leitzins zum ersten Mal seit rund 3 Jahren erhöht, und zwar um 0,25 Prozentpunkte. Die Spanne liegt nun bei 3,75-4%. Aus Washington Samuel Jakisch.
4: Das Ziel der Anhebung ist, die Inflation zu bekämpfen. Höhere Zinsen bedeuten teurere Kredite und weniger Konsum, weil zum Beispiel Kreditkartenabrechnungen, ein neues Auto oder ein Eigenheim zu finanzieren, für den Verbraucher dann teurer wird. Zugleich sollen dadurch die Preise in den USA weniger stark ansteigen, so das Kalkül der Notenbanker, denn die allgemeine Inflation in den USA liegt bereits seit Jahren deutlich über dem Zielwert von ungefähr 2%.
2: Immer mehr Politiker halten wegen der hohen Spritpreise eine Senkung der Mehrwertsteuer auf Benzin und Diesel für möglich. Dafür hat sich unter anderem Bundeswirtschaftsministerin Reiche ausgesprochen. Sie findet es nach eigenen Worten sinnvoll, die Steuer von 19% auf 7% zu senken. Unionsfraktionschef Frei hat am Abend nochmal bekräftigt, dass schnell entschieden werden müsse. Er sagte im Ersten, die Umsetzung könne bis zum 1. Oktober gelingen, auch wenn das ambitioniert sei. In der Fußball-Europa-League hat Bayer Leverkusen den ersten Sieg in der neuen Saison geholt. Zum Auftakt der Ligaphase setzte sich die Werkself mit 2:0 gegen den slowenischen Club NK Celje durch. Der erste Treffer war ein Eigentor, den zweiten erzielte der Argentinier Facundo Medina. Die deutschen Volleyballer treffen im EM-Achtelfinale am Samstag in Sofia auf Co-Gastgeber Bulgarien. Das steht seit dem Abend fest. Das letzte Duell gegen die Bulgaren haben die Deutschen mit 0:3 verloren. Das Wetter für Deutschland. In der Nacht an den Alpen regnerisch, gegen morgen trockener. Sonst in Deutschland teils sternenklar und später örtlich Nebel, ganz im Norden lokale Schauer. Die Tiefstwerte 11 bis 6 Grad. Tagsüber zunächst Sonne und Wolken, im Nordwesten stark bewölkt und im Laufe des Nachmittags regnerisch. Dazu Temperaturen von maximal 17 bis 24 Grad. Die Zeit, es ist 1:03 Uhr.
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5: Die A7 Ulm Richtung Würzburg ist zwischen Kreuz, Feuchtwangen, Crailsheim und Wörnitz wegen Bauarbeiten bis 6 Uhr gesperrt. Die A93 Hof Richtung Weiden ist zwischen Wiesau und Windischischen Bach wegen Markierungsarbeiten bis ca. 3 Uhr mehrfach kurzfristig gesperrt.
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2: Habt ihr schon mal euer Klo verkleidet? Also nicht euch irgendwo in einem Klo verkleidet, sondern wirklich euer Klo direkt verkleidet. Im Ostallgäu in Görresried ist genau das passiert. Warum? Nun, am Kirchplatz, da wird gebaut, die Kirche wird saniert und natürlich, wo gebaut wird, da braucht es auch ein Klo für die Bauarbeiter. Aber so ein Dixie-Klo aus Plastik neben der Kirche, der schaut halt nicht sonderlich hübsch aus, vor allem auch nicht auf Hochzeitsfotos. Und deswegen hat die Stammtischrunde aus dem Ort eine kreative Lösung gefunden. Einfach ein Klohäusel aus Holz drumherum bauen.
3: Dann hat jemand einen Blumenkasten besorgt, wunderschöne rote Geranien, ein nettes rotes Herzl, dass man auch wirklich weiß, dass das eine Toilette ist.
2: Das ist Barbara Kuhn, die hat das Ganze in der Nacht- und Nebelaktion mitorganisiert. Und ja, jetzt hat der Kirchplatz ein Holzklohäusel wie auf einer Berghütte. Und das kommt mega gut an bei den Leuten.
3: Da war die Reaktion richtig klasse. Und jeder hat auch gesagt, hoffentlich können wir das behalten. Und die Arbeiter, die wo dort gearbeitet haben, die waren natürlich auch alle ganz begeistert, dass sie so eine schöne Toilette haben.
2: Na hallo, so deutlich gemütlicher für so eine Klopause als so ein 0815-Dixie-Klo, oder? Jetzt müsste diese schicke Hüttentoilette neben der Kirche eigentlich nur noch eingeweiht werden. Vielleicht mit einer Taufe oder gleich mit einer Erstklomunion?
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2: München hat eine neue starke Stimme. Und Bayern 3 hat sie entdeckt. Ihr Name? Wings.

0: obwohl sie als Kind einen ganz anderen Berufstraum hatte.
1: Eigentlich wollte ich tatsächlich immer Olympiaturnerin werden. Und dann hatte ich meinen Unfall und hatte als kleines Kind so viele wilde Gefühle, mit denen ich nicht umgehen konnte, und habe dann gesungen und habe darin so viel Halt gefunden, dass ich so zur Musik gekommen bin.
0: Eine goldrichtige Entscheidung. Heute ist Melly, wie Wings im richtigen Leben heißt, 22 Jahre. Sie möchte Songs schreiben, die, Zitat, mit den Menschen etwas machen. In jedem meiner Songs steckt ein Teil von mir drin, sagt sie. Meine tiefsten Wunden, meine ehrlichsten Gedanken. Genau das erklärt auch ihren Künstlernamen Wings, die Flügel.
1: Mein Name Wings kommt daher, ich bin jetzt 22, also ich bin echt noch jung und kann aber Ewigkeiten darüber reden, wie viel mir schon in meinem Leben passiert ist. Ich bin schon super oft auf die Fresse gefallen, aber genau aus dem Grund musste ich auch irgendwann fliegen lernen und daher kommt der Name.
0: Die Musik hilft Wings auch, ihre Legasthenie zu überwinden. Und?
1: Dass ich jetzt bei Bayern 3 gespielt werde, ist natürlich so surreal, weil ich als kleines Kind, als wir in Urlaub gefahren sind im Auto, einfach immer schon Bayern 3 lief und wir dazu gesungen haben. Und jetzt höre ich einfach meinen eigenen Song da dran. Das ist einfach nur komplett verrückt.
0: Und so klingt ihre erste Single, Fuck It Up.

0: Ja, da geht es darum, dass ich Liebe will und ich will Nähe, aber ich kann sie einfach nicht zulassen. Ich habe in meiner toxischen Beziehung irgendwie gelernt, dass ich das Problem bin und habe so oft gehört, dass ich es selbst geglaubt habe. Und mittlerweile möchte ich einfach niemanden mehr an mich ranlassen, weil ich Angst habe, es zu verkacken.
1: Wings will ihre Emotionen mit dem Publikum teilen. Herausgekommen ist eine traumhaft schöne Ballade, die Wings garantiert eine große Fangemeinde bescheren wird. Wings, ein Musiktipp von Dagmar Golle.
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1: Wings aus München. Fuck it up.
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1: Um 2 Uhr mit Christine Beit. Der US-Kongress hat einem Gesetz zugestimmt, das schärfere Sanktionen gegen Russland ermöglicht. Neben direkten Strafen für russische Politiker und Firmen können dadurch auch russische Öl- und Gasexporte eingedämmt werden. Das Gesetz berechtigt US-Präsident Trump dazu, die größten Käufer russischer Energieträger mit Strafzöllen zu belegen, sowie die Länder, die Russland am meisten dabei helfen, Energiesanktionen zu umgehen. Damit es in Kraft tritt, muss Trump das Gesetz noch unterschreiben. Russland finanziert mit seinen Energieexporten den Krieg gegen die Ukraine. In der Diskussion über strengere Regeln für künstliche Intelligenz hat UN-Generalsekretär Guterres zu internationaler Zusammenarbeit aufgerufen. Führende KI-Nationen müssten gemeinsam Leitplanken setzen, um eine globale Katastrophe zu verhindern, so Guterres. Aus der Nachrichtenredaktion berichtet Cedric Bies.
2: KI mache nicht an Grenzen Halt und das gelte